0: 1000 Beschäftigten. Ab August steigt die monatliche Zulage auf 340 Euro und ab 2027 gibt es 480 Euro. Außerdem sind betriebsbedingte Kündigungen bis Ende 2028 ausgeschlossen. Wer Verdi-Mitglied ist, bekommt einen Extrabonus. In Tirol ist ein Segelflieger aus Bayern gegen eine Felswand geprallt und dabei ums Leben gekommen. Der Unfall passierte bei Ehrwald, ganz in der Nähe der bayerischen Grenze. Der 72-jährige Pilot kam aus dem Landkreis Rosenheim zu der Polizei. Wie es zu dem Unfall kam, ist noch offen. Polizei und Fachleute untersuchen jetzt den Vorfall. Das Urteil ist gefallen. Ein junger Islamist muss 15 Jahre ins Gefängnis. Der Österreicher mit nordmazedonischen Wurzeln hatte einen Anschlag auf ein Taylor Swift-Konzert im Wiener Ernst-Happel-Stadion geplant. Die Konzerte wurden damals wegen Terrorgefahr abgesagt und sorgten weltweit für Schlagzeilen. Der 21-Jährige hatte vor Gericht die Anschlagspläne gestanden und sich entschuldigt. Taylor Andrews aus den USA hat den Mount Everest vom Basislager aus bis zum Gipfel in unter 10 Stunden bestiegen. Das ist wohl neuer Rekord, berichtet die Fachseite Explorers Web. Er war dabei aber mit Flaschensauerstoff unterwegs und hat den alten Rekord um eine Stunde unterboten. Die Bergsteigerszene diskutiert, ob solche Zeiten überhaupt vergleichbar sind, weil viele Faktoren eine Rolle spielen. Zum Beispiel verändert sich die Route jedes Jahr.
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2: Mit Tanja Scholl. Ein Roboter als Flughafenguide. Das ist jetzt am Nürnberger Flughafen getestet worden. Das Erlanger Fraunhofer-Institut hat gemeinsam mit dem Albrecht-Dürer-Airport einen mobilen KI-Assistenten entwickelt. Der kann Reisenden direkt in der Abflughalle Fragen beantworten, beispielsweise zu Parkplätzen, Restaurants oder Check-in-Schaltern. Der humanoide Roboter versteht mehrere Sprachen und arbeitet komplett ohne Cloud- und Internetzugang. Die KI läuft direkt auf dem Gerät, sensible Daten verlassen also nie den Roboter. Ziel des Projekts ist es, herauszufinden, wie gut solche humanoiden Assistenzsysteme im Alltag bei den Reisenden ankommen und wie zuverlässig sie unter echten Bedingungen funktionieren. Die Ergebnisse aus dem Test werden Ende Juni im Rahmen des Nürnberg Digital Festivals vorgestellt.
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0: Eine gute Nacht aus dem Radio F Studio und herzlich willkommen zu Vorort Spezial Nachtausgabe. Günter Moosberger am Radio F Mikrofon wünscht Ihnen eine gute Nacht zu Hause. Gute Fahrt, wenn Sie im Auto unterwegs sind, und angenehme Verrichtung, wenn Sie noch arbeiten müssen. Alles beim Alten auf dem Berg in Erlangen und alles neu im Erlanger Rathaus oder fast alles neu. Das klären wir heute mit dem Erlanger Oberbürgermeister Jörg Follett, ist zu uns gekommen. Schön, dass Sie da sind.
1: Ja, hallo und vielen Dank für die Einladung.
0: Wir sind heute nicht allein. Kollegin Tanja Scholl, Erlangerin aus Leidenschaft, ist mit bei mir im Radio F Studio für Fragen an den Erlanger OB.
2: Was den Erlanger Stadtrat angeht, da sind Sie ja ein alter Hase, seit 2008, glaube ich, mit dem Stadtrat, richtig?
1: Seit 2008 Mitglied des Stadtrats, genau, 2020 zweiter Bürgermeister und jetzt seit 1. Mai Oberbürgermeister der Stadt Erlangen.
0: Die ersten Besuche am Berg sind absolviert und im Rathaus gab es die Antrittsrede ohne große Aufregung, vermute ich mal.
1: Ja, selbstverständlich ist man ein bisschen aufgeregt. Man hat ja auch dann letztendlich die Leitung des Stadtrats dann auch vor sich. Es war ja in der Heinrich-Lades-Halle. Die Heinrich-Lades-Halle war voll. Es waren viele Persönlichkeiten oder Menschen aus der Erlanger Stadtgesellschaft auch anwesend, die sich natürlich die Antrittsrede des neuen Oberbürgermeisters anhören wollten und auch die Positionierung der Fraktionen. Und ja, war schon ein bisschen angespannt, aber es war trotzdem auch ein sehr schönes Erlebnis für mich.
2: Was war Ihnen da besonders wichtig bei Ihrer Antrittsrede?
1: Also mir geht es ja letztendlich darum, die Stadt Erlangen steht ja vor einer schwierigen Aufgabe. Wir haben einen relativ angespannten, sehr schwierigen Haushalt. Und ich glaube, dass wir die Lösungen und die Herausforderungen, die in Erlangen bevorstehen, nur zusammen hinbringen. Und deswegen habe ich sehr stark um zusammen meinen starken Zusammenhalt auch innerhalb des Stadtrats geworben, damit wir die bevorstehenden Aufgaben letztendlich auch gemeinsam bewerkstelligen können. Zu viel Streit wäre, glaube ich, nicht, wäre der Sache nicht dienlich. Es geht jetzt, der Wahlkampf ist drum und jetzt geht es letztendlich um die Erlangerinnen und Erlanger. Es geht um unsere Bevölkerung, es geht um unsere Stadt und da müssen wir jetzt konstruktiv zusammenarbeiten.
0: Viel Diplomatie ist gefragt, führt zu einem vollen Terminkalender, nehme ich an.
1: Also das letzte Monat war schon wirklich sehr, sehr viel, weil natürlich auch viel zusammengekommen ist. Also man musste ja viele Termine auch übernehmen. Es ist sehr viel, ich sag mal so, von der Seite hereingekommen. Durch die Neuaufstellung der Stadtverwaltung kommt jetzt ein bisschen mehr wieder letztendlich in den Takt und es wird wieder ein bisschen entspannter.
0: Jetzt müssen wir natürlich in dieser Woche, da der Berg läuft, die Frage der Fragen stellen. Berg bedeutet für Sie was?
1: Also die Erlanger Berghöhe bedeutet für mich natürlich schon viel, weil es ist so ein bisschen Erlanger Identität ja auch. Also ich glaube, ganz, ganz viele Menschen in Bayern, auf der ganzen Welt verbinden Erlangen ja auch mit der Erlanger Berghöchweih. Das ist das schönste, historischste, traditionellste, älteste Bierfest, Volksfest der Welt. Und es ist natürlich auch einzigartig durch die Art und Weise, dadurch, dass ja letztendlich fast alles unter freiem Himmel stattfindet, ist es schon ein sehr, sehr schönes Familienfest. Und das bedeutet für mich schon sehr viel.
0: Jetzt sieht man ja am Berg, nicht nur am Berg, das ist an vielen Orten so geworden. Mädchen, junge Frauen, Frauen im Dirndl und Jungs in Lederhosen. Klar, der Frage des Erlanger OBs sieht bei der Bergkirchweih wie aus?
1: Die Kleiderfrage ist für mich mehr oder weniger schon geklärt. Ich bin da eher ein traditionsbewusster Mensch und ich ziehe mir auch ganz gerne oder ich mag Trachten und werd mit hoher Wahrscheinlichkeit auch eine Tracht anhaben.
0: Wo verbringen Sie in diesen Tagen mehr Zeit? Am Berg oder im Rathaus?
1: Also während der Berghöchweih definitiv auf den Kellern, weil auch viele Termine öffentlicher Art und natürlich auch Verwaltungstermine dann auf die Berghöchweih verlegt werden. Also man trifft sich einfach und begegnet sich auf der Berghöchweih.
2: Erlangens 50. Jahreszeit ist das eine, das tägliche Geschäft im Rathaus das andere. Für Erlangen sind es schwierige Zeiten, Sie haben schon gesagt. Finanziell steht die Stadt gar nicht gut da, muss extrem sparen. Wie wollen Sie das Ruder rumreißen? Was ist geplant?
1: Also wir müssen vor allem meiner Meinung nach an unserer Einnahmenseite auch wieder arbeiten. Also die Stadt Erlangen, wir, und da sehe ich die Hauptaufgabe bei mir. Wir müssen wieder wesentlich wirtschaftsfreundlicher werden. Wir müssen mit unserer Wirtschaft in den Dialog treten, in Kontakt kommen. Wir brauchen einfach wieder höhere Steuereinnahmen. Da geht es vor allem um die Gewerbesteuer. Und da sehe ich auch für mich letztendlich meine Hauptaufgabe darin, mich darum zu bemühen, Erlanger Unternehmen in Erlangen zu halten, neu anzusiedeln, damit die Stadt wieder über höhere Gewerbesteuereinnahmen verfügt und wir dann auch wieder dauerhaft leistungsfähig sind.
0: Bis es soweit ist, was kann die Stadt noch leisten? Wo wird der Rotstift angesetzt? Was wird zusammengestrichen?
1: Also wir haben ja jetzt schon 2 oder 3 Konsolidierungsrunden hinter uns. Wir haben beim Personal schon gespart, wir haben bei vielen Freiwilligenleistungen gespart. Ich glaube, zwischenzeitlich merken das auch die Erlangerinnen und Erlanger. Und mir ist vollkommen klar, dass man an der Sparschraube nicht endlos drehen kann. Also es muss tatsächlich, wir müssen uns mehr darauf konzentrieren, wie können wir unsere Einkommensseite verbessern. Sicherlich wird es auf der Ausgabenseite auch noch das eine oder andere geben. Das muss ich mir jetzt auch mal in den nächsten Monaten genauer anschauen. Aber im Wesentlichen, um tatsächlich dauerhaft leistungsfähig zu sein, müssen wir versuchen, und da sehe ich meine Hauptaufgabe darin, vor allem unsere Einnahmenseite wieder zu verbessern.
2: Trotz der angespannten Kassen, die Stadt leistet sich jetzt dann auch noch einen dritten Bürgermeister. Das ist schon beschlossen. Warum dieser Schritt?
1: Also vom Grundsatz her ist es ja so, dass wir in Erlangen immer 3 Bürgermeister hatten, wie übrigens alle anderen Großstädte in Bayern auch. Ich glaube, auch die allermeisten Gemeinden haben einen zweiten und einen dritten Bürgermeister. Deswegen ist es nichts Außergewöhnliches. Wir hatten ja eigentlich eher in den letzten 6 Jahren eine Ausnahmesituation, weil ursprünglich hätten wir auch da laut Ausverhandler Kooperation 3 Bürgermeister gehabt. Das ist ja nur deswegen nicht zustande gekommen, weil die Grüne Liste damals 2020 ja auch mit in der Verhandlungsrunde waren, die Kooperation ausverhandelt war und dann die Grüne Liste in einer Mitgliederversammlung entschieden hat, dieser Kooperation nicht beizutreten. Und deswegen kam es dann zu dieser Sondersituation, dass es keinen dritten Bürgermeister gab. Aber vom Grundsatz her ist es in Erlangen wie in allen anderen Großstädten in Bayern ganz normal, dass wir einen zweiten und einen dritten Bürgermeister haben.
0: Jetzt gibt es in Erlangen ja Schwarz-Grün, keine Koalition, sondern eine Kooperation, sagen Sie dazu. Sagen Sie uns heute Abend im Radio F-Studio, wie müssen wir uns das vorstellen?
1: Also das ist ja tatsächlich ein Neubeginn, Neustart für Erlangen. Das ist ja auch schon so ein bisschen, was diesen neuen Aufbruch letztendlich symbolisieren soll. Ich glaube, es passt ganz gut zu Erlangen. Letztendlich hat Erlangen das auch gewählt. Und wenn man sich die Erlanger Stadtstruktur, die Stadtbevölkerung ein bisschen genauer anschaut, dann geht dieses Thema Schwarz-Grün, glaube ich, durch ganz, ganz viele Haushalte in Erlangen, aber bestimmt auch durch die dementsprechenden Nachbarschaften. Und deswegen, glaube ich, passt es ganz gut zu Erlangen. Es passt wahrscheinlich auch gut zu vielen anderen bayerischen Großstädten. Es sind einfach in den Großstädten sind es die beiden Parteien, die letztendlich am meisten Wähler hinter sich vereinigen. Und ich bin sehr zuversichtlich, dass das uns gut gelingen wird. Sicherlich kommen wir in manchen Themen von unterschiedlichen Positionen, aber das ist eben die Politik, das ist die Kunst des Zusammenkommens, des Zusammenführens. Und ich glaube, dass es für Erlangen eine gute Sache wird.
2: Sie sind erklärter Gegner der Stadtumlandbahn. War ja auch ein Wahlkampfthema. Die Mehrheit im Stadtrat ist pro Stupp, wie ich das so sehe. Wie gehen Sie jetzt damit um?
1: Also ich bin ja vom Typ her, vom Grundsatz her pragmatisch und ich erkenne natürlich politische Mehrheiten an. Und mir ist vollkommen klar, dass es in Erlanger Stadtrat für die Stadtumlandbahn in den Fraktionen, in den Parteien eine Mehrheit für den Bau der Stadtumlandbahn gibt. Und deswegen ist das Thema für mich abgehakt, da ist ein Haken dahinter. Wir werden die Stadtumlandbahn jetzt weiterhin planen. Der erste Schritt wurde gemacht. Es wurde ja letztendlich das Planfeststellungsverfahren eingeleitet. Das wird jetzt irgendwann Ende des Jahres oder Anfang nächsten Jahres dann bei den zuständigen Behörden abgegeben, bei der Regierung von Mittelfranken. Und dann wird man eben sehen, wie sich die Sache entwickelt. Aktuell brennt es mir nicht besonders unter den Nägeln, weil ich weiß, dass sich die nächsten 2, 3 Jahre in der Sache nichts tun wird.
0: Dauerthema in Erlangen, nicht nur in Erlangen, aber bei Ihnen in Erlangen ganz besonders, ist bezahlbarer Wohnraum. Kann man im Rathaus irgendwas bewegen, dass sich das ein bisschen entspannt?
1: Der soziale Wohnraum ist ja letztendlich die zentrale Frage unserer Zeit. Und wir haben ja mit unserer städtischen Tochter Gebobau da auch einen Akteur an unserer Seite, die da sehr, sehr gut vorangeht. Wir haben aktuell auch sehr viele Wohnbauprojekte. Das Thema ist ja immer, oder was die Sachen ein bisschen schwierig macht, sind ja, dass die Fördertöpfe von Landes- und Bundesebene nicht mehr so voll sind oder dass nicht mehr so viel gefördert werden kann, wie auf der anderen Seite gebaut werden sollte. Wir versuchen natürlich vom Grundsatz her auch zunächst mal Bauflächen zu schaffen. Das gelingt uns ganz gut. Wir haben ja da in Erlangen jetzt 2-3 größere Projekte auch am Start. Am Siemens Campus soll ja ein relativ großer Bereich entstehen mit neuen Wohnungen. Da sollen 2000 neue Wohnungen gebaut werden. Wir haben natürlich auch dadurch, dass die Firma Siemens aus dem Bereich Siemens Mitte herausgezogen ist, dort sehr viele leerstehende Gewerbeimmobilien. In dem Bereich geschieht es momentan auch schon, dass frühere Gewerbeimmobilien zu Wohnraum umgenutzt werden kann. Das passiert jetzt auch Step by Step und deswegen sind wir da vom Grundsatz her auf einem guten Weg, was das Thema Flächenbedarf angeht. Das andere Thema der Finanzierung des Ganzen. Da muss man einfach immer in enger Abstimmung mit Bund und Land sein, damit man quasi die Projekte auch gut durchplanen kann.
2: Wer durch die Erlanger Innenstadt geht, der merkt, da gibt es einiges an Leerstand. In den letzten Jahren haben so ein paar alteingesessene Läden dicht gemacht. Welche Impulse wollen Sie da setzen?
1: Ja, das ist auch ein Thema, was mir sehr unter den Nägeln brennt, weil die Innenstadt ist letztendlich, ja, trotzdem ja das Herz unserer Stadt und ist mir auch sehr, sehr wichtig. Ich möchte hier vor allem viel durch Entbürokratisierung tätig werden. Es gibt ja nach wie vor in Erlangen ganz, ganz viele Einzelhändler, inhabergeführte Geschäfte, die sehr stark daran interessiert sind, dass die Innenstadt sich weiterentwickelt, die auch einen eigenen Input dazu liefern. Diese möchte ich unterstützen, möglichst bürokratiearm, damit wir quasi zusammen versuchen, mehr Leben in unsere Innenstadt zu bringen. Und ich glaube, auch da sind erste Ansätze erkennbar. Und das zweite große Thema in dem Zusammenhang wird sein, dass man sich natürlich von dem ein oder anderen Bild der Innenstadt trennen muss. Es wird nicht mehr so viel Textilgeschäfte geben und da muss man sich überlegen, ob man auch den Schritt bereit ist, den wir auch schon an der einen oder anderen Stelle gegangen sind, dass man sagt, okay, dann versuchen wir eben auch hier wieder Wohnen reinzubringen oder das Leben oder mehr Leben mit Kunst, Kultur oder eben auch Gastronomie wieder in die Innenstadt zu bringen.
0: Der neue Erlanger Oberbürgermeister Jürg Follett ist bei uns im Radio F-Studio. Zum Abschluss noch die Wunschfee-Frage. Was wünschen Sie sich für die kommenden Jahre für Erlangen?
1: Dass wir offen und konstruktiv zusammenarbeiten und dass wir gute Ideen entwickeln, um unsere Stadt voranzubringen.
0: Glückliches Händchen dabei. Das war die heutige Ausgabe von Vorort Spezial, unsere Interviewsendung. Tanja Scholl vom Radio F Newsdesk mit bei mir im Studio gewesen. Frau aus Erlangen.
2: Vielen Dank, dass Sie bei uns waren.
1: Vielen Dank, Dankeschön.
0: Günter Moosberger war Ihr Gastgeber, bedankt sich bei Ihnen ganz herzlich fürs Zuhören und wünscht Ihnen noch eine gute Nacht zu Hause. Gute Fahrt, wenn Sie im Auto unterwegs sind und weiterhin angenehme Verrichtung, wenn Sie noch arbeiten müssen. Tschüss zusammen und gute Nacht.

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1: Ich bin Katrin Steinberger. Die Preise in Deutschland werden sehr wahrscheinlich weiter steigen. Das Statistische Bundesamt gibt heute eine erste Schätzung ab zur Inflation diesen Monat, also Mai. David Riemer hat die Einzelheiten.
2: Hohe Spritpreise, das erleben wir seit Wochen an den Tankstellen und auch die Unternehmen. Sie werden die gestiegenen Preise voraussichtlich in gewissem Maße an die Verbraucher weitergeben. Da sind sich Volkswirte sicher. Konkret heißt das, wenn das Anliefern der Milch in die Molkerei mehr kostet, da die Tankfüllung mehr kostet, müssen Milchbauern und Molkereien diese Mehrkosten wieder reinholen. Den Preis für den Liter Milch zu erhöhen, ist da eine Möglichkeit.
1: Der Tarifstreit bei der Telekom ist beigelegt. Nach einem langen Verhandlungsmarathon gibt's mehr Geld für die rund 60.000 Beschäftigten. Ab August steigt die monatliche Zulage auf 340 Euro und ab 2027 gibt es 480 Euro. Außerdem sind betriebsbedingte Kündigungen bis Ende 2028 ausgeschlossen. Wer Verdi-Mitglied ist, bekommt einen Extrabonus. In Tirol ist ein Segelflieger aus Bayern gegen eine Felswand geprallt und dabei ums Leben gekommen. Der Unfall passierte bei Ehrwald, ganz in der Nähe der bayerischen Grenze. Der 72-jährige Pilot kam aus dem Landkreis Rosenheim zu der Polizei. Wie es zu dem Unfall kam, ist noch offen. Polizei und Fachleute untersuchen jetzt den Vorfall. Das Urteil ist gefallen. Ein junger Islamist muss 15 Jahre ins Gefängnis. Der Österreicher mit nordmazedonischen Wurzeln hatte einen Anschlag auf ein Taylor Swift-Konzert im Wiener Ernst-Happel-Stadion geplant. Die Konzerte wurden damals wegen Terrorgefahr abgesagt und sorgten weltweit für Schlagzeilen. Der 21-Jährige hatte vor Gericht die Anschlagspläne gestanden und sich entschuldigt. Taylor Andrews aus den USA hat den Mount Everest vom Basislager aus bis zum Gipfel in unter 10 Stunden bestiegen. Das ist wohl neuer Rekord, berichtet die Fachseite Explorers Web. Er war dabei aber mit Flaschensauerstoff unterwegs und hat den alten Rekord um eine Stunde unterboten. Die Bergsteigerszene diskutiert, ob solche Zeiten überhaupt vergleichbar sind, weil viele Faktoren eine Rolle spielen. Zum Beispiel verändert sich die Route jedes Jahr.
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3: Mit Tanja Scholl. Die Waldbrandgefahr bei uns in der Region bleibt sehr hoch. Deshalb finden am Samstag und Sonntagnachmittag wieder Beobachtungsflüge über Mittelfranken statt. Durch das trockene Wetter und viele Ausflügler ist zu dieser Zeit die Gefahr von Bränden am höchsten. Entdecken die Flugzeugbesatzungen Rauch oder Flammen, leiten sie die Feuerwehr noch aus der Luft direkt zum Brandherd. Die Regierung von Mittelfranken bittet Waldbesucher, das Rauchverbot zu beachten, keine Autos auf Wiesen und Waldwegen zu parken und kein Feuer zu machen.
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1: Haben Sie schon mal versucht, einen Rubik's Cube, also einen Zauberwürfel, zu lösen? Also ich schon und ich bin ehrlich gesagt kläglich gescheitert. Aber dafür treffen sich am Wochenende in Schwabach Menschen aus aller Welt, die das richtig gut können. Die Franconia Cube Days finden dieses Jahr im Evangelischen Haus in Schwabach statt.
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1: Martin Heilig organisiert die Franconia Cube Days. Guten Morgen.
2: Guten Morgen.
1: Viele kennen ja den Zauberwürfel noch aus ihrer Kindheit. Warum sind die Leute heute immer noch so begeistert davon?
2: Ich glaube, sie sind mehr begeistert als je zuvor. Also es kam vor ungefähr 15 Jahren, kam das wieder sehr stark in Mode und jetzt geht es wieder richtig los. Wir haben sehr viele Anmeldungen und die Begeisterung ist ungebrochen.
1: Und was erwartet uns dann da vor Ort? Also wenn man jetzt zum Zuschauen kommt, geht es auch?
2: Ist es möglich, ja, als Zuschauer zu kommen, ist auch kostenfrei, können sich da gerne umschauen. Es ist ein zweitägiger Wettbewerb, wo wir hauptsächlich kubische Puzzle lösen, also 2x2 bis 7x7 und one-handed. Am Sonntag wird es auch blind geben, das heißt, dann werden die Teilnehmer den Würfel blind lösen. Genau, also es ist ein normaler Wettbewerb, wo Teilnehmer aus 14 Ländern kommen und sich messen.
1: Und Sie haben es gerade schon gesagt, also es gibt dieses blind den Würfel lösen sozusagen. Gibt es noch andere Kategorien?

0: Ja, also eine besondere Kategorie ist vielleicht das einhändige Lösen, das wo man dann praktisch sich auswählen kann, die rechte oder die linke Hand zu nehmen und dann den Würfel komplett mit einer Hand löst. Und was vielleicht auch spektakulär ist, es wird auch ein siebenstöckiger Würfel gelöst. Am Samstag ist das dran, wo man dann schon auch ein bisschen länger braucht. Also selbst die Besten der Welt brauchen da 2 Minuten, der Normal-Beatcuber braucht da 4 bis 7 Minuten.
1: Kann man dann auch selber mal so einen Cube ausprobieren?
0: Das auf jeden Fall. Also die Cube-Community ist eigentlich sehr freundlich und sehr hilfsbereit, erklärt gerne und man darf auch absolut mal ausprobieren.
1: Vielen Dank an Martin Heilig. Alle weiteren Infos finden Sie wie immer bei uns auf der Homepage unter radiof.de.
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1: Als Teenager hat es der Schotte John Davidson in Verflucht normal nicht leicht. Das Tourette-Syndrom mit seinen für ihn unkontrollierbaren Äußerungen macht ihn zum Außenseiter. Die an Krebs leidende Dottie, Mutter eines Schulfreunds, hat dafür aber volles Verständnis.
2: Dottie stirbt an Krebs!
3: Entschuldige, Dottie.
2: Oh, ficken!
3: Entschuldigt bitte.
4: Gut, John. Wenn du auf der Straße bist und da Leute sind, die dich nicht kennen, dann bitte entschuldige dich bei ihnen, wenn du willst. Aber in diesem Haus, wo wir wissen, dass du nichts dafür kannst, wo wir wissen, dass du es nicht absichtlich tust, du musst dich hier niemals entschuldigen.
3: Ja, okay. Danke.
1: Dottie kümmert sich um John wie um ihren eigenen Sohn. Sie wird zu seiner wichtigsten Bezugsperson und besorgt ihm einen Termin beim Hausmeister des Gemeindezentrums.
5: Kommen wir jetzt zum wichtigsten Teil des Bewerbungsgesprächs, John.
2: Arschwecken!
5: Bist du zuverlässig?
3: Ja, ich komme immer früh. Immer. Ich muss früh sein.
5: Bist du geschickt?
3: Ich war gut in der Schule.
2: Ich bin ein fauler Sack.
5: Du hast nichts gegen harte Arbeit?
3: Nein, wenn ich konzentriert auf einen Job oder ein Projekt bin, dann ich denke, dass mir das eher hilft.
1: Im Lauf der Jahre wird John zu einem wichtigen Botschafter für Tourette. Und dafür soll er 2019 von der Queen eine Auszeichnung erhalten. Er will eigentlich nicht, aber Dottie überredet ihn.
2: John!
3: Ich werde mich blamieren, Dottie. Ich werde was Schlimmes sagen.
4: Glaub mir, du kannst nichts sagen, was sie nicht schon mal gehört hat. Du bist heute hier, weil du es verdient hast. Kapiert? Du verdienst diesen Titel. Nicht weniger als jeder andere in diesem noblen Schuppen. Los jetzt!
2: Fuck the Queen!
3: Entschuldigung allerseits, Entschuldigung. Entschuldigung, Majestät.
1: Die wahre Geschichte hat Lang lebe nett Divine-Regisseur Kirk Jones toll umgesetzt. Verflucht normal ist witzig, berührend und liebenswert. Und im Abspann erfährt man mehr über den echten John Davidson. Stefan Grundler, Radio F, Kinoredaktion.

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14: Ich bin Katrin Steinberger. Reservisten sollen zu Übungen verpflichtet werden. Für diesen Plan bekommt Verteidigungsminister Pistorius jetzt Lob vom Präsidenten des Reservistenverbands, Bastian Ernst. Auch die Anhebung der Altersgrenze auf 68 findet er gut. Das sei ein fairer Kompromiss, sagte er jetzt gegenüber dem Redaktionsnetzwerk Deutschland, weil so erfahrene Leute länger helfen können. Eine starke Reserve sei wichtig für die Sicherheit Deutschlands, so Ernst. Wie geht es weiter mit dem 8-Stunden-Arbeitstag? Das Institut der Deutschen Wirtschaft schlägt jetzt vor, längere Arbeitszeit in einem ersten Schritt nur für Bürobeschäftigte zu testen. Das schreiben die Funke-Zeitungen, denn da gäbe es keine großen Gesundheitsrisiken. Der 8-Stunden-Arbeitstag gilt seit mehr als 100 Jahren in Deutschland. Die Bundesregierung will die Arbeitszeit aber umstellen und auf Wochenbasis regeln. Das sorgt für Diskussionen. Seit Tagen brodeln Gerüchte um einen möglichen Kanzlertausch, weil es zwischen der SPD und der Union eher schwierig läuft. SPD-Chef und Vizekanzler Klingbeil hat jetzt aber betont, an Spekulationen will er sich nicht beteiligen.
15: Ich habe mit dem Kanzler ein Vertrauensverhältnis. Wir wissen um die Aufgabe, die vor uns steht, innenpolitisch, europapolitisch, auch international. Und daran arbeiten wir, glaube ich, beide sehr gerne und werden das auch weiterhin tun.
14: Mit Blick auf anstehende Entscheidungen ist Klingbeil zuversichtlich, dass das gelingen kann, wenn alle kompromissbereit sind. Verstößt die Europapartei, zu der auch die AfD gehört, gegen Grundwerte der EU? Die Überwachungsbehörde für europäische Parteien hat Hinweise an die EU-Kommission, das Parlament und den Rat der Mitgliedstaaten weitergeleitet. Das Schreiben werde aktuell sorgfältig geprüft, heißt es. Wenn sich die Vorwürfe bestätigen, könnte die Partei ihre EU-Gelder verlieren. Norwegen steht zum ersten Mal überhaupt im Halbfinale der Eishockey-WM. Sie haben Lettland mit 2:0 besiegt. Jetzt geht's für die Norweger gegen die Schweiz, die sich mit 3:1 gegen Schweden durchgesetzt hat und weiter vom ersten WM-Titel träumt. Im zweiten Halbfinale treffen Kanada und Finnland aufeinander.
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1: Mit Tanja Scholl. Für die einen ist es der tägliche Weg zur Arbeit, für die anderen der Verkehr vor der eigenen Haustür. Der Frankenschnellweg in Nürnberg erhitzt weiter die Gemüter. In einem Bürgerentscheid können die Nürnberger am 28. Juni darüber abstimmen, ob der vom Stadtrat beschlossene Ausbau kommt oder ob die Pläne gestoppt werden, wie es die Gegner fordern. Bei einem Ortstermin hat die Stadt das Projekt jetzt noch einmal erläutert. Bürgermeister Andreas Kriegelstein.
16: Wir haben den Leibelsteg bewusst ausgewählt, weil wir jetzt, wenn wir von den Bürgern die Bestätigung bekommen, hier im Abschnitt West anfangen. Abschnitt West ist besonders stark betroffen. Wir werden hier Lärmschutzwände errichten. Das wird die erste Maßnahme dann sein, die wir ab 2027 umsetzen können. Bauzeit beträgt 3 Jahre. Das heißt, die Bürger haben bereits in den nächsten 3 Jahren wirklich was davon. Das ist auch unser Ziel als Stadt Nürnberg, die Bürger davon Lärm und Abgasen zu entlasten.
1: Der Abschnitt Mitte mit dem begründeten Tunnel würde dann folgen und wäre ca. 2040 fertig. Weitere Infos zum Projekt gibt's auch über unsere Website.
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1: Widder, zwei Sterne, machen Sie nur das Nötigste und schonen Sie Ihre Kräfte.
2: Stier, vier Sterne. Ihre Ausdauer verhilft Ihnen heute zu einem großen Sprung.
1: Zwillinge, drei Sterne. Ein inspirierendes Gespräch bringt Sie auf ganz neue Gedanken.
2: Krebs, fünf Sterne. Jetzt strahlen Sie pure Lebensfreude aus.
1: Löwe, fünf Sterne. Sie stehen selbstbewusst im Mittelpunkt.
2: Jungfrau, vier Sterne, selbst knifflige Probleme können Sie heute lösen.
1: Waage, drei Sterne, schaffen Sie harmonische Momente in Ihrem persönlichen Umfeld.
2: Skorpion, zwei Sterne, vermeiden Sie jetzt unnötige Diskussionen.
1: Schütze, vier Sterne, bleiben Sie voller Zuversicht.
2: Steinbock, drei Sterne, konstante Arbeit zahlt sich jetzt für Sie aus.
1: Wassermann, zwei Sterne, nehmen Sie sich Zeit für Ihre eigenen Gedanken.
2: Fische, vier Sterne, vertrauen Sie Ihrer ausgeprägten Intuition.
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1: Ein bisschen Urlaubsfeeling hier bei uns in Franken. Aktuell laufen wieder die Mittelmeerfilmtage im Innenhof vom

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1: Ich bin Katrin Steinberger. Reservisten sollen zu Übungen verpflichtet werden. Für diesen Plan bekommt Verteidigungsminister Pistorius jetzt Lob vom Präsidenten des Reservistenverbands, Bastian Ernst. Auch die Anhebung der Altersgrenze auf 68 findet er gut. Das sei ein fairer Kompromiss, sagte er jetzt gegenüber dem Redaktionsnetzwerk Deutschland, weil so erfahrene Leute länger helfen können. Eine starke Reserve sei wichtig für die Sicherheit Deutschlands, so Ernst. Wie geht es weiter mit dem 8-Stunden-Arbeitstag? Das Institut der Deutschen Wirtschaft schlägt jetzt vor, längere Arbeitszeit in einem ersten Schritt nur für Bürobeschäftigte zu testen. Das schreiben die Funke-Zeitungen, denn da gäbe es keine großen Gesundheitsrisiken. Der 8-Stunden-Arbeitstag gilt seit mehr als 100 Jahren in Deutschland. Die Bundesregierung will die Arbeitszeit aber umstellen und auf Wochenbasis regeln. Das sorgt für Diskussionen. Seit Tagen brodeln Gerüchte um einen möglichen Kanzlertausch, weil es zwischen der SPD und der Union eher schwierig läuft. SPD-Chef und Vizekanzler Klingbeil hat jetzt aber betont, an Spekulationen will er sich nicht beteiligen.
2: Ich habe mit dem Kanzler ein Vertrauensverhältnis. Wir wissen um die Aufgabe, die vor uns steht, innenpolitisch, europapolitisch, auch international. Und daran arbeiten wir, glaube ich, beide sehr gerne und werden das auch weiterhin tun.
1: Mit Blick auf anstehende Entscheidungen ist Klingbeil zuversichtlich, dass das gelingen kann, wenn alle kompromissbereit sind. Verstößt die Europapartei, zu der auch die AfD gehört, gegen Grundwerte der EU? Die Überwachungsbehörde für europäische Parteien hat Hinweise an die EU-Kommission, das Parlament und den Rat der Mitgliedstaaten weitergeleitet. Das Schreiben werde aktuell sorgfältig geprüft, heißt es. Wenn sich die Vorwürfe bestätigen, könnte die Partei ihre EU-Gelder verlieren. Norwegen steht zum ersten Mal überhaupt im Halbfinale der Eishockey-WM. Sie haben Lettland mit 2:0 besiegt. Jetzt geht's für die Norweger gegen die Schweiz, die sich mit 3:1 gegen Schweden durchgesetzt hat und weiter vom ersten WM-Titel träumt. Im zweiten Halbfinale treffen Kanada und Finnland aufeinander.
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3: Mit Tanja Scholl. Ein Roboter als Flughafenguide. Das ist jetzt am Nürnberger Flughafen getestet worden. Das Erlanger Fraunhofer Institut hat gemeinsam mit dem Albrecht-Dürer-Airport einen mobilen KI-Assistenten entwickelt. Der kann Reisenden direkt in der Abflughalle Fragen beantworten, beispielsweise zu Parkplätzen, Restaurants oder Check-in-Schaltern. Der humanoide Roboter versteht mehrere Sprachen und arbeitet komplett ohne Cloud- und Internetzugang. Die KI läuft direkt auf dem Gerät, sensible Daten verlassen also nie den Roboter. Ziel des Projekts ist es, herauszufinden, wie gut solche humanoiden Assistenzsysteme im Alltag bei den Reisenden ankommen und wie zuverlässig sie unter echten Bedingungen funktionieren. Die Ergebnisse aus dem Test werden Ende Juni im Rahmen des Nürnberg Digital Festivals vorgestellt.
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1: Hey, Denise, was ist denn los?
2: Sie war gerade noch hier.
1: Sie ist hier, sie ist also hier.
2: Sie war hier und dann war sie weg.
1: Okay.
2: Ich weiß nicht, wo sie ist.
1: Okay, ich sehe mal hinten nach.
2: Gute Idee.
3: Es geht um die Braut. Sie heißt Heather und soll in Solo Mio eigentlich gerade zur Hochzeit mit Matt erscheinen. Aber Heather hat offenbar kalte Füße bekommen und Matt ist natürlich total unglücklich.
4: Sie ist irgendwo da draußen. Ich bin allein auf Hochzeitsreise. Sie ist die einzige Frau, die ich je geliebt habe. Es war so gut und dann puff, ist sie weg. Puh, und siehe da, ich bin wieder allein. Ich bin zu alt für sowas.
3: Eine Hochzeitsreise ohne Hochzeit macht Matt aber dann doch. Es geht nach Rom und dort trifft er die Kaffeebesitzerin Gia.
5: Sorry, es heißt Zucchero.
1: Was heißt so?
5: Zucchero, nicht Zucchero.
1: Oh nein, ich denke, es heißt Zucchero. So steht's nämlich in der App. Ich sehe kurz nach, tut mir leid, ich bin mir sicher. Ja, hier steht ein Doppel-C.
5: Va bene, no. È così.
1: Nur ein Stück Zucchero in den Kaffee.
5: Okay.
3: Die italienische Lebensart ist für einen Amerikaner wie Matt eher ungewöhnlich, aber es beginnt ihm in Italien zu gefallen. Er lernt viele neue Leute kennen und trifft auch Kaffeebesitzerin Gia auf einer Party wieder.
5: Zucchero, ciao!
1: Lange nicht mehr gesehen.
5: Was meinst du?
1: Ach, das sagt man nur so, weil wir uns gerade erst... Hey, möchtest du gern das trinken?
5: Möchtest du was trinken?
1: Ich kann...
5: Okay. Ein Drink ist gut, perfekt.
1: Klar, na dann komm.
5: Okay.
3: Nun mal ehrlich, die Handlung ist jetzt nicht die große Überraschung, aber der Knuddelcharme von King of Queens-Star Kevin James reißt es wieder raus. Und für Italien-Fans ist Solo Mio sowieso dank seiner schönen Bilder einen Kinobesuch wert. Stefan Grundler, Radio F, Kinoredaktion.

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13: Ich bin Katrin Steinberger. Wer morgen Richtung Süden fährt, zum Beispiel nach Italien, hat leider Pech. Die Brenner Autobahn wird wegen einer Demo komplett dicht gemacht. Auch für alle, die aus den Pfingstferien zurückkommen, wird's schwierig. Lea Marciulat, schon heute kann es deshalb zu Problemen kommen.
14: Ab morgen früh ist die Brenner Autobahn dicht, also werden sich schon heute viele auf den Weg machen und das dürfte direkt auf der Autobahn, aber auch drumherum für Staus und Behinderungen sorgen. Die Gemeinde Gries in Österreich will mit der Demo gegen die Verkehrsbelastung protestieren. Rund 15.000 Menschen leiden täglich unter Lärm, Feinstaub und überlasteten Straßen, lautet ihr Argument.
13: Die CSU macht Druck, dass das Wahlrecht schnell wieder geändert wird. Nach der letzten Reform sind viele Direktkandidaten trotz Wahlsieg nicht in den Bundestag gekommen. Das ärgert vor allem die Union. Die Reform ist im Koalitionsvertrag verbindlich vereinbart, betont der parlamentarische Geschäftsführer der CSU im Bundestag, Reinhard Brandl. Den Funke-Zeitungen sagte er, notfalls seien die Parteichefs von Union und SPD am Zug. Die Zahl der Arbeitslosen könnte in diesem Monat wieder unter 3 Millionen liegen. Das zeigt die neue Statistik der Bundesagentur für Arbeit. Experten warnen aber, der Negativtrend am Arbeitsmarkt ist damit nicht gestoppt. Es gibt zwar keinen Absturz, aber auch keinen echten Aufschwung. Besonders in der Pflege fehlen weiterhin viele Kräfte. Die Zahlen werden heute in Nürnberg vorgestellt. US-Vizepräsident Vance macht Hoffnung auf eine schnelle Einigung mit dem Iran. Er sagt, man sei kurz davor, aber noch nicht ganz am Ziel. Wann und ob Präsident Trump unterschreibt, ist auch noch offen. Medien berichten, dass die Waffenruhe um 60 Tage verlängert werden soll, um weiter zu verhandeln. Der Iran sagt aber, es gibt noch keine Einigung. Der Tarifstreit bei der Telekom ist vorbei. Arbeitgeber und die Gewerkschaft Verdi haben sich geeinigt. Ab August bekommen die rund 60.000 Beschäftigten jeden Monat 150 Euro mehr. In einem Jahr gibt es dann nochmal 140 Euro obendrauf. Wer in der Gewerkschaft ist, bekommt zum ersten Mal einen Extrabonus. Und betriebsbedingte Kündigungen sind bis Ende 2028 ausgeschlossen.
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15: Mit Tanja Scholl. Die Waldbrandgefahr bei uns in der Region bleibt sehr hoch. Deshalb finden am Samstag und Sonntagnachmittag wieder Beobachtungsflüge über Mittelfranken statt. Durch das trockene Wetter und viele Ausflügler ist zu dieser Zeit die Gefahr von Bränden am höchsten. Entdecken die Flugzeugbesatzungen Rauch oder Flammen, leiten sie die Feuerwehr noch aus der Luft direkt zum Brandherd. Die Regierung von Mittelfranken bittet Waldbesucher, das Rauchverbot zu beachten, keine Autos auf Wiesen und Waldwegen zu parken und kein Feuer zu machen.
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0: Hier ist Radio F mit Claudia Feuerstein. Daniel Burkhardt ist Lehrer an einer Schule in Fürth. Als er 12 Jahre alt war, hat sich sein Vater das Leben genommen. Also lernt er, stark zu sein, in der Schule, in der Partnerschaft und später auch als Vater. Tja, und jetzt hat er seine Geschichte aufgeschrieben als Autobiografie, die heißt Leichtigkeit ist harte Arbeit. Hallo und willkommen im Studio, Daniel Burkhardt.
1: Hallo, Claudia Feuerstein.
0: Sie sind 1982 geboren und Ihre Mutter behauptet, Sie hätten dabei gelächelt. Sind Sie ein fröhlicher Mensch?
1: Ich bin absolut ein fröhlicher Mensch. Ich mag das Leben, ich liebe Menschen, ja, und deswegen gibt es für mich ganz viel Grund zum Lachen und fröhlich sein.
0: Aber an einem Tag im Juli hat Ihnen Ihre Mutter eröffnet, dass der Vater nicht mehr lebt, dass er sich das Leben genommen hat. Also für einen 12-Jährigen ist das ein echtes Brett, ne?
1: Definitiv. Das ist mit Sicherheit der traumatisierendste Moment in meinem Leben gewesen. So traumatisierend, dass ich mich an die Stelle bzw. an den Moment gar nicht mehr so richtig erinnern konnte. Das ist auch der einzige Moment im Buch, wo meine Mutter mir ein bisschen nachhelfen musste, weil ich mich gar nicht mehr daran erinnern konnte, wie ich selber reagiert habe, so richtig, ja, wie ich das aufgenommen habe.
0: Ihre Mutter hat Sie und Ihren Bruder allein großgezogen. Sie schreiben, sie war immer bedingungslos da, aber Sie haben auch früh gemerkt, dass Sie selbst viele Zweifel haben am Leben und an allem, was da so passiert. Genüge ich? Ist es genau richtig? Und oft fällt auch der Satz, ich war da, aber nicht anwesend. Waren Sie deshalb vielleicht auch auf dem Jakobsweg, wie Sie es im Buch beschreiben?
1: Das kann ich gar nicht so genau beantworten, denn das mit dem Jakobsweg, das war eher so ein Gefühl. Also ich habe an einem Abend eine Dokumentation mal im Fernsehen gesehen und diese Bilder, die haben mich angezogen, praktisch magisch. Und dann habe ich noch in der gleichen Nacht, habe ich da den Entschluss gefasst, also das muss ich auch machen. Also ich muss diesen Weg laufen. Und warum ich diesen Weg laufe, das habe ich dann gemerkt, während ich da war.
0: Und das haben Sie auch alles beschrieben in dem Buch?
1: Es gibt einen großen Teil, der sich mit dieser Reise durch Nordspanien beschäftigt. Es ist aber nicht der Kern. Also ich wollte jetzt nicht noch ein Pilgerbuch schreiben, aber weil es eine ganz wichtige Erfahrung war und weil es sich danach auch relativ viel verändert hat in meinem Denken und an mir und in meinem Leben, muss das auf jeden Fall rein ins Buch.
0: Wir dürfen Sie in diesem Buch begleiten, von Ihrer Kindheit über die Jugend bis zur Jetztzeit. Und da ist viel passiert, das beschreiben Sie alles. Sie haben mit Ihrer ersten Frau, die Ehe hat annullieren lassen, 2 Kinder, den 15-jährigen Samuel und die 12-jährige Cosima. Wie ist denn das Leben jetzt auf der anderen Seite, nicht als Kind, sondern als Vater?
1: Ja, es ist schwerer als damals gedacht mit Sicherheit. Das ist jetzt auch in dieser Patchwork-Situation, in der wir uns befinden seit bald 10 Jahren. Es ist ja natürlich schwer, ja. Es ist viel Leichtigkeit enthalten. Es gibt viele schöne Momente als Vater. Ich liebe es, Vater zu sein, aber ja, es ist trotzdem ein ständiges, ja, sich ausprobieren auch als Vater. Das ist für mich ja eigentlich eine fast tägliche Herausforderung, weil ich da kein Vorbild habe, an dem ich mich orientieren kann. Das ist auch mein täglicher Struggle nach wie vor. Mache ich es richtig? Bin ich gut genug? Also ich glaube, diese Fragen stellt sich jeder, ja, also selbst wenn man Eltern hatte. Also das Leben bleibt spannend und voller Herausforderungen. Also ich weiß, wer ich bin. Ich glaube, ich kenne mich mittlerweile sehr gut, aber die Reise geht weiter.
0: Also Sie haben da Ihren ganz eigenen Stil entwickelt. Kurze Sätze, manchmal sogar nur ein Wort. Was drückt das für Sie aus?
1: Mir war es ganz wichtig, das Buch so zu schreiben, dass ja jeder und jede sich darin erkennen kann. Ja, also jetzt eben nicht besonders verblümt das darzustellen, sondern mein Leben so zu beschreiben, wie es ist. Und ganz einfach, es ist keine Heldengeschichte, ja, und deswegen brauche ich auch keine heldenhafte Sprache, sondern Sprache, die einfach ist, ja, und auf den Punkt.
0: Für wen haben Sie dieses Buch geschrieben, außer natürlich für sich selbst?
1: Ja, für mich selber, genau. Nein. Also das Buch ist, glaube ich, für ganz viele Menschen, ja, eigentlich für alle. Also weil wir alle hatten eine Kindheit, wir haben alle unsere Herkunft, ja, und wir können uns nicht aussuchen, wo wir herkommen. Ich glaube, jeder hat so sein Päckchen zu tragen. Und ich habe gemerkt, vor allem in der Schule, wenn ich ganz offen spreche, wenn ich meine Geschichte erzähle, dann führt es dazu, dass andere Menschen sich öffnen. Ja, und ich wollte einfach was ganz Ehrliches zu Papier bringen, das Menschen zum Nachdenken bringt, das Menschen ja auch motiviert, vielleicht sich selber mal anzuschauen und auch so ein bisschen Hoffnung schenkt, ja, dass auch wenn es Phasen gibt, in denen man vielleicht nicht weiter weiß, in denen es schwer ist, ja, man trotzdem so immer dran glaubt, dass wenn man arbeitet, ja, an sich, dass man dann eben an so einen Punkt kommen kann, wo man diese, ja, wo man so eine Art Leichtigkeit im Leben erreichen kann, ja, und ja.
0: Leichtigkeit ist harte Arbeit. Von Daniel Burkhardt ist jetzt im Buchhandel erhältlich und bei Books on Demand. Herzlichen Dank, dass Sie da waren, Daniel Burkhardt.

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1: Haben Sie schon mal versucht, einen Rubik's Cube, also einen Zauberwürfel, zu lösen? Also ich schon und ich bin ehrlich gesagt kläglich gescheitert. Aber dafür treffen sich am Wochenende in Schwabach Menschen aus aller Welt, die das richtig gut können. Die Franconia Cube Days finden dieses Jahr im Evangelischen Haus in Schwabach statt.
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1: Martin Heilig organisiert die Franconia Cube Days. Guten Morgen.
2: Guten Morgen.
1: Viele kennen ja den Zauberwürfel noch aus ihrer Kindheit. Warum sind die Leute heute immer noch so begeistert davon?
2: Ich glaube, sie sind mehr begeistert als je zuvor. Also es kam vor ungefähr 15 Jahren, kam das wieder sehr stark in Mode und jetzt geht es wieder richtig los. Wir haben sehr viele Anmeldungen und die Begeisterung ist ungebrochen.
1: Und was erwartet uns dann da vor Ort? Also wenn man jetzt zum Zuschauen kommt, geht es auch?
2: Ist es möglich, ja, als Zuschauer zu kommen? Ist auch kostenfrei, können sich da gerne umschauen. Es ist ein zweitägiger Wettbewerb, wo wir hauptsächlich kubische Puzzle lösen, also 2x2 bis 7x7 und one-handed. Am Sonntag wird es auch blind geben, das heißt, dann werden die Teilnehmer den Würfel blind lösen. Genau, also es ist ein normaler Wettbewerb, wo Teilnehmer aus 14 Ländern kommen und sich messen.
1: Und Sie haben es gerade schon gesagt, also es gibt dieses blind den Würfel lösen sozusagen. Gibt es noch andere Kategorien?
2: Ja, also eine besondere Kategorie ist vielleicht das einhändige Lösen. Das, wo man dann praktisch sich auswählen kann, die rechte oder die linke Hand zu nehmen und dann den Würfel komplett mit einer Hand löst. Und was vielleicht auch spektakulär ist, es wird auch ein 7-stöckiger Würfel gelöst. Am Samstag ist das dran, wo man dann schon auch ein bisschen länger braucht. Also selbst die Besten der Welt brauchen da 2 Minuten. Der normal Beatcuber braucht da 4 bis 7 Minuten.
1: Kann man dann auch selber mal so einen Cube ausprobieren?
2: Das auf jeden Fall. Also die Cube-Community ist eigentlich sehr freundlich und sehr hilfsbereit, erklärt gerne und man darf auch absolut mal ausprobieren.
1: Vielen Dank an Martin Heilig. 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
1: Ich bin Katrin Steinberger. Wer morgen Richtung Süden fährt, zum Beispiel nach Italien, hat leider Pech. Die Brenner Autobahn wird wegen einer Demo komplett dicht gemacht. Auch für alle, die aus den Pfingstferien zurückkommen, wird's schwierig. Lea Maciulat, schon heute kann es deshalb zu Problemen kommen.
2: Ab morgen früh ist die Brenner Autobahn dicht, also werden sich schon heute viele auf den Weg machen und das dürfte direkt auf der Autobahn, aber auch drumherum für Staus und Behinderungen sorgen. Die Gemeinde Gries in Österreich will mit der Demo gegen die Verkehrsbelastung protestieren. Rund 15.000 Menschen leiden täglich unter Lärm, Feinstaub und überlasteten Straßen, lautet ihr Argument.
1: Die CSU macht Druck, dass das Wahlrecht schnell wieder geändert wird. Nach der letzten Reform sind

0: Den Funke-Zeitungen sagte er, notfalls seien die Parteichefs von Union und SPD am Zug. Die Zahl der Arbeitslosen könnte in diesem Monat wieder unter 3 Millionen liegen. Das zeigt die neue Statistik der Bundesagentur für Arbeit. Experten warnen aber, der Negativtrend am Arbeitsmarkt ist damit nicht gestoppt. Es gibt zwar keinen Absturz, aber auch keinen echten Aufschwung. Besonders in der Pflege fehlen weiterhin viele Kräfte. Die Zahlen werden heute in Nürnberg vorgestellt. US-Vizepräsident Vance macht Hoffnung auf eine schnelle Einigung mit dem Iran. Er sagt, man sei kurz davor, aber noch nicht ganz am Ziel. Wann und ob Präsident Trump unterschreibt, ist auch noch offen. Medien berichten, dass die Waffenruhe um 60 Tage verlängert werden soll, um weiter zu verhandeln. Der Iran sagt aber, es gibt noch keine Einigung. Der Tarifstreit bei der Telekom ist vorbei. Arbeitgeber und die Gewerkschaft Verdi haben sich geeinigt. Ab August bekommen die rund 60.000 Beschäftigten jeden Monat 150 Euro mehr. In einem Jahr gibt es dann nochmal 140 Euro obendrauf. Wer in der Gewerkschaft ist, bekommt zum ersten Mal einen Extrabonus. Und betriebsbedingte Kündigungen sind bis Ende 2028 ausgeschlossen.
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2: Mit Tanja Scholl. Für die einen ist es der tägliche Weg zur Arbeit, für die anderen der Verkehr vor der eigenen Haustür. Der Frankenschnellweg in Nürnberg erhitzt weiter die Gemüter. In einem Bürgerentscheid können die Nürnberger am 28. Juni darüber abstimmen, ob der vom Stadtrat beschlossene Ausbau kommt oder ob die Pläne gestoppt werden, wie es die Gegner fordern. Bei einem Ortstermin hat die Stadt das Projekt jetzt noch einmal erläutert. Bürgermeister Andreas Kriegelstein.
3: Wir haben den Leibelsteg bewusst ausgewählt, weil wir jetzt, wenn wir von den Bürgern die Bestätigung bekommen, hier im Abschnitt West anfangen. Abschnitt West ist besonders stark betroffen. Wir werden hier Lärmschutzwände errichten. Das wird die erste Maßnahme dann sein, die wir ab 2027 umsetzen können. Bauzeit beträgt 3 Jahre. Das heißt, die Bürger haben bereits in den nächsten 3 Jahren wirklich was davon. Das ist auch unser Ziel als Stadt Nürnberg, die Bürger davon Lärm und Abgasen zu entlasten.
2: Der Abschnitt Mitte mit dem begrünten Tunnel würde dann folgen und wäre ca. 2040 fertig. Weitere Infos zum Projekt gibt's auch über unsere Website.
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1: Nachdem er zu Beginn von Ticket ins Leben auf der Bühne einen Schlaganfall hatte, reicht es dem gefeierten französischen Chansonsänger Antoine. Er sitzt gerade im Zug nach Genf, als sich die quirlige Victoire zu ihm setzt.
2: Sie sind doch...
3: Nein.
2: Antoine Toussaint?
3: Nein.
2: Ihr Gesicht habe ich mir auf den Rücken tätowieren lassen. Ach was, stimmt gar nicht, aber ich hätte es da gern. Geben Sie in Genf ein Konzert?
3: Nein, nein, nein, kein Konzert. Entschuldigen Sie, ich hätte gern meine Ruhe.
2: Um seine Ruhe zu haben, ist Genf sowas von perfekt.
3: Ich hätte jetzt gern meine Ruhe. Und das sofort.
2: Ach, Verzeihung, geht klar.
1: In Genf will Victoire zur Hochzeit ihrer Tochter. Und Antoine hat ein langes Gespräch bei einem Verein für Sterbehilfe.
3: Reicht das? Wir haben alles durchgekaut, oder? Langsam verstehe ich die Leute, die sich aus dem Fenster stürzen.
4: Der Verein ist dafür da, um ihnen zu helfen, in größtmöglicher Würde zu sterben.
3: Ich weiß, das wiederholen Sie seit Monaten, gebetsmühlenartig. Ich weiß. Legen wir los?
4: Würden Sie mir dann bitte Ihren Pass geben?
3: Ja.
4: Und das Formular, das ich Ihnen geschickt habe?
3: Ja.
1: Nix da. Die Unterlagen hat Antoine aus Versehen an Victoire gegeben. Tja, und um sie wieder zu bekommen, muss er sie bei der Hochzeit besuchen.
2: Sie sind hier und das ist überwältigend.
3: Ich bin hier, weil ich meinen Pass zurück will.
2: Wie Ihren Pass?
3: Ja, er ist in dieser Mappe, die ich Ihnen geschenkt habe. Haben Sie sie dabei?
2: Die habe ich natürlich im Hotel gelassen. Ich mache Ihnen einen Vorschlag. Sie singen in der Kirche und wenn die Trauung zu Ende ist, fahren wir gemeinsam hin.
3: Also das ist doch kein Vorschlag, eine Erpressung, wenn ich das. Ich singe nicht mehr in der Öffentlichkeit.
2: Ach was.
1: Und so müssen sich die beiden doch irgendwie arrangieren. Ticket ins Leben ist eine locker leichte französische Komödie mit charmant spielenden Hauptdarstellern. Stefan Grundler, Radio F, Kinoredaktion.

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17: Ich bin Katrin Steinberger. Guten Morgen. Die Preise in Deutschland werden sehr wahrscheinlich weiter steigen. Das Statistische Bundesamt gibt heute eine erste Schätzung ab zur Inflation diesen Monat, also Mai. David Riemer hat die Einzelheiten.
18: Hohe Spritpreise, das erleben wir seit Wochen an den Tankstellen und auch die Unternehmen. Sie werden die gestiegenen Preise voraussichtlich in gewissem Maße an die Verbraucher weitergeben. Da sind sich Volkswirte sicher. Konkret heißt das, wenn das Anliefern der Milch in die Molkerei mehr kostet, da die Tankfüllung mehr kostet, müssen Milchbauern und Molkereien diese Mehrkosten wieder reinholen. Den Preis für den Liter Milch zu erhöhen, ist da eine Möglichkeit.
17: Wenn man krank ist, ist man krank. So ist es geregelt. In Zukunft sollen sich Beschäftigte aber auch nur teilweise arbeitsunfähig melden können. Das ist eine Maßnahme, um die gesetzlichen Krankenkassen zu entlasten. Die Kassenärzte befürchten aber Probleme bei der Umsetzung. Die Ärzte müssten sich vor jeder Krankschreibung über die Arbeitsbedingungen jedes Einzelnen erkundigen. Das sei nicht leistbar, heißt es. In Wien ist ein junger Mann zu 15 Jahren Haft verurteilt worden, weil er ein Attentat auf ein Taylor Swift-Konzert geplant hatte. Im Prozess hat er die Anschlagspläne zugegeben. Der Österreicher mit nordmazedonischen Wurzeln wurde einen Tag vor dem geplanten Anschlag nach Warnungen aus den USA geschnappt. Aus Sicherheitsgründen wurden damals alle drei Auftritte der Sängerin in Wien abgesagt. Im WM-Vorbereitungsquartier der DFB 11 bei Adidas in Herzogenaurach könnte es heute etwas lauter werden. Die Fußballnationalmannschaft bekommt Besuch von ihren Frauen, Freundinnen und Kindern, DFB-Sportdirektor Rudi Völler.
19: Viele Familienmitglieder, Frauen, Kinder, wer möchte, kommen relativ viele, habe ich jetzt gehört von unserem Teammanagement. Gibt es hier nochmal hier im Homeground nochmal eine Verabschiedung, bevor es dann Samstagmorgen nach Frankfurt geht. Ja, und dann wird sich darauf vorbereitet.
17: Denn am Sonntag steht der vorletzte WM-Test an in Mainz gegen Finnland.
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1: Widder, zwei Sterne, machen Sie nur das Nötigste und schonen Sie Ihre Kräfte.
2: Stier, vier Sterne. Ihre Ausdauer verhilft Ihnen heute zu einem großen Sprung.
1: Zwillinge, drei Sterne. Ein inspirierendes Gespräch bringt Sie auf ganz neue Gedanken.
2: Krebs, fünf Sterne. Jetzt strahlen Sie pure Lebensfreude aus.
1: Löwe, fünf Sterne. Sie stehen selbstbewusst im Mittelpunkt.
2: Jungfrau, vier Sterne, selbst knifflige Probleme können Sie heute lösen.
1: Waage, drei Sterne, schaffen Sie harmonische Momente in Ihrem persönlichen Umfeld.
2: Skorpion, zwei Sterne, vermeiden Sie jetzt unnötige Diskussionen.
1: Schütze, vier Sterne, bleiben Sie voller Zuversicht.
2: Steinbock, drei Sterne, konstante Arbeit zahlt sich jetzt für Sie aus.
1: Wassermann, zwei Sterne, nehmen Sie sich Zeit für Ihre eigenen Gedanken.
2: Fische, vier Sterne, vertrauen Sie Ihrer ausgeprägten Intuition.
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1: Ich bin Katrin Steinberger. Guten Morgen. Die Preise in Deutschland werden sehr wahrscheinlich weiter steigen. Das Statistische Bundesamt gibt heute eine erste Schätzung ab zur Inflation diesen Monat, also Mai. David Riemer hat die Einzelheiten.
2: Hohe Spritpreise, das erleben wir seit Wochen an den Tankstellen und auch die Unternehmen. Sie werden die gestiegenen Preise voraussichtlich in gewissem Maße an die Verbraucher weitergeben. Da sind sich Volkswirte sicher. Konkret heißt das, wenn das Anliefern der Milch in die Molkerei mehr kostet, da die Tankfüllung mehr kostet, müssen Milchbauern und Molkereien diese Mehrkosten wieder reinholen. Den Preis für den Liter Milch zu erhöhen, ist da eine Möglichkeit.
1: Wenn man krank ist, ist man krank. So ist es geregelt. In Zukunft sollen sich Beschäftigte aber auch nur teilweise arbeitsunfähig melden können. Das ist eine Maßnahme, um die gesetzlichen Krankenkassen zu entlasten. Die Kassenärzte befürchten aber Probleme bei der Umsetzung. Die Ärzte müssten sich vor jeder Krankschreibung über die Arbeitsbedingungen jedes Einzelnen erkundigen. Das sei nicht leistbar, heißt es. In Wien ist ein junger Mann zu 15 Jahren Haft verurteilt worden, weil er ein Attentat auf ein Taylor Swift-Konzert geplant hatte. Im Prozess hat er die Anschlagspläne zugegeben. Der Österreicher mit nordmazedonischen Wurzeln wurde einen Tag vor dem geplanten Anschlag nach Warnungen aus den USA geschnappt. Aus Sicherheitsgründen wurden damals alle drei Auftritte der Sängerin in Wien abgesagt. Im WM-Vorbereitungsquartier der DFB-11 bei Adidas in Herzogenaurach könnte es heute etwas lauter werden. Die Fußballnationalmannschaft bekommt Besuch von ihren Frauen, Freundinnen und Kindern. DFB-Sportdirektor Rudi Völler.
3: Viele Familienmitglieder, Frauen, Kinder, wer möchte, kommen relativ viele, habe ich jetzt gehört von unserem Teammanagement. Gibt es hier nochmal hier im Homeground nochmal eine Verabschiedung, bevor es dann Samstagmorgen nach Frankfurt geht. Ja, und dann wird sich darauf vorbereitet.
1: Denn am Sonntag steht der vorletzte WM-Test an in Mainz gegen Finnland.
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1: Als Teenager hat es der Schotte John Davidson in Verflucht normal nicht leicht. Das Tourette-Syndrom mit seinen für ihn unkontrollierbaren Äußerungen macht ihn zum Außenseiter. Die an Krebs leidende Dottie, Mutter eines Schulfreunds, hat dafür aber volles Verständnis.
2: Dottie stirbt an Krebs!
3: Entschuldige, Dottie.
2: Oh, ficken!
3: Entschuldig, bitte.
4: Gut, John. Wenn du auf der Straße bist und da Leute sind, die dich nicht kennen, dann bitte entschuldige dich bei ihnen, wenn du willst. Aber in diesem Haus, wo wir wissen, dass du nichts dafür kannst, wo wir wissen, dass du es nicht absichtlich tust, du musst dich hier niemals entschuldigen.
3: Ja, okay. Danke.
1: Dottie kümmert sich um John wie um ihren eigenen Sohn. Sie wird zu seiner wichtigsten Bezugsperson und besorgt ihm einen Termin beim Hausmeister des Gemeindezentrums.
5: Kommen wir jetzt zum wichtigsten Teil des Bewerbungsgesprächs, John.
2: Arschwecken!
5: Bist du zuverlässig?
3: Ja, ich komme immer früh. Immer. Ich muss früh sein.
5: Bist du geschickt?
3: Ich war gut in der Schule.
2: Ich bin ein fauler Sack.
5: Du hast nichts gegen harte Arbeit?
3: Nein. Wenn ich konzentriert auf einen Job oder ein Projekt bin, dann... Ich denke, dass mir das eher hilft.
1: Im Lauf der Jahre wird John zu einem wichtigen Botschafter für Tourette. Und dafür soll er 2019 von der Queen eine Auszeichnung erhalten. Er will eigentlich nicht, aber Dottie überredet ihn.
2: John!
3: Ich werde mich blamieren, Dottie. Ich werde was Schlimmes sagen.
4: Glaub mir, du kannst nichts sagen, was sie nicht schon mal gehört hat. Du bist heute hier, weil du es verdient hast, kapiert? Du verdienst diesen Titel. Nicht weniger als jeder andere in diesem noblen Schuppen. Los jetzt!
2: Fuck the Queen!
3: Entschuldigung allerseits, Entschuldigung. Entschuldigung, Majestät.
1: Die wahre Geschichte hat Lang lebe Ned Divine-Regisseur Kirk Jones toll umgesetzt. Verflucht normal ist witzig, berührend und liebenswert. Und im Abspann erfährt man mehr über den echten John David.

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2: Als ich zum ersten Mal Mutter wurde, war ich gerade einmal 21 Jahre alt. Und eigentlich hatte ich damals ganz andere Pläne. Doch während meine Freundinnen die Nächte durchtanzten, saß ich zu Hause und sang mein Baby in den Schlaf. Ich bin damals aus meiner Welt gefallen und es hat gedauert, bis sich meine neue wieder zusammengesetzt hat. Ein veränderter Körper, ein veränderter Rhythmus, mit einem Mal war alles anders. In ein paar Monaten bekomme ich mein drittes Kind. 32 werde ich sein. Und ich sage es ehrlich, ich hätte nicht damit gerechnet, dass es sich noch einmal nach einer so großen Veränderung anfühlen würde. Immerhin bin ich älter, reifer, erfahrener geworden. Aber vielleicht spielt das alles bei großen Lebensübergängen keine Rolle. Der erste richtige Job, in den Ruhestand gehen, Abschied nehmen von einem geliebten Menschen. Können wir dazu je wirklich bereit sein? Die Bibel erzählt ganz häufig von Menschen, die mit Veränderungen klarkommen müssen und die gerade in Zeiten des Umbruchs Gott begegnen. Genau das wünsche ich auch Ihnen. Ganz egal, an welcher Lebensschwelle Sie momentan stehen. Ihre Anne Schlüter, Pfarrerin im Norden von Nürnberg.
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10: Ich bin Oliver Urbanke. Guten Morgen. Wer morgen Richtung Süden fährt, zum Beispiel nach Italien, muss wahrscheinlich umplanen. Die Brenner-Autobahn wird wegen einer Demonstration von Anwohnern komplett dicht gemacht. Auch für alle, die aus den Pfingstferien zurückkommen, wird's schwierig. Lea Matschulat, schon heute kann es deshalb ja immer wieder zu Problemen kommen.
11: Ab morgen früh ist die Brenner Autobahn dicht, also werden sich schon heute viele auf den Weg machen und das dürfte direkt auf der Autobahn, aber auch drumherum für Staus und Behinderungen sorgen. Die Gemeinde Gries in Österreich will mit der Demo gegen die Verkehrsbelastung protestieren. Rund 15.000 Menschen leiden täglich unter Lärm, Feinstaub und überlasteten Straßen, lautet ihr Argument.
10: Der Tankstelleninteressensverband hält nichts von einer Verlängerung des Tankrabatts. Denn das Hauptproblem bleibe. Die Konzerne melken den deutschen Markt mehr als in anderen Ländern, so ein Verbandssprecher in der Rheinischen Post. Als Beispiel nennt er Österreich. Dort koste Super 1,70 Euro pro Liter. Das sei auch bei uns möglich, wenn die Konzerne nicht so abkassieren würden. Wie geht's weiter mit dem 8-Stunden-Tag? Das Institut der Deutschen Wirtschaft schlägt jetzt vor, längere Arbeitszeiten in einem ersten Schritt nur für Bürobeschäftigte zu testen. Das schreiben die Funke-Zeitungen, denn da gäbe es keine großen Gesundheitsrisiken. Der 8-Stunden-Arbeitstag gilt seit mehr als 100 Jahren in Deutschland. Die Bundesregierung will die Arbeitszeit aber umstellen und auf Wochenbasis regeln.
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13: Mit Christian Wahle. Stau, Lärm, Abgase. Abhilfe soll der Ausbau des Frankenschnellwegs in Nürnberg schaffen. Ob es dazu wirklich kommt, haben die Nürnberger jetzt selbst in der Hand. Am 28. Juni können sie in einem Bürgerentscheid darüber abstimmen, ob die Pläne der Stadt umgesetzt oder wie von den Gegnern gefordert gestoppt werden, weil zu teuer und nicht mehr zeitgemäß. Bürgermeister Andreas Kriegelstein.
14: Ich glaube, aktuell erleben wir Nürnberger, dass wir hier einen Stillstand feststellen müssen. Das heißt, es ist nichts in Entwicklung. Und der Plan der Stadt Nürnberg bedeutet, es wird eine Stadtentwicklung geben, eine positive Stadtentwicklung. Und ich glaube, dass am Schluss die Bewohner davon profitieren, aber die gesamte Stadt. Und deswegen werden wir als Stadt Nürnberg natürlich auch dafür werben, dass wir die Pläne weiter umsetzen können.
13: Dazu gibt es eine neue SÖR-Infobroschüre. Außerdem sind Infostände in der Innenstadt geplant.
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15: Um 6:02, guten Morgen. Ja, blauer Himmel, Sonnenschein heute mal wieder bei bis zu 29 Grad maximal. Aktuell messen wir davon 7 Grad am Hauptmarkt in Nürnberg und 6 in Maxfeld und auch in Heroldsberg. Morgen dann ähnliche Temperaturen, aber mit mehr Wolken und zeitweise auch Regen. Am Sonntag dann den ganzen Tag etwas Regen und auch Gewitter.
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15: Liebe Autofahrer, wir haben eine Meldung von der A6 Nürnberg Richtung Amberg. Zwischen dem Kreuz Nürnberg Ost und dem Kreuz Altdorf liegen Reifenteile auf der rechten Spur. Haben Sie noch was gesehen heute Morgen? Dann geben Sie uns gerne Bescheid. Einfach melden an die 08000 94 5 94 5. Danke, gute Fahrt.
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15: Wir starten in den Freitag mit einer fröhlichen Nummer aus den 60ern. Creedence Clearwater Revival und Bad Moon Rising. Guten Morgen.

Gute Laune Musik hier bei Radio F um 6.09 Uhr. Schönen Freitag! Ja, heute geht's ins Wochenende. Und wenn Sie da richtig schön essen gehen wollen, dann haben wir da was für Sie. Um ca. 7.20 Uhr schenken wir Ihnen einen Gutschein von Wilma Wunder in der Königstraße in Nürnberg. Außerdem wollen wir Ihnen heute ein bisschen Urlaubsstimmung machen. Für alle, die jetzt in den Pfingstferien vielleicht hier in Franken sind. Aktuell laufen nämlich die Mittelmeerfilmtage im Museum Tucherschloss in Nürnberg. Das heißt, Filme gucken unter freiem Sternenhimmel. Mehr dazu um 7.10 Uhr. Guten Morgen, Franken, Radio F. Das sind die 70er, die Hollies und The Air That I Breathe.

0: 6.17 Uhr, so geht's rein in den Freitag. Mit Marvin Gaye und Kim Weston, ein wunderschönes Duett aus den 60ern. Ja, heute starten wir in das letzte Maiwochenende. Am Montag ist dann Sommeranfang und das Wetter wird eher so semi-sommerlich, sage ich mal. Heute, da sollten wir es nochmal ausnutzen, es wird sonnig mit bis zu 29 Grad. Morgen dann ähnlich warm, aber nicht mehr ganz so freundlich. Mehr Wolken am Himmel und auch immer mal wieder etwas Regen. Und am Sonntag, da wird es dann ziemlich nass, inklusive Gewitter. Liebe Autofahrer, aktuell haben Sie freie Fahrt. Falls Sie schon was gesehen haben heute Morgen, dann sagen Sie uns gerne Bescheid unter der 08000 94 5 94 5. Und jetzt da schauen wir mal in die Sterne.
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2: Widder, zwei Sterne, machen Sie nur das Nötigste und schonen Sie Ihre Kräfte.
3: Stier, vier Sterne. Ihre Ausdauer verhilft Ihnen heute zu einem großen Sprung.
2: Zwillinge, drei Sterne. Ein inspirierendes Gespräch bringt Sie auf ganz neue Gedanken.
3: Krebs, fünf Sterne. Jetzt strahlen Sie pure Lebensfreude aus.
2: Löwe, fünf Sterne. Sie stehen selbstbewusst im Mittelpunkt.
3: Jungfrau, vier Sterne. Selbst knifflige Probleme können Sie heute lösen.
2: Waage, drei Sterne. Schaffen Sie harmonische Momente in Ihrem persönlichen Umfeld.
3: Skorpion, zwei Sterne. Vermeiden Sie jetzt unnötige Diskussionen.
2: Schütze, vier Sterne. Bleiben Sie voller Zuversicht.
3: Steinbock, drei Sterne. Konstante Arbeit zahlt sich jetzt für Sie aus.
2: Wassermann, zwei Sterne. Nehmen Sie sich Zeit für Ihre eigenen Gedanken.
3: Fische, vier Sterne. Vertrauen Sie Ihrer ausgeprägten Intuition.
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0: Rockiger Sound aus den 70ern von Status Quo. Das war Whatever You Want um gleich 6:30. Schön, dass Sie mit uns in den Tag starten. Und wir schauen nach Nürnberg in die Bayreuther Straße. Da war ja gestern schwer was los. Wegen eines Gasaustritts musste ein Supermarkt geräumt werden. Warum die Feuerwehr trotzdem schnell Entwarnung geben konnte, gleich in 4 Minuten bei Christian Wahle in den Radio F Nachrichten.
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12: Ich bin Oliver Urbanke. Guten Morgen. Wer morgen Richtung Süden fährt, zum Beispiel nach Italien, muss wahrscheinlich umplanen. Die Brennerautobahn wird wegen einer Demonstration von Anwohnern komplett dicht gemacht. Auch für alle, die aus den Pfingstferien zurückkommen, wird's schwierig. Lea Matschulat, schon heute kann es deshalb ja immer wieder zu Problemen kommen.
13: Ab morgen früh ist die Brennerautobahn dicht, also werden sich schon heute viele auf den Weg machen und das dürfte direkt auf der Autobahn, aber auch drumherum für Staus und Behinderungen sorgen. Die Gemeinde Gries in Österreich will mit der Demo gegen die Verkehrsbelastung protestieren. Rund 15.000 Menschen leiden täglich unter Lärm, Feinstaub und überlasteten Straßen, lautet ihr Argument.
12: Der Tankstelleninteressensverband hält nichts von einer Verlängerung des Tankrabatts. Denn das Hauptproblem bleibe. Die Konzerne melken den deutschen Markt mehr als in anderen Ländern, so ein Verbandssprecher in der Rheinischen Post. Als Beispiel nennt er Österreich. Dort koste Super 1,70 Euro pro Liter. Das sei auch bei uns möglich, wenn die Konzerne nicht so abkassieren würden. Wie geht's weiter mit dem 8-Stunden-Tag? Das Institut der Deutschen Wirtschaft schlägt jetzt vor, längere Arbeitszeiten in einem ersten Schritt nur für Bürobeschäftigte zu testen. Das schreiben die Funke-Zeitungen, denn da gäbe es keine großen Gesundheitsrisiken. Der 8-Stunden-Arbeitstag gilt seit mehr als 100 Jahren in Deutschland. Die Bundesregierung will die Arbeitszeit aber umstellen und auf Wochenbasis regeln.
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14: Mit Christian Wahle. Ein Gasaustritt hat gestern am späten Nachmittag für Aufregung in einem Lebensmittelmarkt in der Bayreuther Straße in Nürnberg gesorgt. Verletzt wurde glücklicherweise niemand. Kältemittel war ausgetreten, vermutlich aus einer Kühlanlage. Die Marktleitung reagierte umgehend und brachte alle Kunden aus dem Geschäft. Nachdem die Feuerwehr erhöhte Kohlendioxidwerte festgestellt hatte, konnte sie das Leck schnell lokalisieren und Entwarnung geben. Für Anwohner bestand keine Gefahr. Wegen des Einsatzes war die Bayreuther Straße vorübergehend gesperrt. Ein großer Stau war die Folge.
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0: Eine Minute nach 6:30. Guten Morgen. 9 Grad sind es aktuell an der Lorenzkirche in Nürnberg und auch in Ziegelstein. 8 messen wir in Karlsburg. Dazu heute nochmal perfektes Freibadwetter mit ganz viel Sonnenschein und bis zu 29 Grad. Morgen, da wird es dann wechselhafter. Weiterhin warm, aber trotzdem wolkig und zeitweise auch nass. Am Sonntag dann viele Schauer mit dabei und auch Gewitter sind dann möglich.
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0: Mit gute Nachrichten, liebe Autofahrer. Aktuell haben wir keine Meldungen für Sie. Falls Sie doch schon was gesehen haben heute Morgen, dann rufen Sie gerne an. Die Nummer ist die 08000 94 5 94 5. Dankeschön.
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0: Guten Morgen. Schön, dass Sie mit dabei sind. Der Freitagmorgen jetzt mit ABBA und dem Titeltrack von ihrem ersten Album. Und der macht richtig Laune. Aus dem Jahre 1973. Jetzt Ring Ring.

So geht's rein in den Freitag hier bei Radio F um 6.39 Uhr. Und jetzt, passend zum sommerlichen Wetter, ein sommerlicher Klassiker von den Beach Boys. Der Song basiert auf einem alten karibischen Folksong, der schon Anfang des 20. Jahrhunderts gesungen wurde. Und die Beach Boys haben daraus 1966 einen ihrer größten Hits gemacht. Brian Wilson, also der kreative Kopf der Beach Boys, wollte das Lied zuerst gar nicht aufnehmen, hat es dann aber zum Glück doch gemacht und es ging weltweit auf Platz 1. Hier sind die Beach Boys mit Sloop John B.

Ganz viel Gefühl aus den 70ern von Lobo. Das war I'd Love You to Want Me. 6.47 Uhr. Guten Morgen. Ja, so langsam steigt die Spannung vor der Fußball-WM. Unsere Nationalmannschaft, die bereitet sich ja aktuell in Herzogenaurach hier bei uns vor. Und zwar auf die Fußball-Weltmeisterschaft. Bei noch bestem Wetter. Heute nochmal ein echter Sommertag mit blauem Himmel und fast 30 Grad. Morgen zwar ähnlich warm, aber mehr Wolken am Himmel und ab und zu auch Regen. Der Sonntag, der bleibt unbeständig, auch mit Regen und hier und da auch Gewittern. Liebe Autofahrer, aktuell haben wir noch keine Meldungen für Sie. Falls Sie schon was gesehen haben heute Morgen, dann melden Sie es gerne an die 08000 94 5 94 5. Wir wünschen Ihnen eine gute und sichere Fahrt.

0: 70ern von Casey and the Sunshine Band um 6:45 am Freitag hier bei Radio F. Ja, das Wochenende steht vor der Tür und wenn Sie da Lust haben, mit Ihren Liebsten mal wieder richtig schön essen zu gehen, dann haben wir da gleich was für Sie. Bei Wilma Wunder in Nürnberg, da können Sie sich's richtig gut gehen lassen und wir schenken Ihnen da einen Gutschein in knapp 15 Minuten.
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0: 6.56 Uhr.
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26: Ich bin Oliver Urbanke. Guten Morgen. Mehr als jeder zweite Beschäftigte in Deutschland wünscht sich kürzere Arbeitszeiten. Bei Männern mit Kind sind es sogar 63%, wie eine Umfrage im Auftrag des Deutschen Gewerkschaftsbunds zeigt. Männer arbeiten laut der Umfrage im Durchschnitt 37,1 Stunden, Frauen 30,8 Stunden pro Woche. Die aktuelle Arbeitszeitdebatte gehe an der Lebenswirklichkeit von Familien komplett vorbei, so der DGB. Anwohner leiden unter der seit Jahren wachsenden Verkehrsflut. Experten rechnen mit einem Jahrhundertstau. Morgen ist die Brenner-Autobahn wegen einer Demonstration quasi den ganzen Tag gesperrt. Tirol rät, nicht notwendige Autofahrten vermeiden. Das dürfte aber gerade für viele Urlaubsrückkehrer nicht möglich sein. Laut ADAC sind Umfahrungen nur großräumig möglich und auch dann mit teils langen Staus verbunden. Weil sich wegen der Sperrung auch heute schon viele auf den Weg machen werden, dürfte das Verkehrschaos schon deutlich vor der eigentlichen Sperrung beginnen. Der Tarifstreit bei der Telekom ist vorbei. Arbeitgeber und Gewerkschaft Verdi haben sich geeinigt. Ab August bekommen rund 60.000 Beschäftigte jeden Monat 150 Euro mehr, im kommenden Jahr dann noch einmal 140 Euro. Betriebsbedingte Kündigungen sind bis Ende 2028 ausgeschlossen.
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2: Mit Christian Wahle. Aufgrund der erhöhten Waldbrandgefahr finden am Wochenende wieder Beobachtungsflüge über Mittelfranken statt. Geflogen wird nachmittags, zu dieser Zeit ist die Gefahr von Bränden am höchsten. Wird ein Brand entdeckt, wird die Feuerwehr noch aus der Luft direkt zum Feuer geleitet. Die Regierung von Mittelfranken bittet Waldbesucher, das Rauchverbot zu beachten, keine Autos auf Wiesen und Waldwegen zu parken und kein Feuer zu entzünden.
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5: Um 6:58 guten Morgen. 11 Grad messen wir momentan am Dutzenteich in Nürnberg und auch in Gostenhof. 10 sind's in Schwabach. Dazu heute nochmal sommerlich, Sonne satt und bis zu 29 Grad. Morgen bleibt's weiterhin warm, aber nicht mehr ganz so stabil. Mehr Wolken dabei und auch immer wieder mal Regen. Sonntag dann noch durchwachsener mit Schauern und Gewittern.
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5: Mit einer Meldung von der A3 Würzburg Richtung Nürnberg. Zwischen Geiselwind und Schlüsselfeld liegt aktuell ein Metallteil auf der Straße. Haben Sie noch was gesehen? Dann fügen Sie gerne noch was hinzu. Rufen Sie einfach an die 08000 94 5 94 5. Danke Ihnen, gute Fahrt.
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5: Einen wunderschönen guten Morgen. Wir machen gleich mal eine kleine Reise ans Mittelmeer, perfekt jetzt zur Urlaubszeit. Im Museum Tucherschloss in Nürnberg laufen nämlich aktuell wieder die Mittelmeer-Filmtage. Also Kino unter freiem Himmel mit mediterranem Flair. Was genau Sie erwartet, das erfahren Sie gleich bei uns in 10 Minuten nach den Beatles und Rock'n'Roll Music.

0: Ihr Freitag hier bei Radio F. Guten Morgen. Und wir wollen Ihnen jetzt ein bisschen Urlaubsstimmung machen. Für alle, die es vielleicht in den Pfingstferien jetzt nicht ans Mittelmeer geschafft haben, da haben wir jetzt was für Sie.
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0: In Kooperation mit dem mobilen Kino e.V. ist der Hof des Tucherschlosses in Nürnberg seit vielen Jahren die Kulisse der Mittelmeerfilmtage. Ulrike Berninger leitet das Tucherschloss. Guten Morgen.
2: Guten Morgen alle zusammen.
0: Wo gibt's die Mittelmeerfilmtage überall schon und um was geht's da genau?
2: Die Mittelmeerfilmtage sind tatsächlich ausschließlich im Tucherschloss, finden im Schlosshof statt, unter der Kulisse dieses Patrizierhauses, also sehr pittoresk, malerisch. Und es geht darum, Filme von den Anrainerstaaten rund um das Mittelmeer zu zeigen.
0: Welche Filme erwarten die Zuschauer dann so?
2: Das sind in der Regel neuere Filme, die präsentiert werden, die bislang nur in kleinen Kinos oder auf Festivals gezeigt wurden und die so einen Eindruck vermitteln über die Vielfalt der Mittelmeerländer.
0: Was macht das Tucherschloss als Veranstaltungsort so besonders?
2: Ich weiß, es hat einen großen Nachhall bei gutem Wetter, weil wir haben auch, natürlich ist es dann mitten im vom Garten umgeben mit den Blumen und es hat schon diesen mediterranen Touch und passt dann natürlich auch inhaltlich zu den Filmen super gut.
0: Vielen Dank an Ulrike Berninger. 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

0: Ganz entspannt und mit den größten Hits geht's in diesen für viele letzten Arbeitstag der Woche. Und den wollen wir Ihnen jetzt nochmal richtig versüßen. 7:15.
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0: Perfekt, jetzt zum Wochenende heißt es heute nochmal Schlemmen bei Wilma Wunder in Nürnberg. 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

0: Die 60er hier bei Radio F um 7.23 Uhr. Guten Morgen.
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0: Ganz genau. Und gerade eben gab es Ihren besonders leckeren Gutschein von Wilma Wunder in der Königstraße in Nürnberg. Und unsere Telefone haben wie verrückt geklingelt. Hallo, wer ist denn jetzt dran?
3: Hier ist die Betty.
0: Hallo Betty. Und Betty, du hast sicherlich Lust, mal wieder richtig schön essen zu gehen, oder?
3: Ja, das wäre fantastisch. Ich würde mich riesig freuen, wenn das möglich ist.
0: Warst du denn schon mal bei Wilma Wunder?
3: Nein, war ich noch nicht und ich bin ganz neugierig. Wir haben lange jetzt die Möglichkeit nicht gehabt durch einen Zuwachs in der Familie.
0: Ah.
3: Und das wäre, glaube ich, eine ganz tolle Möglichkeit.
0: Ja, super. Dann sage ich erstmal herzlichen Glückwunsch zum Zuwachs in der Familie. Und das müsst ihr unbedingt machen. Der Gutschein gehört euch. Herzlichen Glückwunsch. Viel Spaß damit.
3: Dankeschön. Das ist toll. Wir werden beim Schlemmen an euch denken.
0: Oh, dankeschön. Und keine Sorge, falls es jetzt heute bei Ihnen nicht geklappt hat. Nächste Woche, da gibt's eine neue Chance auf einen Gutschein von Wilma Wunder. Am Montag um diese Zeit.
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0: Der Freitag hier bei Radio F. Guten Morgen. Gleich 7:30 und so gehen wir rein in dieses letzte Maiwochenende. Ab Montag ist Juni und somit auch Sommeranfang. Und passend zum Sommer gibt es heute wieder eine Bastelidee aus der Radio F Kreativwerkstatt. Und die ist perfekt, um sich's auf dem Balkon ein bisschen gemütlich zu machen und entspannt vielleicht mit Freunden zu basteln. Wir machen einen Blütenkranz aus Holzlöffeln. Wie das geht, gleich in einer Viertelstunde.
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15: Ich bin Oliver Urbanke. Guten Morgen. Mehr als jeder zweite Beschäftigte in Deutschland wünscht sich kürzere Arbeitszeiten. Bei Männern mit Kind sind es sogar 63%, wie eine Umfrage im Auftrag des Deutschen Gewerkschaftsbunds zeigt. Männer arbeiten laut der Umfrage im Durchschnitt 37,1 Stunden, Frauen 30,8 Stunden pro Woche. Die aktuelle Arbeitszeitdebatte gehe an der Lebenswirklichkeit von Familien komplett vorbei, so der DGB. Anwohner leiden unter der seit Jahren wachsenden Verkehrsflut. Experten rechnen mit einem Jahrhundertstau. Morgen ist die Brennerautobahn wegen einer Demonstration quasi den ganzen Tag gesperrt. Tirol rät, nicht notwendige Autofahrten vermeiden. Das dürfte aber gerade für viele Urlaubsrückkehrer nicht möglich sein. Laut ADAC sind Umfahrungen nur großräumig möglich und auch dann mit teils langen Staus verbunden. Weil sich wegen der Sperrung auch heute schon viele auf den Weg machen werden, dürfte das Verkehrschaos schon deutlich vor der eigentlichen Sperrung beginnen. Der Tarifstreit bei der Telekom ist vorbei. Arbeitgeber und Gewerkschaft Verdi haben sich geeinigt. Ab August bekommen rund 60.000 Beschäftigte jeden Monat 150 Euro mehr, im kommenden Jahr dann noch einmal 140 Euro. Betriebsbedingte Kündigungen sind bis Ende 2028 ausgeschlossen.
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16: mit Christian Pahle. Wird der Frankenstellweg in Nürnberg ausgebaut oder nicht? In einem Bürgerentscheid am 28. Juni haben die Nürnberger jetzt selbst das Wort. Die Gegner wollen den Ausbau stoppen. Die Stadt hält an den Plänen fest und hat jetzt noch einmal klargemacht, warum. Bürgermeister Andreas Kriegelstein.
17: Das sind im Prinzip vier Aspekte. Es wird mehr Grün geben für die Menschen in den Quartieren. Wir haben weniger Staus, wir haben weniger Abgase. Und insgesamt, glaube ich, steigt die Lebensqualität für alle Menschen, für die Anwohner, aber auch für alle Nürnbergerinnen und Nürnberger. Das ist, glaube ich, ein großer Mehrwert für die gesamte Region.
16: Sollte es im Bürgerentscheid grünes Licht für die Ausbaupläne geben, beginnen im Abschnitt West 2027 die Bauarbeiten zu den Lärmschutzwänden. Ab 2030 würde dann der Abschnitt Mitte inklusive Tunnelbau folgen.
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0: 7:58. Guten Morgen. Heute mit viel Sonnenschein, blauer Himmel und Temperaturen bis 29 Grad. Davon messen wir aktuell 15 am schönen Brunnen in Nürnberg und auch in Leinburg. 14 sind's in Lauf. Morgen, da bleiben die Temperaturen oben. Allerdings kommen mehr Wolken dazu und auch mal Regen. Der Sonntag, da wird es dann deutlich nasser und auch mit Gewittern.
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0: Mit guten Nachrichten. Aktuell haben Sie freie Fahrt. Falls Sie sagen, nee, ich habe doch schon was gesehen, dann melden Sie es gerne an die 08000 94 5 94 5. Gute Fahrt.
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0: Und Sie sind auch dabei. Guten Morgen. Gleich mit fröhlicher Musik aus den 60ern, Baby I Love You von Andy Kim und vorher Rod Stewart und sein größter Erfolg überhaupt. Aus den 70ern jetzt, Sailing.

0: Radio F am Freitag, guten Morgen. Am Montag, da ist Sommeranfang und passend dazu haben wir heute wieder für Sie eine sommerliche Bastelidee.
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0: Jede Woche gibt's hier zum Wochenende eine Idee von uns zum Nachmachen. Und heute machen wir unseren eigenen Blütenkranz, zum Beispiel als Deko für die Tür. Und das Ganze geht ganz einfach mit Holzlöffeln. Dafür bemalen Sie einfach die Löffelspitzen mit Acrylfarben Ihrer Wahl, lassen sie trocknen und schneiden dann die Griffe unten ab. Das sind dann später unsere Blüten und die kleben Sie dann rund um einen Ring. Ich habe zum Beispiel so einen dünnen Holzring genommen und dann alle Blüten mit Heißkleber befestigt. Die können auch gerne so ein bisschen überlappen. An den Ring einfach noch ein Band zum Aufhängen befestigen und fertig ist unser eigener Blütenkranz. Die komplette Anleitung zum Nachbasteln finden Sie auf radiof.de.

Aufstehen mit Disco-Musik aus den 70ern. Blondie mit Heart of Glass hier bei Radio F um 7.47 Uhr. Perfekter Sound, um sich jetzt schon mal auf die ganzen Kerbers einzustellen, die jetzt am Wochenende anstehen. Zum Beispiel in Wachendorf im Landkreis Fürth. Also da werde ich auf jeden Fall das Wochenende verbringen. Das Wetter passt zumindest heute noch. Die Sonne strahlt den ganzen Tag bei bis zu 29 Grad. Morgen, da bleibt es zwar warm, aber die Wolken nehmen zu und es kann hier und da auch mal regnen. Der Sonntag dann den ganzen Tag eher grau, nass und auch gewitterig. Liebe Autofahrer, aktuell liegen uns keine Meldungen für Sie vor. Melden Sie es gerne, falls Sie doch schon was gesehen haben. 08000 94 5 94 5. Gute Fahrt.

0: Und damit liebe Grüße an alle Urlauber. Far, Far Away aus den 70ern, das ist ihr Feriensound hier bei Radio F. Am Freitag um 7:02. Guten Morgen. Gleich blicken wir wieder in der Geschichte zurück, denn heute, vor genau 73 Jahren, wurde in Sachen Bergsteigen ein echter Meilenstein erreicht. Mehr dazu bei Steffis Musikmomenten in einer Viertelstunde.
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2: In Franken ist es jetzt
0: 7.58 Uhr.
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7: Ich bin Oliver Urbanke. Guten Morgen. Bisher gilt bei Arbeitnehmern in der Regel, wer krank ist, ist krank. Künftig sollen sich Beschäftigte auch nur teilweise arbeitsunfähig melden können. Das ist Teil des Sparpakets zur Entlastung der gesetzlichen Krankenkassen und sorgt für Kritik. Diana Kramer berichtet.
8: Künftig soll es neben der klassischen Krankschreibung, also Komplettausfall, auch die Möglichkeit einer Arbeitsunfähigkeit zu 25%, 50% oder 75% geben, wenn Beschäftigte sich in der Lage fühlen, teilweise weiterzuarbeiten. Entscheiden müssen das aber die Ärzte und hier sieht die Kassenärztliche Bundesvereinigung das Problem. Es sei einfach nicht leistbar, dass sich Praxen über die Arbeitsbedingungen jedes Einzelnen erkundigen.
7: In der Debatte um die Zukunft des 8-Stunden-Tags hat das arbeitgebernahe Institut der Deutschen Wirtschaft vorgeschlagen, die Arbeitszeit zunächst nur für Büroberufe auszuweiten. Mit Blick auf den Arbeitsschutz könne man sich im ersten Schritt auf Beschäftigte konzentrieren, wo keine Gesundheitsrisiken drohen, so die Begründung. Zeitgleich kommt eine Umfrage des Deutschen Gewerkschaftsbunds zu dem Ergebnis, dass mehr als jeder Zweite weniger arbeiten möchte. Die Stadt Dinslaken gedenkt heute Morgen der zwei verstorbenen Schüler. Die beiden 12-Jährigen waren am Mittwoch von einer Autofahrerin angefahren und tödlich verletzt worden. Möglicherweise hatte die Frau einen Ohnmachtsanfall. Das wird derzeit noch untersucht.
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9: Mit Christian Wahle. Die Bundespolizei verschärft die Kontrollen am Nürnberger Hauptbahnhof. Damit es für die Reisenden sicherer wird, sind ab heute Nachmittag gefährliche Gegenstände tabu. Dazu gehören neben Schusswaffen und Messern auch alltägliche Werkzeuge wie Scheren oder Cuttermesser. Das Verbot gilt bis zum frühen Sonntagmorgen. Wer gefährliche Gegenstände griffbereit in der Tasche hat, muss mit einer Anzeige rechnen. Eine Ausnahme gilt für Personen, die Werkzeug für die Arbeit dabei haben. Auch das Zugpersonal und Rettungskräfte sind von der Regel ausgenommen.
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0: 7:58, guten Morgen. Ja, blauer Himmel, Sonnenschein heute bei bis zu 29 Grad. Aktuell messen wir 18 am Tiergärtner-Torplatz in Nürnberg und 17 Grad in Mögeldorf und Zirndorf. Morgen dann ähnliche Temperaturen, aber mit mehr Wolken und zeitweise auch Regen. Am Sonntag den ganzen Tag etwas Regen und auch Gewitter.
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0: Mit guten Nachrichten, da haben Sie aktuell freie Fahrt. Falls Sie doch was gesehen haben, melden Sie es gerne an die 08000 94 5 94 5. Danke, gute Fahrt.
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0: Guten Morgen. Ein bisschen was zum Wachwerden jetzt vom King of Pop höchstpersönlich. Perfekt zum Hüftenschwingen dieser 70er von Michael Jackson. Hier ist Don't Stop Till You Get Enough.

0: Gleich 10 nach 8, guten Morgen. Und jetzt blättern wir mal im Kalender zurück.
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3: Heute wird es wieder historisch und es geht hoch hinauf. Ein Meilenstein in der Bergsteigergeschichte. 8.848 Meter hoch. Am 29. Mai 1953 erreichten Edmund Hillary und der Sherpa Tenzing Norgay als erste offiziell bestätigte Menschen den Gipfel des Mount Everest. Der Neuseeländer Edmund Hillary war eigentlich wie sein Vater Imker, doch die Leidenschaft fürs Klettern ließ ihn irgendwann nicht mehr los. Nach seinem historischen Aufstieg engagierte sich Edmund Hillary Zeit seines Lebens karitativ für das Volk der Sherpa, dem er so viel zu verdanken hatte. Und hier der passende Song dazu. Marvin Gaye, Tammy Terrell, Ain't No Mountain High Enough.

0: Mit entspannter Filmmusik geht's rein in den Freitag. 7:45 und heute starten wir in das letzte Mai-Wochenende. Am Montag ist Sommeranfang und das Wetter wird eher so semi-sommerlich. Heute, da sollten wir es nochmal ausnutzen. Es wird richtig sonnig mit bis zu 29 Grad, aber morgen ähnlich warm mit ganz vielen Wolken am Himmel und auch immer mal wieder regnerisch. Und am Sonntag, da wird es dann ziemlich nass inklusive Gewitter. Ja, und solange es jetzt noch wolkenlos ist, schauen wir mal in die Sterne.
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2: Widder, 2 Sterne, machen Sie nur das Nötigste und schonen Sie Ihre Kräfte.
3: Stier, 4 Sterne. Ihre Ausdauer verhilft Ihnen heute zu einem großen Sprung.
2: Zwillinge, 3 Sterne. Ein inspirierendes Gespräch bringt Sie auf ganz neue Gedanken.
3: Krebs, 5 Sterne. Jetzt strahlen Sie pure Lebensfreude aus.
2: Löwe, 5 Sterne. Sie stehen selbstbewusst im Mittelpunkt.
3: Jungfrau, 4 Sterne, selbst knifflige Probleme können Sie heute lösen.
2: Waage, 3 Sterne, schaffen Sie harmonische Momente in Ihrem persönlichen Umfeld.
3: Skorpion, 2 Sterne, vermeiden Sie jetzt unnötige Diskussionen.
2: Schütze, 4 Sterne, bleiben Sie voller Zuversicht.
3: Steinbock, 3 Sterne, konstante Arbeit zahlt sich jetzt für Sie aus.
2: Wassermann, 2 Sterne, nehmen Sie sich Zeit für Ihre eigenen Gedanken.
3: Fische, 4 Sterne, vertrauen Sie Ihrer ausgeprägten Intuition.
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0: halb neun. Schön, dass Sie mit uns in den Tag starten. Gestern war ja schwer was los in der Bayreuther Straße in Nürnberg. Wegen eines Gasaustritts musste ein Supermarkt geräumt werden. Warum die Feuerwehr trotzdem schnell Entwarnung gegeben hat, gleich in knapp 4 Minuten in den Radio F Nachrichten.
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16: Ich bin Oliver Urbanke. Guten Morgen. Bisher gilt bei Arbeitnehmern in der Regel, wer krank ist, ist krank. Künftig sollen sich Beschäftigte auch nur teilweise arbeitsunfähig melden können. Das ist Teil des Sparpakets zur Entlastung der gesetzlichen Krankenkassen und sorgt für Kritik. Diana Kramer berichtet.
17: Künftig soll es neben der klassischen Krankschreibung, also Komplettausfall, auch die Möglichkeit einer Arbeitsunfähigkeit zu 25, 50 oder 75% geben, wenn Beschäftigte sich in der Lage fühlen, teilweise weiterzuarbeiten. Entscheiden müssen das aber die Ärzte und hier sieht die Kassenärztliche Bundesvereinigung das Problem. Es sei einfach nicht leistbar, dass sich Praxen über die Arbeitsbedingungen jedes Einzelnen erkundigen.
16: In der Debatte um die Zukunft des 8-Stunden-Tags hat das arbeitgebernahe Institut der deutschen Wirtschaft vorgeschlagen, die Arbeitszeit zunächst nur für Büroberufe auszuweiten. Mit Blick auf den Arbeitsschutz könne man sich im ersten Schritt auf Beschäftigte konzentrieren, wo keine Gesundheitsrisiken drohen, so die Begründung. Zeitgleich kommt eine Umfrage des Deutschen Gewerkschaftsbunds zu dem Ergebnis, dass mehr als jeder Zweite weniger arbeiten möchte. Die Stadt Dinslaken gedenkt heute Morgen der zwei verstorbenen Schüler. Die beiden 12-Jährigen waren am Mittwoch von einer Autofahrerin angefahren und tödlich verletzt worden. Möglicherweise hatte die Frau einen Ohnmachtsanfall. Das wird derzeit noch untersucht.
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2: Mit Christian Wahle. Ein Gasaustritt hat gestern am späten Nachmittag für Aufregung in einem Lebensmittelmarkt in der Bayreuther Straße in Nürnberg gesorgt. Verletzt wurde glücklicherweise niemand. Kältemittel war ausgetreten, vermutlich aus einer Kühlanlage. Die Marktleitung reagierte umgehend und brachte alle Kunden aus dem Geschäft. Nachdem die Feuerwehr erhöhte Kohlendioxidwerte festgestellt hatte, konnten sie das Leck schnell lokalisieren und Entwarnung geben. Für Anwohner bestand keine Gefahr. Wegen des Einsatzes war die Bayreuther Straße vorübergehend gesperrt. Ein großer Stau war die Folge.
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18: 8:55, guten Morgen. 19 Grad sind es aktuell am Wördersee in Nürnberg und auch in Langwasser. 18 messen wir in Feucht. Heute nochmal perfektes Freibadwetter mit Sonnenschein und bis zu 29 Grad. Morgen, da wird es dann wechselhafter. Weiterhin warm, aber wolkiger und zeitweise auch nass. Am Sonntag dann viele Schauer und auch Gewitter möglich.
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18: Und da haben Sie aktuell freie Fahrt, liebe Autofahrer. Falls Sie doch was gesehen haben, dann melden Sie es mir gerne an die 08000 94 5 94 5. Danke.
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18: Wunderschönen guten Morgen. Schön, dass Sie dabei sind an diesem Freitag. Für viele der letzte Arbeitstag der Woche. Und in den starten wir mit guter Laune Musik aus den 70ern. Hier ist Mama Lou.

8.40 Uhr hier bei Radio F. Guten Morgen. Also ich weiß ja nicht, wie das bei Ihnen war, aber als ich 15 Jahre alt war, da bin ich zur Schule gegangen, da habe ich wahrscheinlich Hausaufgaben gemacht oder mich mit Freundinnen nachmittags getroffen. Und bei Little Peggy March, da war das wahrscheinlich ähnlich, nur dass sie nebenher noch einen riesen Hit rausgebracht hat. Mit I Will Follow Him hat sie Platz 1 der Charts erreicht und da war sie gerade mal 15 Jahre alt und damit die jüngste Sängerin der Popgeschichte, die das je geschafft hat. Und diese schöne Nachricht, die hat sie übrigens im Radio erfahren, als sie gerade den Abwasch gemacht hat. Little Peggy March mit I Will Follow Him.

diese Stimme. Ganz viel Gefühl aus den 70ern von Bonnie Tyler mit It's a Heartache. 8.46 Uhr, guten Morgen. Ja, heute nochmal ein echter Sommertag mit blauem Himmel und fast 30 Grad. Morgen wird's dann ähnlich warm, aber dazu mehr Wolken und ab und zu auch Regen. Und am Sonntag dann unbeständig mit Regen und auch Gewittern. Liebe Autofahrer, wir wissen aktuell von einem Blitzer und der steht in Fürth in der Zirndorfer Straße, wenn Sie von Zirndorf kommen und Richtung Südwesttangente fahren. Haben Sie mehr, dann melden Sie es gerne an die 08000 94 5 94 5 und wir wünschen Ihnen jetzt eine gute und sichere Fahrt.

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0: Kansas mit Dust in the Wind hier bei Radio F um 9:15. Guten Morgen. Und gleich machen wir eine kleine Reise ans Mittelmeer. Im Museum Tucher Schloss in Nürnberg, da laufen aktuell wieder die Mittelmeerfilmtage, also Kino unter freiem Himmel mit mediterranem Flair. Was genau Sie erwartet, das erfahren Sie gleich bei uns in 15 Minuten.
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0: 9:03.
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15: Ich bin Oliver Urbanke. Guten Morgen. Die Bundesregierung will am 8-Stunden-Tag rütteln. Statt der starren Begrenzung pro Tag soll es eine wöchentliche Höchstarbeitszeit geben. Aus Sicht von Gewerkschaften geht das an der Lebensrealität vieler Menschen vorbei. Katrin Müller berichtet.
16: Einkaufen, Haushalt, Kinder abholen. Viele Beschäftigte haben nach der Arbeit noch jede Menge zu erledigen. Von den befragten Männern mit Kind wünschen sich sogar fast 2/3 kürzere Arbeitszeiten. Etwa jede oder jeder dritte Befragte fühlt sich nach der Arbeit oft leer und ausgebrannt. Vom DGB heißt es zum Rütteln am 8-Stunden-Tag, wenn Beschäftigte bis zur Erschöpfung arbeiten, steigen nicht die Wachstumskräfte, sondern die Krankenstände und Unfallzahlen.
15: Bayern, Österreich und Italien bereiten sich auf die Sperrung der Brenner-Autobahn morgen vor. Polizei und ADAC rechnen mit erheblichen Verkehrsbehinderungen. Von 11 bis 19 Uhr ist sie wegen einer Demonstration offiziell gesperrt. Zu dem Protest aufgerufen hat der Bürgermeister der Gemeinde Gries am Brenner, um auf das wachsende Verkehrsaufkommen und die Belastung für die Anwohnerinnen und Anwohner vor Ort aufmerksam zu machen. Der Tarifstreit bei der Telekom ist vorbei. Arbeitgeber und die Gewerkschaft Verdi haben sich geeinigt. Ab August bekommen die rund 60.000 Beschäftigten 150 Euro pro Monat mehr. In einem Jahr gibt's dann nochmal 140 Euro obendrauf. Verdi-Mitglieder bekommen außerdem zum ersten Mal einen Extrabonus. Bis 2018 soll es zudem keine betriebsbedingten Kündigungen geben.
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18: Mit Christian Wahle. Stau, Lärm, Abgase. Abhilfe soll der Ausbau des Frankenschnellwegs in Nürnberg schaffen. Ob es dazu wirklich kommt, haben die Nürnberger jetzt selbst in der Hand. Am 28. Juni können sie in einem Bürgerentscheid darüber abstimmen, ob die Pläne der Stadt umgesetzt oder wie von den Gegnern gefordert gestoppt werden, weil zu teuer und nicht mehr zeitgemäß. Bürgermeister Andreas Kriegelstein.
19: Ich glaube, aktuell erleben wir Nürnberger, dass wir hier einen Stillstand feststellen müssen. Das heißt, es ist nichts in Entwicklung. Und der Plan der Stadt Nürnberg bedeutet, es wird eine Stadtentwicklung geben, eine positive Stadtentwicklung. Und ich glaube, dass am Schluss die Bewohner davon profitieren, aber die gesamte Stadt. Und deswegen werden wir als Stadt Nürnberg natürlich auch dafür werben, dass wir die Pläne weiter umsetzen können.
18: Dazu gibt es eine neue Sör-Info-Broschüre. Außerdem sind Infostände in der Innenstadt geplant.
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0: 2 nach 9, guten Morgen. 20 Grad messen wir aktuell am Plärrer und auch in Erlenstegen. 19 sind's in Oberasbach. Dazu heute nochmal sommerlich, Sonne pur und bis zu 29 Grad sind drin. Morgen bleibt's auch erstmal warm, aber dann mit mehr Wolken und auch immer mal wieder Regen. Am Sonntag dann ebenfalls durchwachsen mit Schauern und auch Gewittern.
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0: Und da haben wir einen Blitzer in Fürth in der Zirndorfer Straße. Wenn Sie von Zirndorf kommen und Richtung Südwesttangente fahren. Haben Sie mehr, dann melden Sie es gerne an die 08000 94 5 94 5. Danke, gute Fahrt.
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0: Guten Morgen. Jetzt mit einem Song über einen Mann, der erstmal ausgebuht wurde und plötzlich dann doch von allen gefeiert wird. Mit seiner Funk-Maschine wird Bobby Joe zur Sensation. Hier sind die Equals mit Viva Bobby Joe.

0: Ihr Freitag hier bei Radio F, guten Morgen. Und wir wollen Ihnen jetzt ein bisschen Urlaubsstimmung machen, für alle, die es vielleicht in den Pfingstferien jetzt nicht ans Mittelmeer geschafft haben. Da haben wir jetzt was für Sie.
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0: In Kooperation mit dem mobilen Kino e.V. ist der Hof des Tucherschlosses in Nürnberg seit vielen Jahren die Kulisse der Mittelmeerfilmtage. Ulrike Berninger leitet das Tucherschloss. Guten Morgen.
2: Guten Morgen alle zusammen.
0: Wo gibt's die Mittelmeerfilmtage überall schon und um was geht's da genau?
2: Die Mittelmeerfilmtage sind tatsächlich ausschließlich im Tucherschloss, finden im Schlosshof statt, unter der Kulisse dieses Patrizierhauses, also sehr pittoresk, malerisch. Und es geht darum, Filme von den Anrainerstaaten rund um das Mittelmeer zu zeigen.
0: Welche Filme erwarten die Zuschauer dann so?
2: Das sind in der Regel neuere Filme, die präsentiert werden, die bislang nur in kleinen Kinos oder auf Festivals gezeigt wurden und die so einen Eindruck vermitteln über die Vielfalt der Mittelmeerländer.
0: Was macht das Tucherschloss als Veranstaltungsort so besonders?
2: Ich weiß, es hat einen großen Nachhall bei gutem Wetter, weil wir haben auch, natürlich ist es dann mitten im vom Garten umgeben mit den Blumen und es hat schon diesen mediterranen Touch und passt dann natürlich auch inhaltlich zu den Filmen super gut.
0: Vielen Dank an Ulrike Berninger. 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

0: Der Freitag hier bei Radio F. Guten Morgen. Gleich 9:30 und so gehen wir rein in dieses letzte Maiwochenende. Ab Montag ist Juni und somit auch Sommeranfang. Und passend zum Sommer gibt es heute wieder eine Bastelidee aus der Radio F Kreativwerkstatt. Und die ist perfekt, um sich's auf dem Balkon gemütlich zu machen und ein bisschen entspannt vielleicht mit Freunden zu basteln. Wir machen einen Blütenkranz aus Holzlöffeln. Wie das geht, gleich in 15 Minuten.
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0: Radio F am Freitag, guten Morgen. Am Montag, da ist Sommeranfang und passend dazu haben wir heute wieder für Sie eine sommerliche Bastelidee.
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0: Jede Woche gibt's hier zum Wochenende eine Idee von uns zum Nachmachen. Und heute machen wir unseren eigenen Blütenkranz, zum Beispiel als Deko für die Tür. Und das Ganze geht ganz einfach mit Holzlöffeln. Dafür bemalen Sie einfach die Löffelspitzen mit Acrylfarben Ihrer Wahl, lassen sie trocknen und schneiden dann die Griffe unten ab. Das sind dann später unsere Blüten und die kleben Sie dann rund um einen Ring. Ich habe zum Beispiel so einen dünnen Holzring genommen und dann alle Blüten mit Heißkleber befestigt. Die können auch gerne so ein bisschen überlappen. An den Ring einfach noch ein Band zum Aufhängen befestigen und fertig ist unser eigener Blütenkranz. Die komplette Anleitung zum Nachbasteln finden Sie auf radiof.de.

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16: Ich bin Oliver Urbanke. Wer morgen Richtung Süden fährt, zum Beispiel nach Italien, muss wahrscheinlich umplanen. Die Brenner-Autobahn wird wegen einer Demonstration von Anwohnern komplett dicht gemacht. Auch für alle, die aus den Pfingstferien zurückkommen, wird's schwierig. Lea Matschulat, schon heute kann es deshalb ja immer wieder zu Problemen kommen.
17: Ab morgen früh ist die Brenner-Autobahn dicht, also werden sich schon heute viele auf den Weg machen und das dürfte direkt auf der Autobahn, aber auch drumherum für Staus und Behinderungen sorgen. Die Gemeinde Gries in Österreich will mit der Demo gegen die Verkehrsbelastung protestieren. Rund 15.000 Menschen leiden täglich unter Lärm, Feinstaub und überlasteten Straßen, lautet ihr Argument.
16: Im Bierland Deutschland wird das alkoholfreie Bier immer beliebter. Inzwischen ist jeder 9. Liter Bier, der getrunken wird, alkoholfrei. Das zeigen Zahlen vom Deutschen Brauerbund. 2019 war es nur jeder 12. Liter. Der Pro-Kopf-Verbrauch von Bier lag im vergangenen Jahr bei rund 84 Litern. Die Kassenärzte warnen vor erheblichen Umsetzungsproblemen bei der geplanten Teilkrankschreibung im Job. Der Aufwand für die Praxen, sich für eine kluge Entscheidung bei den Arbeitgebern nach den Vor-Ort-Bedingungen zu erkundigen, sei vollkommen unleistbar, heißt es. Angesichts hoher Fehlzeiten im Job sollten Beschäftigte sich bei längeren Erkrankungen auch nur teilweise krankschreiben lassen können. Und zwar 25%, 50% oder 75%, so der Plan der Regierung.
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14: Die Bundespolizei verschärft die Kontrollen am Nürnberger Hauptbahnhof. Um das Sicherheitsgefühl vor Ort zu erhöhen, sind ab heute Nachmittag gefährliche Gegenstände dort tabu. Dazu gehören neben Schusswaffen und Messern auch alltägliche Werkzeuge wie Scheren oder Cuttermesser. Die Maßnahme ergänzt das bereits bestehende generelle Waffenverbot. Die Einsatzkräfte können im Zuge der Schwerpunktaktion Personen einfacher befragen und durchsuchen. Die Anordnung läuft bis zum frühen Sonntagmorgen. Wer gefährliche Gegenstände griffbereit in der Tasche hat, muss mit einer Anzeige rechnen. Eine Ausnahme gilt für Personen, die Werkzeug für die Arbeit dabei haben. Auch das Zugpersonal und Rettungskräfte sind von der Regel ausgenommen.
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19: Guten Morgen nach Tuchenbach. 19 Grad bei Ihnen, genauso in Schwabach im Apothekersgarten. Es bleibt heute noch einmal sommerlich im Mai. Kaum ein Wölkchen am Himmel, Sonne satt bei Tageshöchstwerten um 29 Grad. Genießen Sie den Tag heute, denn am Wochenende, da kommt dann der große Knall. Es wechseln sich sonnige Abschnitte mit dichten Wolken ab, es wird windig, kann immer mal wieder regnen und kräftig gewittern. Morgen bei 28, am Sonntag bei 26 Grad.
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19: Vorsicht auf der A3 Nürnberg Richtung Würzburg. Zwischen Höchstadt Nord und Schlüsselfeld, da liegen Reifenteile auf der Fahrbahn. Fahren Sie da bitte besonders vorsichtig. Vorsicht auch in Nürnberg in der Lauf am Holzstraße stadtauswärts. Da hat es einen Unfall gegeben am Mögeldorfer Plärrer. Da ist die linke Spur momentan blockiert. Fahren Sie da auch bitte vorsichtig. Geblitzt wird in Seukendorf in der Siegelsdorfer Straße. In Fürth in der Zirndorfer Straße. Und auf der Verbindungsstraße Veitsbronn, Puschendorf, Höhe Tuchenbach. Und dann habe ich noch den Harald am Telefon. Hallo, was hast du für uns?
20: Wir haben einen Blitzer in Kornburg in der Seckendorfer Straße, direkt an der Bushaltestelle in der Zone 30, Stadt einwärts nach Watzlorf.
19: Dankeschön dafür. Falls Sie einen weiteren Blitzer entdecken oder eine weitere Verkehrsstörung, gerne kurz anrufen, wie der Harald eben, oder eine WhatsApp reinschicken, gibt beides an die gleiche kostenlose Nummer. 08000 94 5 94 5. Gute Fahrt.
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19: Jawohl, ja. Schönen guten Morgen. Heute noch ein paar Stunden arbeiten, dann steht schon wieder das Wochenende an nach einer kurzen Woche. Viel Spaß mit unseren Songs als Motivationsschub in Ihrem Büro oder wo immer Sie auch gerade arbeiten. Rupert Holmes gleich dabei aus den 70ern und los geht's mit den Gute-Laune-Garanten aus den 60ern, den Beatles bei Radio F.

Ist doch ein schönes Motto für heute. Ins Wochenende tanzen mit Chris Montez, Let's Dance aus den 60ern. Ich bin Peter Halm hier bei Radio F mittendrin. Die nächste Nummer klingt immer mächtig international, Englisch. Peter Kent, It's a Real Good Feeling, ist aber eine rein deutsche Produktion, denn hinter Peter Kent verbirgt sich Peter Hedrich. Und er hat zusammen mit Harald Steinhauer und Bernie Paul das Lied geschrieben und es war über ein halbes Jahr lang in den deutschen Charts damals. Und er hatte auch einen Auftritt bei der legendären ZDF-Sendung Disco mit Ilja Richter. Und da stand am Bass Günther Siegel von der Spider-Murphy-Gang. Hier ist Peter Kent. It's a real good feeling. Das sind die größten Hits aller Zeiten bei Radio F.

0: Italienische Momente bei Radio F mittendrin mit Eros Ramazzotti aus den 80ern. Machen wir gleich weiter mit den nächsten größten Hits aller Zeiten. Es geht in die 70er zu tollem Synthie-Pop-Sound vom Electric Light Orchestra und aus den 60ern eine Band, die zusammengecastet wurde für eine Fernsehserie und dann so richtig mega erfolgreich wurde. The Monkees mit I Am Believer. Gibt's gleich bei Radio F.
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Gute Laune Pop von Albert Hammond aus den 70ern. Ich bin Peter Heim hier bei Radio F mittendrin und freitags ist ja immer Spieletag bei mir. Letzte Woche wurden die Kandidaten für das Kinderspiel des Jahres, das Spiel des Jahres und das Kennerspiel des Jahres bekannt gegeben. Ich stelle Ihnen in den nächsten Wochen immer mal wieder die Kandidaten vor. Mitte Juli wird dann bekannt gegeben, wer gewonnen hat. Und einer der drei Kennerkandidaten, das ist ein Spiel mit App-Unterstützung. Normalerweise bin ich da immer recht skeptisch, denn ich möchte bei analogem Spielen nichts Digitales dabei haben. In dem Fall aber ist das mega umgesetzt. Stelle ich Ihnen näher vor, das Spiel, und vor allen Dingen, ich schenke es Ihnen. Vielleicht haben Sie also demnächst das Kennerspiel des Jahres bei sich zu Hause. Ich schenke es Ihnen um 12.20 Uhr bei Radio F.

0: Cooler Sound von Gilbert O'Sullivan aus den 70ern hier bei Radio F mittendrin. Die deutsche Fußballnationalmannschaft bereitet sich ja gerade in Herzogenaurach auf die Fußball-Weltmeisterschaft vor. Und heute können Sie, wenn Sie mögen, Manuel Neuer treffen. Wo und wann hören Sie den Nachrichten? Um 11 bei Radio F.
1: In Franken ist es jetzt
0: 11:04.
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0: Ich bin Moritz Einzel. Der frühere Bundesverkehrsminister Scheuer soll sich wegen des Vorwurfs einer Falschaussage im Zusammenhang mit der gescheiterten Pkw-Maut vor Gericht verantworten. Das Landgericht Berlin hat eine entsprechende Anklage zugelassen, wie eine Gerichtssprecherin mitteilte. Der ehemalige CSU-Minister weist den Vorwurf zurück. Die Zahl der Arbeitslosen in Deutschland ist im Mai im Vergleich zum Vormonat um 58.000 auf 2,95 Millionen gesunken und unterschreitet damit wieder die Marke von 3 Millionen. Die Zahl ist jedoch etwas höher als im Mai 2025, heißt es von der Bundesagentur für Arbeit. Die Arbeitslosenquote betrug im Mai 6,3%. Noch ist unklar, ob der Tankrabatt nach dem 1. Juli verlängert wird. Brandenburgs Regierungschef Woidke hat sich jetzt dafür ausgesprochen. Katrin Müller berichtet.
7: Der Tankrabatt hat gewirkt und muss klar verlängert werden, so Brandenburgs Ministerpräsident Woidke. Schließlich müssten Pendlerinnen und Pendler weiterhin zur Arbeit kommen und der Verdienst dürfe am Ende nicht komplett von den hohen Sprit- und Energiepreisen aufgefressen werden. Verbraucherschützer sehen den Tankrabatt und eine mögliche Verlängerung allerdings kritisch. Sie werfen den Mineralölkonzernen vor, die Steuersenkung immer noch nicht vollständig an die Kundinnen und Kunden weiterzugeben.
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20: Mit Tanja Scholl. Vorletzter Tag für die deutsche Nationalelf in Herzogenaurach. Und auf die Fans in der Region wartet noch ein Highlight. Heute Mittag haben sie die Chance, Manuel Neuer live zu treffen. Deutschlands Nummer 1 wird ab 13.15 Uhr im Adidas-Store in Herzogenaurach zu einer Autogrammstunde vor Ort sein. Das DFB-Team bleibt noch bis morgen in Herzogenaurach. Dann macht es sich auf Richtung Mainz. Dort trifft die Mannschaft am Sonntagabend zu einem Testspiel auf Finnland. Am Dienstag geht's dann im Flieger in die Vereinigten Staaten zur WM. Übrigens, das deutsche Team wird dieses Jahr noch zweimal in Herzogenaurach bei Adidas zu Gast sein, im September und im November. Ab Januar ist das dann passé, denn dann ist Nike der Ausrüster der Nationalmannschaft.
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21: Wir schauen nach Schweig, 24 Grad bei Ihnen in Nürnberg am Tucherschloss, 23 Grad. Heute bleibt es noch einmal sommerlich im Mai. Kaum ein Wölkchen am Himmel, Sonne satt bei Tageshöchstwerten um 29 Grad. Und das sollten Sie heute noch mal genießen, denn am Wochenende, da wird es dann krachen. Es wechseln sich sonnige Abschnitte mit dichten Wolken ab, es wird windig, es kann immer mal wieder auch schauerartig regnen und kräftig gewittern. Morgen bei 28, am Sonntag bei 26 Grad.
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21: Sieht gut aus momentan auf den Straßen in Franken. Zumindest liegen uns keine Verkehrsstörungen vor. Geblitzt wird in Nürnberg in der Seckendorfstraße stadteinwärts, in Seukendorf in der Siegelsdorfer Straße Richtung Karlsburg. Und dann hat noch die Giselle eine Sprachnachricht reingeschickt.
22: Ich möchte einen Blitzer melden. Von Puschendorf kommend nach Veitsbronn in der 70er-Zone.
21: Dankeschön dafür. Falls Sie einen weiteren Blitzer entdecken oder doch eine Verkehrsstörung, die wir noch nicht kennen, gerne kurz anrufen, eine WhatsApp reinschicken, eine Sprachnachricht, wie gerade gehört, geht alles an die gleiche kostenlose Nummer. 08000 94 5 94 5. Gute Fahrt.
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21: Jawohl, ja. Und schlürfen Sie gerade eine Eisschokolade oder ein Eiskaffee, dann tun Sie das mit tollen Songs, dann schmeckt es gleich noch besser. Zum Beispiel aus den 70ern die Steve Miller Band mit dabei. Und los geht's mit dem tollen Duo Simon & Garfunkel, The Boxer aus den 60ern bei Radio F.

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Da haben die Jungs von den Birds einfach mal ganz frech beim großen Bob Dylan angefragt, ob sie einen seiner Songs covern dürften. Er hat gesagt, klar. Und schon hatten sie ihren Riesenhit mit Mr. Tambourine Man aus den 60ern hier bei Radio F mittendrin. 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

0: Inspiriert von einem Gebäude in New York. Money Money aus den 60ern von Tommy James und The Chondells. Und wir machen gleich weiter mit den nächsten größten Hits aller Zeiten. Da dürfen Sie sich freuen auf die Bee Gees aus den 70ern und ein weiterer 60er-Kracher vom King of Rock'n'Roll höchstpersönlich. Da dürfen Sie mit den Hüften schwingen zur Devil in Disguise. Elvis Presley gleich bei Radio F.
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Ist das nicht eine schöne Liebeserklärung? Du bist alles für mich. Von The Real Thing aus den 70ern. Ich bin Peter Heim hier bei Radio F mittendrin. 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

0: Eine neue Generation lernt durch den aktuellen Kinofilm über Michael Jacksons erste Karrierehälfte den Moonwalk kennen und ahmt ihn in den Social-Media-Kanälen eifrig nach. Hier ist Radio F mittendrin. Wenn Sie am Nürnberger Hauptbahnhof an diesem Wochenende unterwegs sind, dann kann es sein, dass es da doch die eine oder andere Kontrolle mehr gibt. Vielleicht auch bei Ihnen. Mehr dazu hören Sie in den Nachrichten um 12 bei Radio F.
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2: 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In Franken ist es jetzt
0: 12:04.
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12: Ich bin Moritz Einzel. Die Pkw-Maut war 2019 am Europarecht gescheitert und dieses Scheitern ist vor allem mit einem Namen verbunden, Andreas Scheuer. Der frühere Bundesverkehrsminister von der CSU soll sich jetzt vor dem Landgericht Berlin verantworten. Es geht um den Vorwurf der Falschaussage. Scheuer soll vor dem Mautuntersuchungsausschuss des Bundestags gelogen haben. Die Maut hat den deutschen Steuerzahler rund 270 Millionen Euro an Schadenersatz gekostet. Die Zahl der Arbeitslosen in Deutschland ist im Mai wieder unter die 3-Millionen-Marke gesunken. 2,95 Millionen Menschen waren laut Bundesagentur für Arbeit ohne Job, 58.000 weniger als im Vormonat. Die Arbeitslosenquote liegt jetzt bei 6,3%. Janina Singer berichtet.
13: Im Mai geht die Arbeitslosenzahl üblicherweise zurück, weil es wieder mehr Jobs draußen gibt, etwa auf dem Bau. Diese Frühjahrsbelebung sei aber dieses Jahr nicht wirklich in Fahrt gekommen, so die Chefin der Bundesagentur für Arbeit, Nahles. Der Rückgang komme eher von einem schwachen April als von einem starken Mai. Weiter gibt es 31.000 Arbeitslose mehr als letztes Jahr. Es sei weiter keine Trendwende in Sicht, so Nahles.
12: Die USA und der Iran nähern sich angeblich einer Verlängerung der Waffenruhe an. Danach soll über das Atomprogramm verhandelt werden. Besonders handfest wirkt das aber nicht. US-Vizepräsident Vance sagte, es werde noch an einigen Punkten gearbeitet und ob Präsident Trump zustimmen werde, sei offen. Aus Teheran hieß es, eine vorläufige Einigung sei bisher nicht ausformuliert.
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14: Mit Tanja Scholl. Reisende am Nürnberger Hauptbahnhof müssen sich dieses Wochenende darauf einstellen, häufiger kontrolliert zu werden. Hintergrund ist eine Schwerpunktaktion der Bundespolizei. Ab heute Nachmittag gilt ergänzend zur bereits bestehenden Waffenverbotszone um den Bahnhof auch ein Waffenverbot im Gebäude. Die Einsatzkräfte können im Rahmen der Aktion Personen einfacher befragen und durchsuchen. Neben Schusswaffen und Messern sind auch alltägliche Werkzeuge wie Scheren oder Cuttermesser tabu. Wer entsprechende Gegenstände griffbereit in der Tasche hat, muss mit einer Anzeige rechnen. Die Aktion läuft bis zum frühen Sonntagmorgen.
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15: Hallo nach Kammerstein. 24 Grad bei Ihnen in Fürth am Kulturforum 25 Grad. Heute ist es noch einmal sommerlich im Mai. Kaum ein Wölkchen am Himmel, Sonne satt. Die Tageshöchstwerte liegen um 29 Grad. Und das sollten Sie genießen, denn am Wochenende, ja, da kommt dann der große Knall. Es wechseln sich sonnige Abschnitte mit dichten Wolken ab. Es wird windig, es kann immer mal wieder regnen und kräftig gewittern. Morgen bei 28, am Sonntag bei 26 Grad.
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15: Momentan alles ruhig auf den Straßen in Franken. Geblitzt wird in Nürnberg in der Marienbergstraße und in der Seckendorfstraße stadteinwärts. Und dann habe ich noch den Tom am Telefon. Hallo, was hast du für uns?
16: Ich habe schon wieder einen Blitzer für euch. Den Sack in der Sacker Hauptstraße.
15: Dankeschön dafür. Falls Sie einen weiteren Blitzer entdecken oder doch eine Verkehrsstörung, die wir noch nicht kennen, dann gerne kurz anrufen, wie der Tom eben, oder eine WhatsApp reinschicken. Geht auch eine Sprachnachricht, alles an die gleiche kostenlose Nummer 08000 94 5 94 5. Gute Fahrt.
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15: Hallo zusammen. Freitags immer Spieletag bei mir. Und letzte Woche wurden ja die Kandidaten bekannt gegeben für das Spiel des Jahres, das Kinderspiel des Jahres und das Kennerspiel des Jahres. Ich werde Ihnen in den nächsten Wochen einige dieser Kandidaten vorstellen. Wir legen los mit einem Kennerspiel-Kandidaten, das aber gar nicht so kennerig ist. Das hat einen sehr, sehr schönen Einstieg. Und es hat einen besonderen Clou. Und den stelle ich Ihnen näher vor. Vor allen Dingen aber schenke ich Ihnen das Spiel, das derzeit vergriffen ist. Vielleicht haben Sie bald ein Kennerspiel des Jahres bei sich zu Hause. Mehr in 15 Minuten bei Radio F.

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0: gut gelaunt durch den Freitag mit Radio F. Jetzt schenke ich Ihnen ein Spiel, das Mitte Juli einer der drei Kandidaten für das Kennerspiel des Jahres ist.
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0: Mit Bossfighters QR wird das Genre der Bosskampfspiele Mainstream. Gemeinsam versuchen wir mit Karten Monster zu bekämpfen. Der Clou dabei ist eine App und die wirkt endlich mal nicht wie ein Fremdkörper in einem analogen Spiel, sondern wie ein unsichtbarer Spielleiter. Sie weiß, wer dran ist, sie verwaltet die Punkte und sie steuert die Reaktionen der Monster. Einfach Karte über die Fotolinse von Smartphone oder Tablet halten und schwupps, läuft das Ding. Und das einwandfrei. Das Faszinierende ist, gemeinsam herauszufinden, welche Stärken und Schwächen die 10 Bosse besitzen. Wer greift ihn an? Wer schützt uns? Ein tolles Tutorial sorgt für einen ultraleichten Einstieg. Es wird aber mit jedem Boss knackiger. Mein Fazit, monströses Monsterkloppen. 6 von 6 Würfelaugen für Bossfighters QR. Mehr Infos zum Spiel auf radiof.de. Und haben Sie jetzt Lust, ein bisschen Bosse zu bekämpfen? Dann ran ans Telefon 08000 94 5 94 5. Viel Glück!
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0: So eine lässige Nummer von Dusty Springfield aus den 60ern hier bei Radio F mittendrin. Und hier ist der Radio F Verkehrsservice. Wir schauen nach Fürth in die Henri-Dunant-Straße. Die ist zwischen Königsplatz und der Erlanger Straße in beiden Richtungen derzeit gesperrt wegen eines Feuerwehreinsatzes. Und dann habe ich noch den Tom am Telefon. Vor einer halben Stunde erst hat er einen Blitzer uns gemeldet. Du sammelst die ja heute, ja?
1: Ich sammle sie ja. Boxdorf, Alfred-Sommeler-Straße, ortseinwärts.
0: Dankeschön dafür. Falls Sie mehr entdecken, 08000 94 5 94 5. Vor ein paar Minuten habe ich Ihnen ein Spiel vorgestellt, das ist nominiert für das Kennerspiel des Jahres. Wird Mitte Juli bekannt gegeben, ob es auch wirklich gewinnt. Und das Spiel hat eine Besonderheit, weil es mit einer App gespielt wird. Ist richtig gut. Und jetzt habe ich die Roswitha am Telefon.
2: Ich rufe wegen dem Spiel an.
0: Spielt ihr denn gerne zu Hause und was spielt ihr denn so?
2: Also wir spielen öfters und auch unter anderem Karten natürlich, aber auch so querbeet.
0: Das Spiel gehört euch. Glückwunsch.
2: Super, vielen lieben Dank.
0: Falls Sie jetzt nicht durchgekommen sind, nächste Woche Freitag wieder eine neue Chance und da wird's um das komplette DFB-Set geben von Playmobil mit allen Figuren und Schikanen und ja, freuen Sie sich drauf. Freitag, 12.20 Uhr, Spieletipp bei Radio F.
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Fast immer ist es einer der ersten Songs, die man ganz frisch als Gitarrenschülerin oder Schüler spielen kann, weil nur zwei Akkorde. A-Moll, G-Dur. Lady in Black aus den 70ern, hier bei Radio F mittendrin. Ich bin Peter Halm und der nächste Song, den ordnen viele den Beatles zu. Dabei ist er schon in den 50ern geschrieben worden von einem damals 17-Jährigen und er hatte nur in Australien so einen kleinen Hit gelandet. Die Beatles, die haben sich ja dann erst ein paar Jahre später gegründet, haben den Song dann aber in ihrer Frühphase bei nahezu jedem Clubkonzert gespielt, unter anderem im Hamburger Star Club. Und davon gibt es übrigens auch Live-Aufnahmen. Ein paar Monate später ist es dann aber die Band The Swinging Blue Jeans, die den Song mit ihrer Aufnahme zu einem weltweiten Hit gemacht hat. Hier ist der Hippie Hippie Shake aus den 60ern. Das sind die größten Hits aller Zeiten bei Radio F. Fuck!

0: zu diesem Song von Cat Stevens fällt mir immer nur ein zauberhaft schön aus den 70ern hier bei Radio F mittendrin. In Fürth, mitten in der Innenstadt, läuft gerade ein Großeinsatz für die Feuerwehr. Es brennt nämlich im Dachbereich des Gebäudes vom Bayerischen Roten Kreuz. Mehr dazu in den Nachrichten um 1 bei Radio F.
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23: Ich bin Moritz Einzel. Ex-Verkehrsminister Scheuer soll vor Gericht. Die Staatsanwaltschaft Berlin wirft ihm Falschaussage im Zusammenhang mit seiner geplanten Pkw-Maut vor, die der Europäische Gerichtshof 2019 gekippt hatte. Katrin Müller berichtet.
24: Die Regierung musste die Verträge kündigen und den künftigen Betreibern mehr als 240 Millionen Euro Schadenersatz zahlen. Im späteren Untersuchungsausschuss kam dann die Frage auf, ob die Betreiber angeboten hätten, mit der Unterschrift unter die Mautverträge bis zur EuGH-Entscheidung zu warten. An so ein Angebot hätten sich Scheuer und ein Ex-Staatssekretär aber nicht erinnern können. Die Anklage wirft ihnen nun bewusste Falschaussagen vor.
23: In der Biernation Deutschland wird das Alkoholfreie immer beliebter. Inzwischen ist jeder 9. Liter Bier, der hierzulande getrunken wird, alkoholfrei. Das zeigen Zahlen vom Deutschen Brauerbund für 2025. Im Vor-Corona-Jahr 2019 war erst jeder 12. Liter Bier alkoholfrei. Der Pro-Kopf-Verbrauch von Bier lag im vergangenen Jahr bei rund 84 Litern. Der Fahrdienstvermittler Uber führt in Deutschland eine neue In-App-Funktion ein. Sie erlaubt es Fahrgästen, während der Fahrt den Ton im Fahrzeug aufzuzeichnen. Das Unternehmen möchte damit das Sicherheitsgefühl der Nutzerinnen und Nutzer stärken.
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0: Mit Tanja Scholl. Großeinsatz für die Feuerwehr in Fürth. Dort brennt es im Dachbereich des BRK-Gebäudes. Zeitweise haben dicke Rauchschwaden über der Innenstadt gehangen. Die Feuerwehr war schnell vor Ort und hat den Brand unter Kontrolle. Verletzte gab es nach ersten Informationen keine. Wegen der Löscharbeiten kommt es rund um die Henri-Dunant-Straße zu erheblichen Verkehrsbehinderungen. Inwieweit die Arbeit des BRK Fürth durch den Brand beeinträchtigt wird, ist momentan noch unklar.
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1: Hallo nach Puschendorf. 25 Grad bei Ihnen in Erlangen an der Heinrich-Lades-Halle 26 Grad. Es bleibt heute noch einmal so richtig schön sommerlich im Mai. Es ist keine Wolke am Himmel, Sonne satt. Die Tageshöchstwerte liegen bei 29 Grad am Wochenende. Da wird es dann krachen. Es wechseln sich sonnige Abschnitte mit dichten Wolken ab. Es wird windig. Es kann immer mal wieder auch schauerartig regnen und kräftig gewittern. Morgen bei 28, am Sonntag bei 26 Grad.
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1: Und Vorsicht auf der A6 Richtung Nürnberg zwischen der Einfahrt Rot und dem Kreuz Nürnberg Süd. Da ist der Beschleunigungsstreifen blockiert durch ein liegen gebliebenes Fahrzeug. Schauen wir nach Nürnberg in die Siegmundstraße, die ist zwischen der Franz-Hoffmann-Straße und der Rotenburger Straße momentan in beiden Richtungen gesperrt wegen einer Unfallaufnahme. Da sind die Rettungsfahrzeuge gerade im Einsatz. Und in Fürth, Sie haben es gerade in den Nachrichten gehört, ist die Henri-Dunant-Straße zwischen Königsplatz und der Erlanger Straße in beiden Richtungen gesperrt wegen eines Feuerwehreinsatzes. Geblitzt wird in Nürnberg in der Alfred-Rohrmüller-Straße, in der Marienbergstraße und in Fürth-Sacker-Hauptstraße. Falls Sie einen weiteren Blitz entdecken oder eine Verkehrsstörung, die wir noch nicht kennen, gerne kurz anrufen oder eine WhatsApp reinschicken. Geht auch eine Sprachnachricht, alles an die gleiche kostenlose Nummer. 08000 94 5 94 5. Gute Fahrt.
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1: Hallo zusammen. Das Wetter in diesen Tagen, das hat ja auch was von Mittelmeer, oder? Noch mehr mediterranes Flair gibt es bei den Mittelmeer-Filmtagen im Nürnberger Tucherschloss unter freiem Sternenhimmel. Was Sie da genau erwartet, das erfahren Sie in 15 Minuten hier bei Radio F. Schön, dass Sie mit dabei sind.

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0: An Tagen mit Temperaturen bis 30 Grad fühlt sich ein Beach Boys Song so richtig wohl. Hier ist Radio F mittendrin. Ich bin Peter Halm. Apropos Meeresrauschen, neue Kulturen und fremde Sprachen. Nein, wir fliegen jetzt leider nicht in den Urlaub, aber das Gefühl kommt dem einer Reise ans Mittelmeer ganz nah. Bei den Mittelmeer-Filmtagen im Hof des Tucherschlosses. Leiterin Ulrike Berninger hat Lena Wenning in Guten Morgen Franken erzählt, welche Filme unter freiem Himmel gezeigt werden.
1: Das sind in der Regel neuere Filme, die präsentiert werden, die bislang nur in kleinen Kinos oder auf Festivals gezeigt wurden und die so einen Eindruck vermitteln über die Vielfalt der Mittelmeerländer.
0: Was macht das Tucherschloss als Veranstaltungsort so besuchenswert?
1: Ich weiß, es hat einen großen Nachhall bei gutem Wetter, weil wir haben auch, natürlich ist es dann mitten im, ja, vom Garten umgeben mit den Blumen und es hat schon diesen mediterranen Touch und passt dann natürlich auch inhaltlich zu den Filmen super gut.
0: Vielen Dank an Ulrike Berninger vom Tucherschloss. Die Infos zu den Mittelmeerfilmtagen finden Sie auf radiof.de.

0: In einer lauen Sommernacht diesen Song bei geöffneten Fenstern ganz laut hören ist perfekt. Drive aus den 80ern von The Cars. Gleich gibt's die nächsten größten Hits aller Zeiten. Wir gehen in die 70er zur feiner Disco-Musik von Eruption und aus den 60ern grüßen Hermans, bei denen ist mal wieder die Milch ausgegangen. No Milk Today, gleich bei Radio F.
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0: Sprechen Sie über der Orgel. Procol Harum hier bei Radio F mittendrin aus den 60ern. Gleich ab 14 Uhr übernimmt wieder die liebe Claudia Feuerstein.
1: Grüß Gott.
0: Zepter.
1: Yeah.
0: Was hast du für uns?
1: Straßen.
0: Du hast Straßen. Das ist schön.
1: Heute ist Tag der Nachbarschaft.
0: Mhm.
1: Da hören wir ein paar Geschichten aus der heimischen Straße. Die Straße ist das neue Buch von Bestsellerautor Robert Seethaler. Den Buchtipp gibt's kurz nach 5:30.
0: Mhm.
1: Außerdem das ausführliche Wochenendwetter und wir sagen Ihnen, wo Sie heute Nacht auf einem Flohmarkt stöbern können.
0: Bestimmt in einer Straße.
1: Ja.
0: Viel Spaß mit Claudia Feuerstein ab 14 Uhr bei Radio F.

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1: In Franken ist es jetzt
2: 2:03.
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18: Ich bin Moritz Einzel. Im Zusammenhang mit der gescheiterten PKW-Maut muss sich der frühere Bundesverkehrsminister Scheuer vor Gericht verantworten. Die Berliner Staatsanwaltschaft wirft dem 51-Jährigen vor, vor dem Mautuntersuchungsausschuss des Bundestags gelogen zu haben. Im Kern geht es um die Frage, ob Scheuer voreilig Verträge unterschrieben hat. Die PKW-Maut war 2019 vom Europäischen Gerichtshof gestoppt worden. Die Zahl der Arbeitslosen in Deutschland ist erstmals in diesem Jahr wieder auf unter 3 Millionen gesunken. Laut Bundesagentur für Arbeit waren im Mai 2,95 Millionen Menschen arbeitslos gemeldet. Das seien 31.000 Menschen mehr als im Mai vor einem Jahr. Die Arbeitslosenquote liegt bei 6,3%. Die Frühjahrsbelebung sei nicht wirklich in Fahrt gekommen, so Agenturchefin Nahles. In Deutschland wird immer mehr alkoholfreies Bier getrunken. Mittlerweile ist jeder 9. Liter Bier, der getrunken wird, alkoholfrei. Das zeigen Zahlen des Deutschen Brauerbundes. Der Pro-Kopf-Verbrauch von Bier lag im vergangenen Jahr bei rund 84 Litern. Davon waren rund 9 Liter alkoholfrei.
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19: Mit Tanja Scholl. Kommende Woche Donnerstag wird Erlangen zum Comic-Mekka. Vom 4. bis 7. Juni läuft hier der internationale Comic-Salon, eines der größten Festivals für grafische Literatur in Europa. Festivalleiter Bodo Birk freut sich auf ein Event für alle Comic-Fans, betont aber, dass es sich nicht nur um eine Nischenveranstaltung handelt.
2: Der Salon ist mit seinen Ausstellungen, mit den Lesungen, mit den Gesprächen, mit den Partys, die auch gefeiert werden, mit der Messe, ist einfach ein Ereignis, was für alle, die sich für Kunst und Kultur in irgendeiner Weise interessieren, spannend und interessant ist. Man lässt sich am besten mehrere Tage wirklich durch die Stadt treiben, weil die ganze Stadt wird brummen.
19: Der Festivalleiter erwartet bis zu 30.000 Besucherinnen und Besucher.
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21: 26 Grad haben wir derzeit oben an der Neuenberger Burg. Im Fürther Ronhof ebenfalls Sonnenschein, blauer Himmel und 26 Grad. Das wird nochmal ein heißer Sommernachmittag. Abends und nachts ziehen dann Wolken auf. Morgen erst teils heiter, teils bewölkt, später dann teils kräftige Schauer und Gewitter. Dabei ist es schwül warm. Am Sonntag Sonne, Wolken auch da. Ziehen immer wieder Schauer und Gewitter durch.
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21: Vorsicht auf der A6 Heilbronn Richtung Nürnberg zwischen der Einfahrt Rot und dem Kreuz Nürnberg Süd blockiert ein Pannenfahrzeug den Beschleunigungsstreifen. In Nürnberg ist die Siegmundstraße zwischen Franz Hofmann und Rothenburger Straße nach einem Unfall in beiden Richtungen gesperrt. Und in Fürth ist die Henri-Dunant-Straße gesperrt zwischen Königsplatz und Erlanger Straße. Außerdem wird geblitzt in Nürnberg Alfred-Rohr-Müller-Straße. Und wenn Sie weitere Meldungen haben, bitte durchklingeln. Oder Sie können auch kostenfrei eine WhatsApp reinschicken, als Text oder als Sprachnachricht an 08000 94 5 94 5.
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21: Endspurt ins Wochenende. Wir sagen Ihnen heute, wo an diesem Wochenende Kirchweih gefeiert wird, wo Sie in der Nacht einen Flohmarkt besuchen können und ob das neue Buch von Robert Seethaler wieder lesenswert ist. Schön, dass wir Sie an diesem Nachmittag begleiten dürfen. Und wir starten auch gleich in den Nachmittag mit einer der größten Bands aller

0: Der Runaway auf Radio F von Del Shannon aus dem Jahr 61. Er rennt nicht weg, sondern er ist gerade reingekommen. Günther Moosberger, ich grüße dich.
1: Hallo Claudia, sonnigen Nachmittag. Morgen Nachmittag, wenn ich dran bin, wird's ja, so wie es aussieht, ein bisschen durchwachsener. Fazit von der Bergkirchweih gibt's. 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
2: Ich meine, ist doch eine klare Ansage, ne? Ein Seidler, da muss doch was. Kommt der zurück mit so einem Reagenzglas, mit einem. Mit einer Art Urinprobe? Hab ich gesagt, die saufe ich nicht. Die saufe ich nicht, hab ich gesagt. Da bin ich ja schlecht eingeschenkt in 0-2, mache ich doch mein Maul nicht einmal auf.
1: Ein Erlanger, wie er leibt und lebt. Klaus Kallkraus, der Berg brüllt. 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
0: Dankeschön, Günther, da sind wir dabei. Morgen Nachmittag ab 15 Uhr, nur hier auf Radio F.

0: hatten mal einen Karaoke-Abend und da habe ich im Chor gesungen. Das ist voll richtig anspruchsvoll hier. Kurz vor halb drei haben wir es. Vamos a la playa heißt gleich nach halb drei mit zwei Italienern, die auf Spanisch singen. Rigera, der Sommerhit 83. Aus den 60ern gibt's die McCoys und Hang on Sloopy. Und Albert Hammond ist auch dabei mit einem seiner Hits aus den 70ern.
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10: 26 Grad haben wir derzeit in Nürnberg in den Hesperidengärten, die ich letztens auch besucht habe und die ich nur für einen Besuch empfehlen kann. 25 Grad am erfrischenden Dexendorfer Weiher. Heute nochmal sonnig und heiß. Am Abend ziehen erste Wolken durch. Morgen örtlich Schauer und teils kräftige Gewitter, vor allem zum Nachmittag und Abend hin. Da können dann auch mal Sturmböen und Hagel dabei sein. Am Sonntag ist es dann recht durchwachsen mit Schauern, Sonne und Gewittern.
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10: Vorsicht auf der A6 Heilbronn Richtung Nürnberg zwischen der Einfahrt Rot und dem Kreuz Nürnberg Süd blockiert ein Pannenfahrzeug den Beschleunigungsstreifen. In Nürnberg ist die Siegmundstraße zwischen Franz Hofmann und Rothenburger Straße nach einem Unfall in beiden Richtungen gesperrt. Und in Fürth Sperre auf der Henri-Dunant-Straße zwischen Königsplatz und Erlanger Straße. Die dauert voraussichtlich bis 15 Uhr.
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besten, die coolsten und die größten Hits aller Zeiten am Freitagnachmittag hier auf Radio F. Heute ist das Wetter ja noch gut. Das ist wunderbar für zwei Kirchwein. Auf dem Marktplatz in Langenzenn ist die eine. Da wird bis Dienstag gefeiert mit Buden und Fahrgeschäften. Und am Sonntag ist dort auch Coverumzug. Und auch in Wachendorf können Sie heute Bier- und Grillleckereien genießen. Morgen um 13 Uhr wird da der Coverbaum aufgestellt. Dann gibt's den Betzentanz. Hier geht die Cover bis Montag. Was immer Sie unternehmen, wir wünschen viel Spaß. 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

0: lässt das Kleeblatt. Mehr dazu jetzt um 3 in unsere Nachrichten.
1: In Franken ist es jetzt
0: 3:04.
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20: Ich bin Moritz Einzel. Im Zusammenhang mit der gescheiterten PKW-Maut muss sich der frühere Bundesverkehrsminister Scheuer vor Gericht verantworten. Die Berliner Staatsanwaltschaft wirft dem 51-Jährigen vor dem Mautuntersuchungsausschuss des Bundestags gelogen zu haben. Im Kern geht es um die Frage, ob Scheuer voreilig Verträge unterschrieben hat. Die PKW-Maut war 2019 vom Europäischen Gerichtshof gestoppt worden. Die Zahl der Arbeitslosen in Deutschland ist erstmals in diesem Jahr wieder auf unter 3 Millionen gesunken. Laut Bundesagentur für Arbeit waren im Mai 2,95 Millionen Menschen arbeitslos gemeldet. Das seien 31.000 Menschen mehr als im Mai vor einem Jahr. Die Arbeitslosenquote liegt bei 6,3%. Die Frühjahrsbelebung sei nicht wirklich in Fahrt gekommen, so Agenturchefin Nahles. In Deutschland wird immer mehr alkoholfreies Bier getrunken. Mittlerweile ist jeder 9. Liter Bier, der getrunken wird, alkoholfrei. Das zeigen Zahlen des Deutschen Brauerbundes. Der Pro-Kopf-Verbrauch von Bier lag im vergangenen Jahr bei rund 84 Litern. Davon waren rund 9 Liter alkoholfrei.
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21: Mit Tanja Scholl. Reisende am Nürnberger Hauptbahnhof müssen sich dieses Wochenende darauf einstellen, häufiger kontrolliert zu werden. Hintergrund ist eine Schwerpunktaktion der Bundespolizei. Ab heute Nachmittag gilt ergänzend zur bereits bestehenden Waffenverbotszone um den Bahnhof auch ein Waffenverbot im Gebäude. Die Einsatzkräfte können im Rahmen der Aktion Personen einfacher befragen und durchsuchen. Neben Schusswaffen und Messern sind auch alltägliche Werkzeuge wie Scheren oder Cuttermesser tabu. Wer entsprechende Gegenstände griffbereit in der Tasche hat, muss mit einer Anzeige rechnen. Die Aktion läuft bis zum frühen Sonntagmorgen.
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22: Unsommerliche 26 Grad, Hammergrad am Hauptbahnhof in Nürnberg. In Gebersdorf ebenfalls 26 Grad. Nochmal ein richtiger Sommertag in Franken. Abends rücken dann erste Wolken heran. Am Wochenende ändert sich die Wetterlage. Morgen ziehen im Laufe des Tages örtlich teils kräftige Gewitter durch mit Starkregen, Hagel und Sturmböen. Und auch am Sonntag bleibt es unbeständig bei leicht sinkenden Temperaturen.
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22: Obacht auf der A6 Heilbronn Richtung Nürnberg zwischen Einfahrt Rot und dem Kreuz Nürnberg Süd blockiert ein Pannenfahrzeug den Beschleunigungsstreifen. Und wir bleiben auf der A6 Heilbronn Richtung Nürnberg. Hier haben wir 6 Kilometer Stau zwischen Neuendettelsau und Schwabach West. Dauert eine halbe Stunde länger. In Richtung Heilbronn sind es 3 Kilometer, hier Zeitverlust 20 Minuten. Und in Fürth ist die Henri Dunant Straße zwischen Königsplatz und Erlanger Straße nach wie vor in beiden Richtungen gesperrt. Voraussichtlich dauern die Aufräumarbeiten noch eine Stunde.
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22: Wenn Sie eher dörflich wohnen, dann kennen und mögen Sie hoffentlich Ihre Nachbarn. Und das ist auch gut so, denn wir leben schon gerne ganz alleine. Heute ist Tag der Nachbarschaft. Und da haben wir ein paar Geschichten aus der Nachbarschaft gesammelt. Die gibt's in einer Viertelstunde.

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1: Wie halten Sie es denn mit Ihren Nachbarn? Manche lieben ihre Nachbarn, manche hassen sie, manche haben sie noch nie zu Gesicht bekommen. Heute ist Tag der Nachbarschaft und da wäre doch die Gelegenheit, mit den Nachbarn ein bisschen zu plaudern. Und zu diesem Anlass haben wir ein paar Geschichten aus der Nachbarschaft gesammelt.
2: Eine meiner Nachbarinnen hat meine Katze eingesammelt, als meine Tür auf einmal auf war. Dank ihr habe ich meine Katze noch.
3: Wir haben einfach wunderbare Nachbarn und das passt prima.
4: Meine kleinen Brüder spielen immer im Hoffußball. Er ist immer besoffen rausgekommen und wollte fast mit meinem Vater kämpfen.
5: Bei meinem Elternhaus haben wir seit 20 Jahren ein Gartenhaus stehen und da ist dem Nachbar aufgefallen, dass es 10 cm auf seinem Grundstück steht und wir sollten das dann abreißen. Das wollten wir natürlich nicht und gnädigerweise hat das mit seinem Baukran dann um 10 cm verschoben. Ja, sowas hört man dann nicht so gerne.
6: Ah, wir gehen ab und zu kochen wir zusammen, ab und zu gucken wir Filme zusammen, also ist der Hammer.
7: Ich habe an sich mit all meinen Nachbarn eigentlich total schöne Erinnerungen und Sachen. Also ich wohne immer noch im gleichen Haus, in dem ich damals auch aufgewachsen bin, nur halt in einer anderen Wohnung und dadurch habe ich halt von Kind an eigentlich die gleichen Nachbarn. Das ist ganz cool.
1: Also das meiste sind doch recht schöne Geschichten. Und an dieser Stelle geht auch ein Gruß raus, ein persönlicher an den Bewohner in meiner Straße. Mit denen kann ich immer plaudern. Wir spielen Karten, helfen auch mal uns gegenseitig bei Arbeiten. Und wir treffen uns einmal im Jahr im Sommer, um einen wunderschönen Abend zu genießen. Und da freue ich mich jetzt schon drauf. So ein Treffen ist übrigens ganz einfach organisiert. Und ich habe gemerkt, viele warten nur drauf, dass einer den Anstoß gibt und dann bringt jeder was zu futtern und zu trinken mit und man lernt sich ein bisschen besser kennen. Ein schönes Gefühl, finde ich. Und vielleicht haben Sie ja auch Lust, heute ist noch schön, mal rauszugehen, vielleicht sich vor die Haustür zu setzen, wenn es irgendwie geht und mit den Nachbarn zu plaudern. Wir wünschen einen schönen Abend in der Nachbarschaft hier auf Radio F.

0: ab ins Wochenende mit den größten Hits aller Zeiten. Gleich nach 3:30 gibt's eine tolle Band Toto hier auf Radio F mit einem ihrer Hits. Roots Reggae, passend zum Wetter, von Desmond Dekker haben wir auch noch. Und es duftet nach wunderschönen Blumen im Rose Garden von Lynn Anderson.
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0: Am Tiergarten derzeit 27 Grad, am Erlanger Berg 26 Grad. Also nochmal ein richtiger Sommertag in Franken heute Abend, und in der Nacht rücken mehr und mehr Wolken heran. Morgen ändert sich das Ganze dann, da ziehen teils kräftige Schauer und Gewitter durch, die mitunter auch ein bisschen heftiger ausfallen können, mit Böen und Hagel. Am Sonntag ist es dann insgesamt durchwachsen bei sinkenden Temperaturen.
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0: Vorsicht, wenn Sie gerade auf der Südwestangente feucht Richtung Nürnberg unterwegs sind. Zwischen Hafen Süd und Schweinau liegen Gegenstände auf der Fahrbahn. A6 Heilbronn Richtung Nürnberg, Sperre zwischen Neuendettelsau und Schwabach West. In Richtung Heilbronn haben wir 3 Kilometer Stau, dauert 20 Minuten länger. Und in Fürth ist die Henri-Dunant-Straße nach wie vor in beiden Richtungen gesperrt, zwischen Königsplatz und Erlanger Straße. Die Sperre dauert voraussichtlich noch eine halbe Stunde.
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0: Die erste Ferienwoche geht zu Ende und es war eine sehr sommerliche Frage an Kai Zorn aus unserer Wetterredaktion. Bleibt es denn am Wochenende so schön?
1: Nicht mehr ganz. Am Samstag bleibt es im Süden schön. Hier ziehen einige Wolkenfelder durch. Am kompaktesten sind sie im östlichen Oberbayern. Sonst lösen sich die Schauer und Gewitter aus der Nacht auf und bilden sich dann nördlich der Donau im Laufe des Tages neu. Zum Abend hin ziehen dann die Schauer und Gewitter langsam südwärts. Die Temperaturen erreichen dazu 20 bis 25 Grad. In Oberfranken sind es unter 25 Grad. Am Sonntag müssen wir den ganzen Tag über immer wieder mit Schauern und Gewittern rechnen. Dazwischen zeigt sich die Sonne und je nach Sonnenscheindauer sind es 20 bis 28 Grad und die Luft ist schwül.
0: Also heute nochmal Sonne tanken, nochmal baden gehen vielleicht und am Wochenende immer einen Blick an den Himmel richten. Dankeschön, Kai Zorn aus der Radio F Wetterredaktion.

0: Julian Green verlässt das Kleeblatt. Mehr dazu jetzt um 16 Uhr in unsere Nachrichten.
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3: In Franken ist es jetzt
0: 4:04.
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25: Ich bin Moritz Einzel. Der Frühling in Deutschland ist deutlich wärmer und sonniger gewesen als im Schnitt. Nach einer vorläufigen Auswertung des Deutschen Wetterdienstes lag die Durchschnittstemperatur bei 9,9 Grad. Damit dürfte das Frühjahr 2026 zu den 10 mildesten seit Beginn der Wetteraufzeichnungen 1881 zählen. Gleichzeitig war es sehr trocken. Entlastung für Verbraucher. Die Inflationsrate in Deutschland ist im Mai deutlich gesunken auf 2,6%. Das geht aus einer ersten Schätzung des Statistischen Bundesamtes hervor. Vor allem der von der Bundesregierung eingeführte Tankrabatt dämpfte den Preisauftrieb. Mehr als jeder zweite Beschäftigte in Deutschland wünscht sich kürzere Arbeitszeiten. Bei Männern mit Kind sind es sogar 63%, wie eine Umfrage im Auftrag des Deutschen Gewerkschaftsbunds zeigt. Die aktuelle Debatte ums mehr und länger Arbeiten gehe an der Lebenswirklichkeit von Familien komplett vorbei, so der DGB.
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0: Mit Tanja Scholl. Nach 9 Jahren ist Schluss beim Kleeblatt. Julian Green verlässt die Spielvereinigung Greuther Fürth. Der 30-jährige Mittelfeldspieler und der Zweitligist gehen getrennte Wege. Sein auslaufender Vertrag wird nicht verlängert. Green war seit 2017 in Fürth und entwickelte sich dort zu einer festen Größe und Führungspersönlichkeit. Insgesamt absolvierte er 247 Pflichtspiele für die Fürther, erzielte 40 Tore und bereitete zahlreiche Treffer vor. Vereinsvertreter und Green selbst sprechen von vielen besonderen Momenten. Jetzt sei aber der richtige Zeitpunkt für einen Neuanfang. Der personelle Umbruch setzt sich damit beim Kleeblatt fort. Vor Green standen bereits der langjährige Kapitän Branimir Gotta und Torjäger Noel Futkoy als namhafte Abgänge fest.
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1: 27 Grad am Albrecht-Dürer-Airport im Nürnberger Norden. 26 Grad haben wir in Wendelstein. Das ist nochmal ein sehr sonniger, warmer Nachmittag. Abends und nachts ziehen Wolken auf. Morgen ist es dann erstmal teils heiter, teils bewölkt. Später gibt es dann kräftige Schauer und Gewitter. Mitunter gibt es auch Sturmböen und Hagel. Dabei ist es schwülwarm. Am Sonntag Sonne, Wolken und kräftige Schauer und Gewitter.
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1: Vorsicht auf der Südwestangente führt Richtung Nürnberg. In Höhe Graf-Stauffenberg-Brücke steht ein Pannenfahrzeug. Und A6 Heilbronn Richtung Nürnberg. Die A6 ist in Höhe 9 Dettelsau gesperrt. Dadurch staut es sich auch auf der B466 von Bartelmeß-Aurach bis nach Kammerstein.
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1: Vielleicht haben Sie Lust, heute Abend noch mal zu shoppen, zu stöbern. Es gibt einen Flohmarkt, aber keinen normalen, sondern einen Nachtflohmarkt. Bei herrlichstem Wetter und tollem Ambiente. Warum sich das Vorbeischauen lohnt, das hören wir in einer Viertelstunde.

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0: Tag. Um 16:45 ideales Wetter haben wir heute für den Nachtflohmarkt im Grünen Baum in Fürth. Organisatorin Viktoria Binder.
1: Ja, endlich. Wir freuen uns wirklich schon drauf. Das ist der erste Nachtflohmarkt bei uns im Grünen Baum und in Fürth tatsächlich. Und von 18 bis 0 Uhr ungefähr gibt's super tolle Schnäppchen von Fürthern für Fürther und alle, die gern kommen möchten.
0: Also der allererste Nachtflohmarkt überhaupt in Fürth. Und an so einem Sommerabend ist das ja wunderschön. Das Ganze im Grünen Baum.
1: Genau, also wir sind selber vom Grünen Baum, wir sind nicht Veranstalter, sondern wir führen das Haus und wir haben unseren wunderschönen Ballsaal im ersten OG. Vielleicht kennen den einige schon von Weihnachtsfeiern, Hochzeiten oder Tanzveranstaltungen, die wir auch immer wieder haben. Und es ist einfach ein 400 Jahre alter Ballsaal, der wirklich ganz toll auch mit Technik ausgestattet ist. Wir werden einen DJ haben für ein bisschen Hintergrundmusik, es gibt ein paar Snacks. Und ja, wird total entspannt und schön einfach zum Bummeln und Shoppen. Und wir freuen uns auf viele Besucher.
0: Dankeschön, Viktoria Binder. Der Nachtflohmarkt heute von 18 bis etwa 0 Uhr im Grünen Baum in Fürth. Alle Infos können Sie nochmal nachlesen in Ruhe auf unserer Homepage radiof.de.

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15: Das ist nochmal ein richtiger Sommertag in Franken. Momentan 27 Grad am Silbersee, 27 Grad am Fürther Wiesengrund. Abends rücken erste Wolken heran. Morgen ändert sich dann die Wetterlage. Da ziehen im Laufe des Tages örtlich teils kräftige Schauer und Gewitter durch. Mitunter gibt es auch Starkregen, Hagel und Sturmböen. Und ähnlich unbeständig bleibt es dann auch am Sonntag.
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15: Vorsicht, wenn Sie gerade auf der Südwestangente Fürth Richtung Nürnberg unterwegs sind. Ein Pannenfahrzeug haben wir in Höhe der Graf-Stauffenberg-Brücke. A3 Würzburg Richtung Nürnberg, 2 Kilometer Stau zwischen Tennenlohe und dem Parkplatz Weißer Graben West. Und es wird geblitzt. Nein, Blitze haben wir momentan nicht. Wenn Sie weitere Meldungen haben, dann bitte durchklingeln oder kostenfrei eine WhatsApp reinschicken an 08000 94 5 94 5. Und da ist auch noch die Meldung für die A6 Heilbronn Richtung Nürnberg. Hier haben wir immer noch 6 Kilometer Stau zwischen Neuendettelsau und Schwabach-West.
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0: von David Christie an diesem Freitagnachmittag. Und jetzt geht's wieder zu einem ganz besonderen Moment.
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3: Heute wird es wieder historisch und es geht hoch hinauf. Ein Meilenstein in der Bergsteigergeschichte. 8848 Meter hoch. Am 29. Mai 1953 erreichten Edmund Hillary und der Sherpa Tenzing Norgay als erste offiziell bestätigte Menschen den Gipfel des Mount Everest. Der Neuseeländer Edmund Hillary war eigentlich wie sein Vater Imker, doch die Leidenschaft fürs Klettern ließ ihn irgendwann nicht mehr los. Nach seinem historischen Aufstieg engagierte sich Edmund Hillary Zeit seines Lebens karitativ für das Volk der Sherpa, dem er so viel zu verdanken hatte. Und hier der passende Song dazu. Marvin Gaye, Tammy Terrell, Ain't No Mountain.

0: Es sind gerade wieder dreiste Telefonbetrüger unterwegs. Der neueste Fall stammt aus Schwabach. Mehr dazu jetzt um 17 Uhr in unseren Nachrichten.
1: In Franken ist es jetzt
2: 4:05.
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20: Ich bin Moritz Einzel. Dass ein Ex-Minister vor Gericht muss, das kommt in Deutschland nicht oft vor. Jetzt trifft es den früheren Verkehrsminister Scheuer. Die Berliner Staatsanwaltschaft wirft dem CSU-Mann vor, im Untersuchungsausschuss des Bundestags zur gescheiterten PKW-Maut gelogen zu haben. Die entsprechende Anklage hat das Landgericht Berlin jetzt zugelassen. Die Inflationsrate in Deutschland ist im Mai überraschend deutlich zurückgegangen. Das geht aus einer ersten Schätzung des Statistischen Bundesamtes hervor. Waren und Dienstleistungen verteuerten sich nur noch um 2,6% im Vergleich zum Vorjahresmonat, nach 2,9% im April. Vor allem gesunkene Spritpreise durch den Tankrabatt drückten die Inflation. Nach dem Einschlag einer russischen Drohne in ein Wohnhaus in Rumänien hat Bundesaußenminister Wadephul eine geschlossene Reaktion von NATO und EU angekündigt. Man lasse sich weder einschüchtern noch spalten, sagte Wadephul in New York. Die Drohne war in der Nacht in der Stadt Galatz nahe der ukrainischen Grenze eingeschlagen. 2 Menschen wurden leicht verletzt.
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19: Mit Tanja Scholl. Dreister Telefonbetrug in Schwabach. Eine 86-jährige Frau wurde dabei um Wertgegenstände im sechsstelligen Bereich gebracht. Die Seniorin aus dem Stadtteil Forsthof erhielt einen Anruf von falschen Polizeibeamten. Die Betrüger behaupteten, ein Angehöriger habe einen schweren Unfall verursacht und forderten eine Kaution. Kurz darauf übergab die Frau die Wertgegenstände an eine unbekannte Abholerin. Trotz sofortiger Fahndung mit Unterstützung der Bereitschaftspolizei entkamen die Tatverdächtigen unerkannt. Die Nürnberger Kripo bittet jetzt um Hinweise und warnt gleichzeitig, dass die Polizei niemals Geld oder Wertgegenstände am Telefon fordert.
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21: Sommerliche 27 Grad haben wir hier ums Eck am Dianaplatz. In Eltersdorf sind es ebenfalls 27 Grad. Der Abend bleibt noch richtig schön. In der Nacht rücken dann ein paar Wolken heran. Morgen ändert sich die Wetterlage. Da ziehen im Laufe des Tages örtlich teils kräftige Schauer und Gewitter mit Starkregen und Hagel durch. Örtlich. Am Sonntag bleibt es wechselhaft. Auch da kann es immer wieder gewittern und regnen.
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21: Vorsicht auf der B2, Weißenburg Richtung Nürnberg. Zwischen Röttenbach Süd und Röttenbach Nord liegen Reifenteile und ein Spanngurt auf der Fahrbahn. A3, Würzburg Richtung Nürnberg. 5 Kilometer Stau zwischen Kreuz Fürth Erlangen und Parkplatz Weißer Graben West. Dauert 20 Minuten länger. Und A6, Heilbronn Richtung Nürnberg. 6 Kilometer Stau zwischen Neuendettelsau und Schwabach West. Geblitzt wird in Nürnberg, Münchner Straße stadtauswärts, kurz vor der Autobahnauffahrt. Und wenn Sie weitere Meldungen haben, einfach durchklingeln oder kostenfrei eine WhatsApp reinschicken als Text- oder Sprachnachricht an 08000 94 5 94 5.
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21: Yo, in dieser halben Stunde haben wir Hammer-Songs. Gechillten Reggae von Bob Marley, viel Musik von Burling und den Anfang, ja, da lassen wir es krachen mit den 60ern und den Beatles.

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0: sag ich jetzt auch zu meinem lieben Kollegen Günther Moosberger. Du kruscht hier schon wieder umeinander, hast ja morgen ab 15 Uhr wieder Sendung, ne? Hallo Günther.
1: Hallo Claudia, noch haben wir einen sonnigen Nachmittag. Zum Wochenende soll's ja ein bisschen feuchter wieder werden. Ich bin morgen 15 Uhr dran mit euch zu unserer fränkischen Kabarett-Sendung. Deswegen bin ich zu dir gekommen. Bisschen Werbung für uns alle. Bisschen Werbung für fränkisches Kabarett und fränkische Musik morgen Nachmittag. Der Berg geht zu Ende. Am Montag wird das Fass eingegraben und wir blicken nochmal zurück auf die Highlights der Bergkirchweih. Bergmusik morgen Nachmittag auf der 94.5 und natürlich ein Ausschnitt aus dem großen Kabarettprogramm, dem großen Bergkabarettprogramm von Klaus Karl Kraus.
2: Der Gerg und die Gisela hocken an der Bierbank. Und wenn er einen Dambas kriegt, schaut er in die Augen, dann schaut er nauf in die Kastanienbaum und sagt, Allmächt. Und sie frecht, mahnst du mich?
1: So feuchtfröhlich unten. Feuchtes Bergwochenende steht vor uns. Wir haben es trocken hier im Radio F Studio. Ich morgen Nachmittag und du jetzt. An einem heißen Freitag noch.
0: Yeah. Dankeschön, Günther. Wir hören natürlich rein. Übrigens von 10 bis 15 Uhr bin dann ich auf Sendung. Morgen also. Und jetzt erstmal in den Freitagabend mit den größten Hits aller Zeiten.

0: alle, die Der Trafikant gelesen haben, ein ganzes Leben und das Café ohne Namen geliebt haben, gibt's jetzt ein neues Lieblingsbuch von Robert Seethaler. Die Straße heißt das neueste Werk des österreichischen Bestsellerautors. Und wir stellen es vor im Radio F Buchtipp kurz nach 5:30.
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0: Heute haben wir nochmal sommerliche 27 Grad in Nürnberg auf der Sommerinsel Schütt. Im Knoblauchsland 26 Grad. Morgen verdichten sich die Wolken. Da entstehen in der schwülwarmen Luft teils kräftige Schauer und Gewitter, die auch mal unwetterartig ausfallen können.
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0: A3 Würzburg Richtung Nürnberg. 5 Kilometer Stau zwischen Kreuzfürth, Erlangen und Parkplatz Weißergraben West. Und A6 Heilbronn Richtung Nürnberg. Da sind es 6 Kilometer. Da staut es sich zwischen Neuendettelsau und Schwabach West. Geblitzt wird in Nürnberg Münchner Straße stadtauswärts kurz vor der Autobahnauffahrt. Gute Fahrt Ihnen.
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1: Die Straße von Robert Seethaler. In dieser Geschichte gibt es keine klassische Handlung. Wir sind stattdessen mittendrin und hören die Gespräche der Bewohner einer Straße. Da ist ein Antiquariat, das der Inhaber gerade einrichtet. Eine Bäckerei, eine junge Frau zieht in die Wohnung ihrer Tante. Die wiederum geht ins Seniorenhaus Abendschön. Was geht in den Köpfen dieser Menschen vor? Wir hören alles. Die Gedanken der unglücklich verliebten Blumenhändlerin, das Tadeln des Musiklehrers im obersten Stock eines Hauses. Ja, der Pfarrer ist kokainabhängig und der Obdachlose dankt fürs geschenkte Brot aus der Bäckerei. Und wir hören die Immobilienmakler. Die Straße soll nämlich umgewandelt werden. Die Mieter bekommen gerade ihre Kündigung. Gegen die kämpft auch unser Antiquar und ebenfalls gegen Bücherwürmer. Hier in dieser Straße wird gelacht, geprügelt, geweint, geliebt. Tja, und wir eben mittendrin. Ein ganzes Jahr hören wir die Menschen, die hier leben. Von November bis November. Und alles ändert sich. Also so ein Buch habe ich wirklich noch nie gelesen. Zu hören, was so in den Köpfen der Menschen vor sich geht, ihre Sehnsüchte mitzukriegen, ihre Ängste, ihre Freude, einfach fesselnd. Robert Seethaler hat da ein neues Meisterwerk, wie ich finde, und für mich zumindest ein neues Lieblingsbuch geschaffen. Die Straße von Robert Seethaler ist erschienen im Klaassen Verlag. 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

0: Bis Montag geht der Erlanger Berg noch. Dann 3 Tage Pause und dann gibt's den Comic-Salon in Erlangen. Mehr dazu jetzt um 18 Uhr in unseren Nachrichten.
1: In Franken ist es jetzt
0: 2 Minuten vor 18 Uhr.
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14: Ich bin Moritz Einzel. Im Zusammenhang mit der gescheiterten Pkw-Maut muss sich der frühere Bundesverkehrsminister Scheuer vor Gericht verantworten. Das Berliner Landgericht hat eine entsprechende Anklage zugelassen. Die Staatsanwaltschaft wirft Scheuer vor, er habe vor dem Mautuntersuchungsausschuss des Bundestags gelogen. Die Pkw-Maut war vor 7 Jahren vom Europäischen Gerichtshof gestoppt worden. Schlechte Umfragewerte, schlechte Presse. Bundeskanzler Merz hat keine einfache Zeit. Die Bundesregierung bemüht sich jetzt um ein Ende der Spekulationen über Merz' Zukunft. Regierungssprecher Cornelius sagte:
15: Die Bundesregierung, der Bundeskanzler ist auf den Reformprozess konzentriert. Das ist das Thema, das im Mittelpunkt der Arbeit steht. Alle anderen Themen sind nicht relevant.
14: Medien hatten zuletzt von Gedankenspielen innerhalb der Union berichtet, ob Merz im Kanzleramt durch einen anderen Politiker ersetzt werden könnte. Die Ära Orbán ist endgültig vorbei. Nach dem Regierungswechsel in Ungarn will die EU-Kommission jetzt bis zu 16,4 Milliarden Euro an festgesetzten EU-Mitteln freigeben. Kommissionspräsidentin von der Leyen lobte die neue ungarische Regierung von Ministerpräsident Modior für ihr schnelles und entschlossenes Vorgehen gegen Korruption und zur Wiederherstellung der Rechtsstaatlichkeit.
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16: Mit Tanja Scholl. Er gilt als die wichtigste Comic-Veranstaltung im deutschsprachigen Raum. Am kommenden Donnerstag beginnt in Erlangen der internationale Comic-Salon. Was die bis zu 30.000 Besucher an den 4 Veranstaltungstagen erwartet, beschreibt Festivalleiter Bodo Birk.
17: Natürlich sind das die großen Ausstellungen im Stadtmuseum und hier im Kunstpalais. Die Ausstellung auch in der ganzen Stadt, in den Ladengeschäften. Und dann sollte man mal ins Theater gehen, sollte sich Comic-Lesungen anhören und anschauen. Und natürlich muss man die Messe besuchen und den fast 600 KünstlerInnen, die in Erlangen sein werden, denen man beim Zeichnen an den Ständen über die Schulter schauen kann.
16: Die Veranstaltung findet alle 2 Jahre statt.
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0: Genießen Sie den heutigen Abend, der ist noch mal richtig sommerlich. 27 Grad am Funkhaus, 26 Grad in Lauf heute Nacht. Und morgen gibt es dann mehr und mehr Wolken, da ändert sich die Wetterlage. Da ziehen örtlich teils kräftige Schauer und Gewitter durch, örtlich mit Starkregen und Hagel und Sturmböen. Und auch am Sonntag bleibt es eher unbeständig.
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0: Vorsicht auf der A6 Nürnberg-Heilbronn in Höhe Schwabach-West in beiden Richtungen, Personen auf der Fahrbahn. Und wir bleiben auf der A6 Heilbronn Richtung Nürnberg, immer noch 6 Kilometer Stau zwischen Neuendettelsau und Schwabach-West. Außerdem wird geblitzt in Nürnberg-Dienstenhofer Straße. Danke für die Meldung an den Ralf. Und Münchner Straße stadtauswärts.
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0: Wochenende. Und ich freue mich jedes Mal, wenn ich diesen Song hier höre, so auch diesmal. Stand by Me aus dem Jahr 61. Hier ist Benny King. Auftritt.

Montagabend, hier ist Radio F mit Claudia Feuerstein, heute Finale bei Let's Dance. Na, wie wär's im Vorfeld mit einem kleinen Samba von John Paul Young, Love is in the Air.

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14: Ich bin Gregor Jose Moser. Dass ein Ex-Minister vor Gericht muss, das kommt in Deutschland nicht oft vor. Jetzt trifft es den früheren Verkehrsminister Scheuer. Die Berliner Staatsanwaltschaft wirft dem CSU-Mann vor, im Untersuchungsausschuss des Bundestags zur gescheiterten Pkw-Maut gelogen zu haben. Die entsprechende Anklage hat das Landgericht Berlin jetzt zugelassen. Die gescheiterte Maut kostete den deutschen Steuerzahlern mehr als 240 Millionen Euro. Am Tag vor der Sperre der Brennerstrecke ist ein befürchtetes Verkehrschaos in Tirol vorerst ausgeblieben. Zeitweise gab es aber Staus auf der Brennerroute bei Kiefersfelden und auf italienischer Seite. Morgen am Samstag wird die Brennerautobahn wegen einer Demonstration von 11 bis 19 Uhr komplett gesperrt. Die Behörden rechnen mit starken Verkehrsbehinderungen und rufen dazu auf, Tirol großräumig zu umfahren. Nach dem Einschlag einer russischen Drohne in Rumänien hat die Bundesregierung dem NATO-Land Solidarität zugesichert. Der Drohneneinschlag zeige einmal mehr Russlands Bereitschaft zur Eskalation, schrieb Kanzler Merz auf der Plattform X. Aus Berlin berichtet Ronny Thorau.
15: Die sprengstoffbeladene russische Drohne schlug in der Nacht in das Dach eines Hochhauses ein und entfachte ein Feuer in der Wohnung darunter. Eine 53-Jährige und ihr 14-jähriger Sohn erlitten leichte Brandwunden. Die Drohne stammte offenbar aus einem Schwarm, mit dem Russland einen nahegelegenen ukrainischen Donauhafen angegriffen hatte. Das Verteidigungsministerium hier in Berlin sieht keine grundsätzliche Lageänderung durch den Vorfall.
14: Knapp zwei Wochen vor Beginn der Fußball-WM warnt die Caritas vor Gefahren durch Sportwetten. Auf Social-Media-Plattformen werde Sportwettenwerbung gerade gezielt an junge Menschen ausgespielt. Es brauche strengere Jugendschutz- und Alterskontrollen für Sportwetten und ein umfassendes Werbeverbot, fordern der Deutsche Caritas-Verband und die Caritas-Suchthilfe. Ab 19 Uhr wird in Berlin der Deutsche Filmpreis verliehen. Nominiert für die Goldene Lola als bester Film sind unter anderem Gelbe Briefe, 22 Bahnen oder auch Ach, diese Lücke, diese entsetzliche Lücke. Mit 11 Nominierungen geht das Drama In die Sonne schauen als Favorit ins Rennen.
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13: Mit Tanja Scholl. Kommende Woche Donnerstag wird Erlangen zum Comic-Mekka. Vom 4. bis 7. Juni läuft hier der Internationale Comic-Salon, eines der größten Festivals für grafische Literatur in Europa. Festivalleiter Bodo Birk freut sich auf ein Event für alle Comic-Fans, betont aber, dass es sich nicht nur um eine Nischenveranstaltung handelt.
16: Der Salon ist mit seinen Ausstellungen, mit den Lesungen, mit den Gesprächen, mit den Partys, die auch gefeiert werden, mit der Messe, ist einfach ein Ereignis, was für alle, die sich für Kunst und Kultur in irgendeiner Weise interessieren, spannend und interessant ist. Man lässt sich am besten mehrere Tage wirklich durch die Stadt treiben, weil die ganze Stadt wird brummen.
13: Der Festivalleiter erwartet bis zu 30.000 Besucherinnen und Besucher.
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soulig, die Commodores auf Radio F. Gleich geht's in die 70er mit Folk-Ikone Joan Baez. Und hier sind wir im Jahr 1965, California Dreamin' mit den Mamas.

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12: Ich bin Gregor Jusse Moser. Mehr Kinderschutz im Internet. Darauf dringen die Vereinten Nationen. Der Schutz minderjähriger Nutzer müsse dringend verbessert werden, hat UN-Menschenrechtskommissar Türk in Paris gesagt. Altersbeschränkungen nützten jedoch wenig, wenn die Plattformen selbst gefährlich blieben. Konkret regt Türk ein Verbot von Mikrotargeting für Kinder an, bei dem schon den Jüngsten gezielt maßgeschneiderte Werbung ausgespielt wird. Kommunen wollen die zusätzlichen Mittel aus dem Sondervermögen des Bundes vor allem für Straßen und Schulen ausgeben. Außerdem soll das Geld für den Brand- und Katastrophenschutz sowie für Kinderbetreuung und Sportstätten eingesetzt werden, wie eine Umfrage im Auftrag der staatlichen Förderbank KfW zeigt. In diesen Bereichen gelten die Investitionsrückstände als besonders groß. Der Sommer steht bevor und der Frühling könnte in Bayern der trockenste seit Aufzeichnungsbeginn vor gut 140 Jahren werden. Laut Deutschem Wetterdienst ist seit dem 1. März weniger als die Hälfte der sonst üblichen Regenmasse gefallen. Es gab außerdem deutlich mehr Sonnenstunden und war milder als üblich. Aufatmen in Laos. Der erste von 5 in einer überfluteten Höhle eingeschlossenen Goldsuchern ist gerettet worden. Nach Angaben der zuständigen Rettungsorganisation wurde zuvor so viel Wasser abgepumpt, dass eine sichere Bergung möglich war. Die anderen 4 Männer sollen nun nach und nach befreit werden. Sie sitzen seit 10 Tagen in der Höhle fest. Rund 2 Wochen vor der Fußball-WM muss DFB-Torwart-Rückkehrer Manuel Neuer seine angeschlagene Wade noch auskurieren. Dass der Weltmeister von 2014 relativ kurzfristig Oliver Baumann als Nummer 1 im deutschen Tor vorgezogen wurde, hat viele Diskussionen ausgelöst. Zweifel daran will Kapitän Joshua Kimmich zerstreuen.
13: Natürlich freue ich mich, dass Manu dabei ist. Wir kennen uns jetzt seit 11 Jahren, spielen seit 11 Jahren zusammen. Trotzdem weiß der Olli, dass er die 100%ige Unterstützung und auch das Vertrauen der Mannschaft hat. Und dementsprechend verstehe ich ehrlicherweise die ganze Diskussion nicht.
12: Im Testspiel am Sonntag in Mainz gegen Finnland wird Neuer sein DFB-Comeback noch nicht geben können.
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14: Mit Tanja Scholl. Nach 9 Jahren ist Schluss beim Kleeblatt. Julian Green verlässt die Spielvereinigung Greuther Fürth. Der 30-jährige Mittelfeldspieler und der Zweitligist gehen getrennte Wege. Sein auslaufender Vertrag wird nicht verlängert. Green war seit 2017 in Fürth und entwickelte sich dort zu einer festen Größe und Führungspersönlichkeit. Insgesamt absolvierte er 247 Pflichtspiele für die Fürther, erzielte 40 Tore und bereitete zahlreiche Treffer vor. Vereinsvertreter und Green selbst sprechen von vielen besonderen Momenten. Jetzt sei aber der richtige Zeitpunkt für einen Neuanfang. Der personelle Umbruch setzt sich damit beim Kleeblatt fort. Vor Green standen bereits der langjährige Kapitän Branimir Gorta und Torjäger Noel Futkoy als namhafte Abgänge fest.
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0: Heute Nacht ist der Himmel meist klar. Zum Morgen hin verdichten sich die Wolken. Morgen entstehen dann in der schwülwarmen Luft teils kräftige Schauer und Gewitter. Am Sonntag bleibt es wechselhaft und nass und es wird kühler.
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0: Und da ist auch in dieser Stunde alles drin. Eine Ballade haben wir von Chicago. If You Leave Me Now. Soul ich die 60er mit den Drifters. Dann ein bisschen Softrock mit Barclay James Harvest. Und den Anfang macht Pop aus den 70ern. Er zieht sich nach wie vor seine Jeans an. Hier ist David Anders. Schönen Abend wünsche ich.

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6: Ich bin Gregor Jusse Moser. Mehr Kinderschutz im Internet. Darauf dringen die Vereinten Nationen. Der Schutz minderjähriger Nutzer müsse dringend verbessert werden, hat UN-Menschenrechtskommissar Türk in Paris gesagt. Altersbeschränkungen nützten jedoch wenig, wenn die Plattformen selbst gefährlich blieben. Konkret regt Türk ein Verbot von Mikrotargeting für Kinder an, bei dem schon den Jüngsten gezielt maßgeschneiderte Werbung ausgespielt wird. Kommunen wollen die zusätzlichen Mittel aus dem Sondervermögen des Bundes vor allem für Straßen und Schulen ausgeben. Außerdem soll das Geld für den Brand- und Katastrophenschutz sowie für Kinderbetreuung und Sportstätten eingesetzt werden, wie eine Umfrage im Auftrag der staatlichen Förderbank KfW zeigt. In diesen Bereichen gelten die Investitionsrückstände als besonders groß. Der Sommer steht bevor und der Frühling könnte in Bayern der trockenste seit Aufzeichnungsbeginn vor gut 140 Jahren werden. Laut Deutschem Wetterdienst ist seit dem 1. März weniger als die Hälfte der sonst üblichen Regenmasse gefallen. Es gab außerdem deutlich mehr Sonnenstunden und war milder als üblich. Aufatmen in Laos. Der erste von 5 in einer überfluteten Höhle eingeschlossenen Goldsuchern ist gerettet worden. Nach Angaben der zuständigen Rettungsorganisation wurde zuvor so viel Wasser abgepumpt, dass eine sichere Bergung möglich war. Die anderen 4 Männer sollen nun nach und nach befreit werden. Sie sitzen seit 10 Tagen in der Höhle fest. Rund 2 Wochen vor der Fußball-WM muss DFB-Torwart-Rückkehrer Manuel Neuer seine angeschlagene Wade noch auskurieren. Dass der Weltmeister von 2014 relativ kurzfristig Oliver Baumann als Nummer 1 im deutschen Tor vorgezogen wurde, hat viele Diskussionen ausgelöst. Zweifel daran will Kapitän Joshua Kimmich zerstreuen.
7: Natürlich freue ich mich, dass Manu dabei ist. Wir kennen uns jetzt seit 11 Jahren, spielen seit 11 Jahren zusammen. Trotzdem weiß der Olli, dass er die 100-prozentige Unterstützung und auch das Vertrauen der Mannschaft hat. Und dementsprechend verstehe ich ehrlicherweise die ganze Diskussion nicht.
6: Im Testspiel am Sonntag in Mainz gegen Finnland wird Neuer sein DFB-Comeback noch nicht geben können.
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8: Mit Tanja Scholl. Dreister Telefonbetrug in Schwabach. Eine 86-jährige Frau wurde dabei um Wertgegenstände im sechsstelligen Bereich gebracht. Die Seniorin aus dem Stadtteil Forsthof erhielt einen Anruf von falschen Polizeibeamten. Die Betrüger behaupteten, ein Angehöriger habe einen schweren Unfall verursacht und forderten eine Kaution. Kurz darauf übergab die Frau die Wertgegenstände an eine unbekannte Abholerin. Trotz sofortiger Fahndung mit Unterstützung der Bereitschaftspolizei entkamen die Tatverdächtigen unerkannt. Die Nürnberger Kripo bittet jetzt um Hinweise und warnt gleichzeitig, dass die Polizei niemals Geld oder Wertgegenstände am Telefon fordert.
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Na, was treiben Sie heute Abend? Einfach gemütlich zu Hause sein oder vielleicht doch den Grill anwerfen. In jedem Fall, wir begleiten Sie mit den größten Hits aller Zeiten. Und da gehört auch diese fröhliche Nummer von Elton John dazu. Später hat er dann mal gesagt, ja, er steht da nicht mehr so dahinter. Ich finde ihn toll, den Crocodile Rock.

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2: Ich bin Gregor Jusse Moser. Könnte Bundeskanzler Merz in seinem Amt von NRW-Ministerpräsident Wüst abgelöst werden? Über solche Gedankenspiele innerhalb der Union hatten Medien in den letzten Tagen berichtet. Wüst selbst hat entsprechende Spekulationen jetzt wörtlich als Quatsch zurückgewiesen. Außerdem sagte er Merz seine volle Unterstützung zu. Die Herausforderungen in Deutschland seien groß, nur darum gehe es jetzt, so Wüst. Ex-Bundesverkehrsminister Scheuer soll vor dem Untersuchungsausschuss zur gescheiterten Pkw-Maut gelogen haben. Das wirft ihm die Staatsanwaltschaft vor. Das Landgericht Berlin hat eine entsprechende Anklage zugelassen. David Riemer berichtet.
3: Die Pkw-Maut war 2019 vom Europäischen Gerichtshof als rechtswidrig gestoppt worden. Ein Untersuchungsausschuss hatte sich danach mit möglichen Fehlern Scheuers befasst. Kritisiert wurde vor allem, dass er Betreiberverträge zur Pkw-Maut bereits abschloss, noch bevor endgültige Rechtssicherheit beim EuGH bestand. Die Betreiber sollen allerdings eine Verschiebung bis dahin angeboten haben. Scheuer will sich daran nicht erinnern können.
2: Wir sind schon auf dem Brenner, sangen die deutschen Fußballnationalspieler zur WM 1990 in Italien. Morgen auf dem Brenner zu sein, wird wahrscheinlich kein Vergnügen. Der wird nämlich ab 11 Uhr für mehrere Stunden komplett dicht sein. Der Grund ist eine Demo gegen das hohe Verkehrsaufkommen auf der Strecke zwischen Österreich und Italien. Schon heute wurde ein Verkehrschaos befürchtet, das blieb aber aus. Der Fahrdienstvermittler Uber führt in Deutschland eine neue In-App-Funktion ein, die es Fahrgästen erlaubt, während der Fahrt den Ton im Fahrzeug aufzuzeichnen. Das Unternehmen möchte damit das Sicherheitsgefühl der Nutzerinnen und Nutzer stärken. Bislang ist es schon möglich, den Standort mit Kontakten zu teilen oder einen In-App-Notruf zu tätigen. Nach dem Regierungswechsel in Ungarn will die EU-Kommission jetzt bis zu 16,4 Milliarden Euro an festgesetzten EU-Mitteln freigeben. Kommissionspräsidentin von der Leyen lobte die neue ungarische Regierung von Ministerpräsident Moja für ihr schnelles und entschlossenes Vorgehen gegen Korruption und zur Wiederherstellung der Rechtsstaatlichkeit.
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4: Mit Tanja Scholl. Kommende Woche Donnerstag wird Erlangen zum Comic-Mekka. Vom 4. bis 7. Juni läuft hier der Internationale Comic-Salon, eines der größten Festivals für grafische Literatur in Europa. Festivalleiter Bodo Birk freut sich auf ein Event für alle Comic-Fans, betont aber, dass es sich nicht nur um eine Nischenveranstaltung handelt.
5: Der Salon ist mit seinen Ausstellungen, mit den Lesungen, mit den Gesprächen, mit den Partys, die auch gefeiert werden, mit der Messe, ist einfach ein Ereignis, was für alle, die sich für Kunst und Kultur in irgendeiner Weise interessieren, spannend und interessant ist. Man lässt sich am besten mehrere Tage wirklich durch die Stadt treiben, weil die ganze Stadt wird brummen.
4: Der Festivalleiter erwartet bis zu 30.000 Besucherinnen und Besucher.
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6: Heute Abend rücken mehr und mehr Wolken heran. Die bringen morgen lokale Schauer und Gewitter, die auch mal kräftiger ausfallen können. Am Sonntag ist es mit rund 24 Grad kühler, aber auch da brodelt es noch in der Luft. Ach, da gibt's Schauer und Gewitter.
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2: Ich bin Gregor Jose Moser. Könnte Bundeskanzler Merz in seinem Amt von NRW-Ministerpräsident Wüst abgelöst werden? Über solche Gedankenspiele innerhalb der Union hatten Medien in den letzten Tagen berichtet. Wüst selbst hat entsprechende Spekulationen jetzt wörtlich als Quatsch zurückgewiesen. Außerdem sagte er Merz seine volle Unterstützung zu. Die Herausforderungen in Deutschland seien groß, nur darum gehe es jetzt, so Wüst. Ex-Bundesverkehrsminister Scheuer soll vor dem Untersuchungsausschuss zur gescheiterten Pkw-Maut gelogen haben. Das wirft ihm die Staatsanwaltschaft vor. Das Landgericht Berlin hat eine entsprechende Anklage zugelassen. David Riemer berichtet.
3: Die Pkw-Maut war 2019 vom Europäischen Gerichtshof als rechtswidrig gestoppt worden. Ein Untersuchungsausschuss hatte sich danach mit möglichen Fehlern Scheuers befasst. Kritisiert wurde vor allem, dass er Betreiberverträge zur Pkw-Maut bereits abschloss, noch bevor endgültige Rechtssicherheit beim EuGH bestand. Die Betreiber sollen allerdings eine Verschiebung bis dahin angeboten haben. Scheuer will sich daran nicht erinnern können.
2: Wir sind schon auf dem Brenner, sangen die deutschen Fußballnationalspieler zur WM 1990 in Italien. Morgen auf dem Brenner zu sein, wird wahrscheinlich kein Vergnügen. Der wird nämlich ab 11 Uhr für mehrere Stunden komplett dicht sein. Der Grund ist eine Demo gegen das hohe Verkehrsaufkommen auf der Strecke zwischen Österreich und Italien. Schon heute wurde ein Verkehrschaos befürchtet, das blieb aber aus. Der Fahrdienstvermittler Uber führt in Deutschland eine neue In-App-Funktion ein, die es Fahrgästen erlaubt, während der Fahrt den Ton im Fahrzeug aufzuzeichnen. Das Unternehmen möchte damit das Sicherheitsgefühl der Nutzerinnen und Nutzer stärken. Bislang ist es schon möglich, den Standort mit Kontakten zu teilen oder einen In-App-Notruf zu tätigen. Nach dem Regierungswechsel in Ungarn will die EU-Kommission jetzt bis zu 16,4 Milliarden Euro an festgesetzten EU-Mitteln freigeben. Kommissionspräsidentin von der Leyen lobte die neue ungarische Regierung von Ministerpräsident Moja für ihr schnelles und entschlossenes Vorgehen gegen Korruption und zur Wiederherstellung der Rechtsstaatlichkeit.
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4: Mit Tanja Scholl. Nach 9 Jahren ist Schluss beim Kleeblatt. Julian Green verlässt die Spielvereinigung Greuther Fürth. Der 30-jährige Mittelfeldspieler und der Zweitligist gehen getrennte Wege. Sein auslaufender Vertrag wird nicht verlängert. Green war seit 2017 in Fürth und entwickelte sich dort zu einer festen Größe und Führungspersönlichkeit. Insgesamt absolvierte er 247 Pflichtspiele für die Fürther, erzielte 40 Tore und bereitete zahlreiche Treffer vor. Vereinsvertreter und Green selbst sprechen von vielen besonderen Momenten. Jetzt sei aber der richtige Zeitpunkt für einen Neuanfang. Der personelle Umbruch setzt sich damit beim Kleeblatt fort. Vor Green standen bereits der langjährige Kapitän Branimir Gotta und Torjäger Noel Futkoy als namhafte Abgänge fest.
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2: Als ich zum ersten Mal Mutter wurde, war ich gerade einmal 21 Jahre alt. Und eigentlich hatte ich damals ganz andere Pläne. Doch während meine Freundinnen die Nächte durchtanzten, saß ich zu Hause und sang mein Baby in den Schlaf. Ich bin damals aus meiner Welt gefallen und es hat gedauert, bis sich meine neue wieder zusammengesetzt hat. Ein veränderter Körper, ein veränderter Rhythmus, mit einem Mal war alles anders. In ein paar Monaten bekomme ich mein drittes Kind. 32 werde ich sein. Und ich sage es ehrlich, ich hätte nicht damit gerechnet, dass es sich noch einmal nach einer so großen Veränderung anfühlen würde. Immerhin bin ich älter, reifer, erfahrener geworden. Aber vielleicht spielt das alles bei großen Lebensübergängen keine Rolle. Der erste richtige Job, in den Ruhestand gehen, Abschied nehmen von einem geliebten Menschen. Können wir dazu je wirklich bereit sein? Die Bibel erzählt ganz häufig von Menschen, die mit Veränderungen klarkommen müssen und die gerade in Zeiten des Umbruchs Gott begegnen. Genau das wünsche ich auch Ihnen, ganz egal, an welcher Lebensschwelle Sie momentan stehen. Ihre Anne Schlüter, Pfarrerin im Norden von Nürnberg.
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3: Ich bin Gregor Jussi Moser. Steht der 8-Stunden-Arbeitstag in Deutschland vor dem Aus? Die Regierung plant als Teil ihrer Reformen eine wöchentliche statt einer täglichen Höchstarbeitszeit. In einer Umfrage im Auftrag des Deutschen Gewerkschaftsbundes wünscht sich aber mehr als jeder zweite Befragte weniger zu arbeiten. Mehr von Claudia Wächter.
4: Wir wollen kürzere Arbeitszeiten, sagen die meisten Befragten, vor allem Männer mit Kind. Und der DGB schlägt in dieselbe Kerbe. Die Pläne der Regierung gingen komplett an der Lebenswirklichkeit von Familien vorbei. Am Ende sorgten flexible Arbeitszeiten pro Woche nur für mehr Krankmeldungen, nicht für mehr Wachstum.
3: Mehr Kinderschutz im Internet. Darauf dringen die Vereinten Nationen. Der Schutz minderjähriger Nutzer müsse dringend verbessert werden, hat UN-Menschenrechtskommissar Türk in Paris gesagt. Altersbeschränkungen nützten jedoch wenig, wenn die Plattformen selbst gefährlich blieben. Konkret regt Türk ein Verbot von Mikrotargeting für Kinder an, bei dem schon den Jüngsten gezielt maßgeschneiderte Werbung ausgespielt wird. In Regensburg haben sich etwa 40 Menschen eine Schlägerei geliefert. Laut Polizei wurden 5 Menschen verletzt, 3 kamen ins Krankenhaus. Auslöser der Gewalt war offenbar ein Spiel, bei dem sich Kinder gegenseitig mit Sachen beworfen hatten. Daraufhin flogen die Fäuste zwischen den Familien der Kinder und anderen Unbeteiligten. Kommunen wollen die zusätzlichen Mittel aus dem Sondervermögen des Bundes vor allem für Straßen und Schulen ausgeben. Außerdem soll das Geld für den Brand- und Katastrophenschutz sowie für Kinderbetreuung und Sportstätten eingesetzt werden, wie eine Umfrage im Auftrag der staatlichen Förderbank KfW zeigt. In diesen Bereichen gelten die Investitionsrückstände als besonders groß. Aufatmen in Laos. Der erste von 5 in einer überfluteten Höhle eingeschlossenen Goldsuchern ist gerettet worden. Nach Angaben der zuständigen Rettungsorganisation wurde zuvor so viel Wasser abgepumpt, dass eine sichere Bergung möglich war. Die anderen 4 Männer sollen nun nach und nach befreit werden. Sie sitzen seit 10 Tagen in der Höhle fest.
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5: Mit Tanja Scholl. Dreister Telefonbetrug in Schwabach. Eine 86-jährige Frau wurde dabei um Wertgegenstände im 6-stelligen Bereich gebracht. Die Seniorin aus dem Stadtteil Forsthof erhielt einen Anruf von falschen Polizeibeamten. Die Betrüger behaupteten, ein Angehöriger habe einen schweren Unfall verursacht und forderten eine Kaution. Kurz darauf übergab die Frau die Wertgegenstände an eine unbekannte Abholerin. Trotz sofortiger Fahndung mit Unterstützung der Bereitschaftspolizei entkamen die Tatverdächtigen unerkannt. Die Nürnberger Kripo bittet jetzt um Hinweise und warnt gleichzeitig, dass die Polizei niemals Geld oder Wertgegenstände am Telefon fordert.
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6: Heute Nacht ist der Himmel meist klar. Zum Morgen hin verdichten sich die Wolken. Morgen entstehen dann in der schwülwarmen Luft teils kräftige Schauer und Gewitter. Am Sonntag bleibt es wechselhaft und nass und es wird kühler.
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1: Willkommen zu einer neuen Ausgabe. Wieder zu Gast im Nürnberger Rathaus beim Hausherrn OB Markus König. Hallo und willkommen.
2: Hallo, herzlich willkommen bei uns hier im Rathaus. Immer ein gern gesehener Gast, Herr Grundler.
1: Markus, seit Anfang Mai ist vieles neu im Rathaus. Fangen wir erstmal mit dir an. Du hast den Kulturbereich übernommen. Das gab es zuletzt so vor 100 Jahren mit dem damaligen Oberbürgermeister Hermann Luppe. Wie läuft es jetzt nach den ersten Wochen?
2: Also zum einen ist der Oberbürgermeister grundsätzlich für alles verantwortlich. Ich darf für alle Bereiche, bin ich der oberste Dienstherr. Die Frage ist immer, wo ist dann noch jemand dazwischen geschalten, ja oder nein? Und ich glaube, dass wir in der Kultur in den letzten fast 35, 40 Jahren so viel Gutes erlebt haben und auch ein Stück weit einen Aufbau von Kulturarbeit durch Professor Julia Lehner, durch die Vorgänger, die alle sehr, wirklich Glaser, Leupold, alle wie sie geheißen haben, die haben Tolles geleistet. Und ich habe mir gedacht, Mensch, das, was wir jetzt angestoßen haben, ob das mit der Stiftung, Kongresshalle, Opernhaus, mit unseren Kultureinrichtungen in den Stadtteilen, das kann ich in die Zukunft führen. Da haben wir gute Mitarbeiterinnen und Mitarbeiter und deshalb habe ich es bei mir angesiedelt, weil wir uns entschieden haben in der Führungsgruppe der Referenten, dass wir einen Referenten einsetzen für Orga, also Organisationseinheiten. Wir müssen sparen, auch Personal, auch das Personalmanagement muss neu aufgebaut werden und dafür hat es einen Referenten gegeben. Würde es jetzt nochmal zusätzlich einen Kulturreferenten oder Kulturreferenten, hätten wir eine zusätzliche Referentenstelle schaffen müssen. Ich glaube, in Zeiten, wo wir alle sparen müssen, wo wir draufschauen müssen, dass wir nicht nur eben in einzelnen Dienststellen sparen, sondern eben auch an den Häuptlingen, war mir das wichtig, dass ich das in meinem Bereich übernehme und die Kultur selber jetzt mache.
1: Über die Arbeit aus dem Städtetag zum Beispiel, ist es ungewöhnlich eher, dass ein Oberbürgermeister auch sich um Kultur kümmert in anderen Städten?
2: Nein, es gibt in Bremen, es gab in Berlin, es gab natürlich schon Städte, die das gemacht haben. Mein großes Vorbild, und das stimmt, das ist Hermann Luppe. Hermann Luppe ist 1920 damals gewählt worden und war bis 1933 Oberbürgermeister, bis er leider von den Nazis entmachtet worden ist und abgesetzt worden ist. Und er hat kulturell für die Stadt unglaublich vieles vorangebracht. Und Kultur ist ja alles. Also Kultur verbindet, Kultur baut Brücken. Und wir brauchen jetzt keinen Kampf unter den Kultureinrichtungen, sondern wir brauchen besonders in der heutigen Zeit, einen Kampf für Kultur. Und ich glaube, dass ich mit meiner verbindenden Art und mit dem, wie ich auch bisher Kultur gemeinsam mit Julia Lehner organisiert habe in der Stadt, dass ich das jetzt in den nächsten Zeiten auch alleine machen kann.
1: Bleiben wir mal bei deiner Kultur im Doku-Zentrum. Da startet ja in diesen Tagen die neue Dauerausstellung Nürnberg und die Reichsparteitage, also die überarbeitete. Offiziell ist da erstmal von einem Probebetrieb die Rede. Bitte erklären.
2: Naja, das ist relativ einfach. Wir haben ja 2000 haben wir das neu ins Leben gerufen und dieses Doku-Zentrum geschaffen. Da war die damalige Eröffnung. Wir haben festgestellt, das Doku-Zentrum wird so unfassbar gerne angenommen, weil es sehr informativ ist, auch in den Räumlichkeiten. Auch das, was eben die Geschichte Nürnbergs, auch die grausame Geschichte der Nazi-Diktatur und was es mit uns gemacht hat, da ist es sehr anschaulich erklärt worden. Das heißt, wir haben einen Besucherzustrom gehabt, den wir gar nicht so sehen konnten am Anfang. Dem müssen wir gerecht werden. Das heißt, wir haben jetzt Erweiterungsflächen. Wir haben die Dauerausstellung jetzt in den letzten Monaten, fast schon Jahre erweitert. Wir haben viele Millionen Euro auch vom Bund und von Land hier mit investiert, um eben diese Ausstellung neu aufzubauen, neue didaktische Lernelemente mit aufzunehmen. Es ist ja auch vieles schon digitalisiert. Also man muss ja auch eine Ausstellung, muss man ja mit der Zeit auch wieder ein Stück weit neu interessanter machen. Also die Geschichte ist die Geschichte. Nur die Frage ist ja, wie nehme ich die Geschichte und versuche das zu erklären und auch an die Menschen zu bringen. Und da hat sich natürlich vieles digitalisiert und das haben wir aufgenommen. Und bei so großen Betrieben, bei so großen Einrichtungen ist es üblich, dass man einfach jetzt mal anfängt. Noch nicht alles ist fertig, noch nicht alles Technische, auch von den Modulen ist gleich funktionstüchtig. Und deshalb steigen wir in einen Probebetrieb ein. Wir öffnen, wir testen, wir probieren es aus. Aber dann wird die richtige Eröffnung, wenn alles genau funktioniert, wenn alles da hängt, wo es hängen soll, wird dann am 4. November diesen Jahres sein. Da werden wir es eröffnen mit hochkarätigen Gästen auf der Bundesebene und auch aus dem Ausland. Und dann gehen wir auch in die Vermarktung. Das bedeutet, wir haben auch in dem amerikanischen Markt, werden wir dann speziell für Nürnberg und dem Dokumentationszentrum eine Werbekampagne dann auch laufen lassen. Aber jetzt gilt's, Probebetrieb und dann der richtige Eröffnungstag ist der 4. November 2026.
1: Wir können jetzt schon hin, wir Bürger, wir Normalen können schon mal gucken, so im Prinzip.
2: Ja, natürlich. Also das ist, der Probebetrieb heißt, man kann sich das anschauen, noch nicht alles ist hundertprozentig fertig. Das ist wie wenn man sagt, Mensch, man ist immer noch im Umbau, aber man kann jetzt schon das erfassen, was neu ist, aber alle Elemente, die dann aufgebaut werden, auch die technischen, werden noch nicht alle gleich ersichtlich sein oder möglich sein. Das wird jetzt in den nächsten Monaten finalisiert. Aber wir sind im Probebetrieb, weil wir wollen ja probieren, ob es klappt, ob die Laufwege funktionieren, ob die technische Ausstattung auch so bespielbar oder auch vom Publikum aufgenommen wird, dass es funktionstüchtig ist. Das sind Flatscreens, das sind Videosequenzen, das sind verschiedene haptische Knöpfe, die man dann auch bedienen kann. Das wird getestet. Und wenn das dann alles so funktioniert, dann gehen wir in die wirkliche Vermarktung und in die Eröffnung.
1: Und wenn man das gerade testet, das Technische, dann kann man ja auch so eine Art Marktforschung machen, wie es die ersten Besucher finden.
2: Ja, das ist ja auch wichtig, weil natürlich, wie ich es gerade erzählt habe, es ist ja auch da, es kommt darauf an, wie das Didaktische aufgebaut ist. Und das heißt, wir wollen ja Schülerinnen und auch die neue Generation dieser Ausstellung ja auch ihnen nicht nur zeigen, sondern sie müssen damit auch arbeiten. Und dann ist für uns schon die Frage, kommt das an? Funktioniert das? Das, was wir dann auch mit der neuen Technik und mit dem Didaktischen rüberbringen wollen, wird es angenommen? Nehmen das die jungen Menschen auch so auf? Weil wenn das nicht der Fall ist, dann müssen wir vielleicht nochmal in unsere Konzeption hineingehen und noch was verändern. Und das wollen wir in den nächsten Monaten einfach probieren, bis wir dann am 4. November 2026 dann in die offizielle Eröffnung auch einsteigen.
1: Deine neuen, Kollegen, Sie sind ja nur Bürgermeister, nicht Oberbürgermeister. Aber Julia Lina und Christian Vogel sind ja nicht mehr da. Jetzt gibt es Andreas Kriegelstein und Nasser Ahmed als die neuen Bürgermeister. Ihr kennt euch ja alle schon länger aus dem Rathaus. Wie läuft's denn jetzt so mit euch dreien?
2: Na gut, ich nochmal, das ist ja, wir haben eine Führungsaufgabe. Die ganze Stadt ist wie eine große Firma und wir hatten natürlich, jeder ist Vorstand in seinem Vorstandssegment. Kollege Kriegelstein ist Bürgermeister. Ich meine, das ist ja einer meiner Stellvertreter. Sie vertreten mich, wenn ich nicht da bin, bin aber die meiste Zeit ja da. Das heißt also, wenn, dann vertritt mich der Kollege Kriegelstein, wenn der nicht da ist, der Kollege Dr. Nasser Ahmed. Aber jeder hat seinen Geschäftsbereich zu führen. Der Kollege Kriegelstein hat das ganze Themenfeld mit Söhr, Mobilität, das heißt auch das Thema U-Bahn-Bauamt, das Thema Verkehrsplanung, aber auch den ganzen Sportbereich, Sportservice, Frankenstadion, die Bäder, alles sind jetzt auch in dem Geschäftsbereich verankert. Man hat vieles jetzt, und das war mir wichtig, einfach zusammengezogen. Wir müssen aus der Bürgerbrille das betrachten. Wir konnten manchmal gar nicht mehr zuordnen oder außen, wer ist jetzt zuständig für das Stadion. Da war dann ein Kollege Bürgermeister Vogel zuständig. Wir hatten aber eine Sportreferentin, die war dann für andere Sportbereiche zuständig. Und das haben wir jetzt harmonisiert, zusammengenommen und wir haben einen Bürgermeister, der für Mobilität, also für Sport, aber auch für Verkehrsmobilität zuständig ist und für Söhr, Dr. Nasser Ahmed, alles rund um das Bauen, also einen klassischen Baubürgermeister, da geht es um das Thema, wie schnell sind Bauanträge, werden bearbeitet, Stadtplanung, auch den ganzen Bereich der Zweckentfremdungssatzung, auch den ganzen Bereichen der Fördermaßnahmen zum Thema Bau, also einkommensorientierte Förderungen, das haben wir jetzt alles auch bei ihm zusammengefasst. Da war früher ein Baureferent zuständig, ein Teil hat die Wirtschaftsreferentin gemacht, Teile liegen sogar noch bei der Umweltreferentin, wie die beim Bau zusammenhängenden Dienststellen, aber die werden in Zukunft harmonisiert, auch bei dem Baubürgermeister. Wir verstehen uns gut. Mir ist wichtig, dass die Bürger einen Mehrwert davon haben, wenn wir Dinge vereinfachen. Und das ist die Aufgabe auch der Bürgermeister.
1: Und von euch dreien, ich als alter Mann darf das ja sagen, ihr seid alle noch relativ jung, da ist ja keiner über 50.
2: Ja, jung und alt ist immer relativ. Der Älteste von uns ist der Kollege Kriegelstein. Ich bin die Mitte, ja, und so sehe ich mich auch. Ich bin ja auch der ausgleichend immer muss und schaut, dass das alles passt. Und der Kollege Nasser Ahmed ist von uns dreien der Jüngste, genau. Aber nochmal, Alter ist jetzt sekundär. Ich glaube, wichtig ist, dass man die Liebe zu Nürnberg hat, dass man arbeiten und Dinge voranbringen will. Und das wollen wir alle drei. Aber auch die vielen Referentinnen und Referenten, die ja noch da sind, mit Conny Trinkel, mit einer Elisabeth Ries, mit einer Andrea Hallmeier, mit Thorsten Brehm und letztendlich auch zum Schluss mit Britta Waldhelm, die ja auch jetzt schon im Amt war mit Umwelt und Gesundheit, die auch das weiterhin begleiten soll, haben wir zusätzlich jetzt den Olaf Kuch, der bisher Stadt Rechtsdirektor war und aufrutschen wird als Referent für Personal, für Sicherheit und für Organisationselemente. Also das wird auch ein ganz großer Bereich werden.
1: Und damit zum Sport und unserem Ruhmreichen. Ja? Saison vorbei, Club auf Platz 8. Wie zufrieden bist du als bekennender Clubfan?
2: Naja, also wenn ich das letzte Spiel mit Mannschaft gegen Hannover 96 fand, es richtig gut. Also es gab ja mal Spiele, wo du denkst, um Gottes Willen, ja, das ist ja, also der eine stolpert über den Ball und dann ist es wieder irgendwie eine Abgabe, das war Wahnsinn. Ich fand das letzte Spiel, klar, für Hannover ernüchternd und schrecklich, weil sie damit nicht aufsteigen und die Chance ihnen genommen worden ist. Aber wir haben echt gut gespielt in Hannover. Ich sehe optimistisch in die nächste Saison. Ich hoffe, dass der Klose bleibt. Es sind ja schon die Gerüchte da, dass er irgendwie zu Rom geht. Aber ich hoffe, dass er sein Wirken und Tun, weil wir brauchen ein bisschen Kontinuität. Und klar, die Spieler müssen jetzt wieder sich neu formieren. Wir werden einige dazu bekommen, andere werden wieder gehen. Aber wir haben uns jetzt mal etabliert in einem guten Mittelfeld und jetzt muss unser Ziel sein, in der nächsten Saison oben mitzuspielen. Das wäre schon mein Anspruch.
1: Oh, ich erwähne dieses unglaubliche Wort Aufstieg.
2: Wenn man oben mitspielt, ist die Chance eines Aufstiegs immer gegeben. Aber mir wäre es schon mal eine typische Politikerantwort. Aber ich würde mir schon wünschen, dass wir in dem Bereich des oberen Feldes einfach eine Rolle spielen. Und wenn es heißt, hey, der Club spielt oder wir haben ein Auswärtsspiel, dass die anderen schon eher weiche Knie haben und sagen, oh Gott, der Club kommt, das wird nicht einfach, das wäre schon mal schön.
1: Gehen wir mal nach Erlangen, da geht's jetzt wieder rund, Bergkirchweih. Wir haben ja in Nürnberg natürlich viele schöne Kervas, aber der Berg ist schon was Besonderes, oder auch für dich?
2: Ja, auch das ist, ich glaube, unsere Region hat so viel zu bieten und es muss ja nicht immer alles in Nürnberg sein. Also wir sind gut unterwegs, wir haben viele Highlights, aber klar, der Berg und die Bergkirchweih ist ein Highlight für Erlangen. Das ist schon so, ich glaube, nach Weihnachten der mitwichtigste Feiertag oder Zeit in Erlangen und aber auch für uns in Nürnberg. Wir haben ja auch hier gute Verbindungen und man kann leicht nach Erlangen kommen und so ein Bergbesuch ist ein kulinarisches Highlight, aber auch ein gesellschaftliches Ereignis.
1: Also, man kann aber auch nach Nürnberg fahren, nämlich Anfang Juni, wenn der Berg vorbei ist, dann geht es hier gleich doppelt rund. Ich mache es mal das Größere. Rock im Park. Wirst du da vorbei rocken, vorbei gucken?
2: Nürnberg ist ein Fest und das unterstreicht es wieder, klar, Rock im Park. Ob ich da bin, glaube ich nicht, weil da bin ich im Urlaub. Wenn ich da bin, bin ich immer in und auf Rock im Park. Ich war das letzte Mal auch dabei. Eine Stadt in der Stadt, also was die da aufbauen, was da los ist, was da für Menschen kommen, auch für Menschenmassen, auch das ist ein Wirtschaftsfaktor. Da müssen wir schon schauen, dass wir das auch in Zukunft weiter behalten. Ich weiß, viele Nachbarn haben dann auch Beschwerden und sagen, Mensch, muss das alles sein? Aber es ist für unsere Region, für unsere Stadt schon auch ein Aushängeschild. Und Rock im Park ist eine Institution und ich bin dankbar, dass wir das auch in den letzten Jahren auch immer weiterentwickelt haben. Ich freue mich drauf und die Menschen stimmen mit den Füßen ab oder mit den Zelten und die kommen und Nürnberg profitiert, die ganze Region profitiert, gut so.
1: Zeitgleich, aber da bist du ja dann wahrscheinlich auch nicht da, ist natürlich was ganz anderes, auch einmalig das Fränkische Bierfest im Burggraben.
2: Habe ich jedes Jahr mit eröffnet und geht ja 4 Tage und fünf, also ist auf jeden Fall eine verlängertes Wochenende. Einfach schön. Und auch da, wenn es immer heißt, ach, bleibt es da. Und jetzt kommt auch dann die urbane Gartenschau, müssen die weichen. Also wir werden Lösungen finden. Genauso das Bierfest gehört zu uns. Ist einfach schön da unten. Und die Atmosphäre ist einzigartig. Deshalb, wir sind eine Bierregion, wir sind eine Kulinarikregion. Auch da wird es Lösungen geben. Ich freue mich drauf, weil ich trinke gerne mal ein Helles und wenn es schön gekühlt ist, dann sind die besten Biersorten kommen aus Franken und die bieten wir da unten alle an. Da muss man einfach schon gut drauf sein, wenn man sich an den 5 Tagen oder 4 Tagen da durchtrinken will.
1: Ja, kann ich aus Erfahrung bestätigen. Na dann, Prost, lieber Markus, und danke für das Gespräch.
2: Jawohl, danke und viel Spaß. Der Sommer und der Frühling hält vieles bereit für euch.
0: Ciao. 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
2: Ich bin Gregor Jussi Moser. Steht der 8-Stunden-Arbeitstag in Deutschland vor dem Aus? Die Regierung plant als Teil ihrer Reformen eine wöchentliche statt einer täglichen Höchstarbeitszeit. In einer Umfrage im Auftrag des Deutschen Gewerkschaftsbundes wünscht sich aber mehr als jeder zweite Befragte weniger zu arbeiten. Mehr von Claudia Wächter.
3: Wir wollen kürzere Arbeitszeiten, sagen die meisten Befragten, vor allem Männer mit Kind. Und der DGB schlägt in dieselbe Kerbe. Die Pläne der Regierung gingen komplett an der Lebenswirklichkeit von Familien vorbei. Am Ende sorgten flexible Arbeitszeiten pro Woche nur für mehr Krankmeldungen, nicht für mehr Wachstum.
2: Mehr Kinderschutz im Internet. Darauf dringen die Vereinten Nationen. Der Schutz minderjähriger Nutzer müsse dringend verbessert werden, hat UN-Menschenrechtskommissar Türk in Paris gesagt. Altersbeschränkungen nützten jedoch wenig, wenn die Plattformen selbst gefährlich blieben. Konkret regt Türk ein Verbot von Mikrotargeting für Kinder an, bei dem schon den Jüngsten gezielt maßgeschneiderte Werbung ausgespielt wird. In Regensburg haben sich etwa 40 Menschen eine Schlägerei geliefert. Laut Polizei wurden 5 Menschen verletzt, 3 kamen ins Krankenhaus. Auslöser der Gewalt war offenbar ein Spiel, bei dem sich Kinder gegenseitig mit Sachen beworfen hatten. Daraufhin flogen die Fäuste zwischen den Familien der Kinder und anderen Unbeteiligten. Kommunen wollen die zusätzlichen Mittel aus dem Sondervermögen des Bundes vor allem für Straßen und Schulen ausgeben. Außerdem soll das Geld für den Brand- und Katastrophenschutz sowie für Kinderbetreuung und Sportstätten eingesetzt werden, wie eine Umfrage im Auftrag der staatlichen Förderbank KfW zeigt. In diesen Bereichen gelten die Investitionsrückstände als besonders groß. Aufatmen in Laos. Der erste von 5 in einer überfluteten Höhle eingeschlossenen Goldsuchern ist gerettet worden. Nach Angaben der zuständigen Rettungsorganisation wurde zuvor so viel Wasser abgepumpt, dass eine sichere Bergung möglich war. Die anderen 4 Männer sollen nun nach und nach befreit werden. Sie sitzen seit 10 Tagen in der Höhle fest.
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4: Mit Tanja Scholl. Kommende Woche Donnerstag wird Erlangen zum Comic-Mekka. Vom 4. bis 7. Juni läuft hier der Internationale Comic-Salon, eines der größten Festivals für grafische Literatur in Europa. Festivalleiter Bodo Birk freut sich auf ein Event für alle Comic-Fans, betont aber, dass es sich nicht nur um eine Nischenveranstaltung handelt.
5: Der Salon ist mit seinen Ausstellungen, mit den Lesungen, mit den Gesprächen, mit den Partys, die auch gefeiert werden, mit der Messe, ist einfach ein Ereignis, was für alle, die sich für Kunst und Kultur in irgendeiner Weise interessieren, spannend und interessant ist. Man lässt sich am besten mehrere Tage wirklich durch die Stadt treiben, weil die ganze Stadt wird brummen.
4: Der Festivalleiter erwartet bis zu 30.000 Besucherinnen und Besucher.
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1: Nachdem er zu Beginn von Ticket ins Leben auf der Bühne einen Schlaganfall hatte, reicht es dem gefeierten französischen Chansonsänger Antoine. Er sitzt gerade im Zug nach Genf, als sich die quirlige Victoire zu ihm setzt.
2: Sie sind doch...
3: Nein.
2: Antoine Toussaint?
3: Nein.
2: Ihr Gesicht habe ich mir auf den Rücken tätowieren lassen. Ach was, stimmt gar nicht, aber ich hätte es da gern. Geben Sie in Genf ein Konzert?
3: Nein, nein, nein, kein Konzert. Entschuldigen Sie, ich hätte gern meine Ruhe.
2: Um seine Ruhe zu haben, ist Genf sowas von perfekt.
3: Ich hätte jetzt gern meine Ruhe. Und das sofort.
2: Ach, Verzeihung, ja. Geht klar.
1: In Genf will Victoire zur Hochzeit ihrer Tochter. Und Antoine hat ein langes Gespräch bei einem Verein für Sterbehilfe.
3: Reicht das? Wir haben alles durchgekaut, oder? Langsam verstehe ich die Leute, die sich aus dem Fenster stürzen.
4: Der Verein ist dafür da, um ihnen zu helfen, in größtmöglicher Würde zu sterben.
3: Ich weiß, das wiederholen Sie seit Monaten, gebetsmühlenartig. Ich weiß. Legen wir los?
4: Würden Sie mir dann bitte Ihren Pass geben?
3: Ja.
4: Und das Formular, das ich Ihnen geschickt habe?
3: Ja.
1: Nix da. Die Unterlagen hat Antoine aus Versehen an Victoire gegeben. Tja, und um sie wieder zu bekommen, muss er sie bei der Hochzeit besuchen.
2: Sie sind hier und das ist überwältigend.
3: Ich bin hier, weil ich meinen Pass zurück will.
2: Wie Ihren Pass?
3: Ja, er ist in dieser Mappe, die ich Ihnen geschenkt habe. Haben Sie sie dabei?
2: Die habe ich natürlich im Hotel gelassen. Ich mache Ihnen einen Vorschlag. Sie singen in der Kirche und wenn die Trauung zu Ende ist, fahren wir gemeinsam hin.
3: Also das ist doch kein Vorschlag, eine Erpressung, wenn ich das. Ich singe nicht mehr in der Öffentlichkeit.
2: Ach was.
1: Und so müssen sich die beiden doch irgendwie arrangieren. Ticket ins Leben ist eine locker leichte französische Komödie mit charmant spielenden Hauptdarstellern. Stefan Grundler, Radio F, Kinoredaktion.

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2: Ich bin Hendrik Daum. Seit einigen Tagen gibt es ja Spekulationen über einen möglichen Kanzlertausch. NRW-Ministerpräsident Wüst hat sich jetzt zu Wort gemeldet und klar widersprochen. Außerdem sagte er Kanzler Merz seine volle Unterstützung zu. Mehr von David Riemer.
3: Die Spekulationen sind einfach Quatsch, so Wüst wörtlich. Er warnt vor solchen Gerüchten und Personalspekulationen, denn die Herausforderungen in Deutschland sind groß, nur darum geht es jetzt, sagte Wüst. Laut einiger Medien soll es innerhalb der Union zuletzt Gerüchte gegeben haben, wonach Kanzler Merz wegen der schwierigen Lage der schwarz-roten Koalition durch einen anderen Politiker ersetzt werden könnte.
2: Der frühere Bundesverkehrsminister Andreas Scheuer soll sich wegen des Vorwurfs einer Falschaussage im Zusammenhang mit der gescheiterten Pkw-Maut vor Gericht verantworten. Das Landgericht Berlin hat eine entsprechende Anklage zugelassen, wie eine Gerichtssprecherin mitteilte. Die Berliner Staatsanwaltschaft wirft dem 51-jährigen CSU-Politiker vor, vor dem Mautuntersuchungsausschuss des Bundestags gelogen zu haben. Spürbare Entlastung für Verbraucher. Die Inflationsrate in Deutschland ist im Mai deutlich auf 2,6% gesunken, wie das Statistische Bundesamt mitteilt. Im April waren es noch 2,9%. Trotzdem bleiben die Folgen des Irankriegs spürbar. Haushaltsenergie und Sprit kosteten im Mai 6,6% mehr als noch vor einem Jahr. Seit mehr als einer Woche sind in Laos mehrere Goldsucher in einer überfluteten Höhle eingeschlossen. Jetzt ist es den Helfern gelungen, den ersten von ihnen aus der Höhle zu bringen. 4 weitere Männer sollen dort noch festsitzen. Heftige Regenfälle hatten das Höhlensystem geflutet und Erdrutsche ausgelöst.
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4: Mit Tanja Scholl. Nach 9 Jahren ist Schluss beim Kleeblatt. Julian Green verlässt die Spielvereinigung Greuther Fürth. Der 30-jährige Mittelfeldspieler und der Zweitligist gehen getrennte Wege. Sein auslaufender Vertrag wird nicht verlängert. Green war seit 2017 in Fürth und entwickelte sich dort zu einer festen Größe und Führungspersönlichkeit. Insgesamt absolvierte er 247 Pflichtspiele für die Fürther, erzielte 40 Tore und bereitete zahlreiche Treffer vor. Vereinsvertreter und Green selbst sprechen von vielen besonderen Momenten. Jetzt sei aber der richtige Zeitpunkt für einen Neuanfang. Der personelle Umbruch setzt sich damit beim Kleeblatt fort. Vor Green standen bereits der langjährige Kapitän Branimir Gotta und Torjäger Noel Futkoy als namhafte Abgänge fest.
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5: Heute Abend rücken mehr und mehr Wolken heran, die bringen morgen lokale Schauer und Gewitter, die auch mal kräftiger ausfallen können. Am Sonntag ist es mit rund 24 Grad kühler, aber auch da brodelt es noch in der Luft. Ach, da gibt's Schauer und Gewitter.
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1: Tietjen sucht das Weite von Bettina Tietjen. Bettina Tietjen kennen wir als Talkmasterin und als leidenschaftliche Camperin. Vielleicht haben Sie ihre Sendung schon mal gesehen, Tietjen campt, aus dem Fernsehen. Eine extrem freundliche und erfolgreiche Frau, die uns mitnimmt in ihrem 26 Jahre alten Ducato ohne Klimaanlage, dem Tietjenmobil. Mit ihrem Mann, den sie Ingenieur nennt, erleben wir Australien, Frankreich, Italien, Gardasee, aber auch einfach Campingplätze bei uns in Deutschland. Dazu erzählt sie Geschichten von den Promis, mit denen sie unterwegs war. Warum Jürgen von der Lippe die Nacht immer woanders verbracht hat oder wie streng Gildo Horn sein kann. Ich glaube, mit ihr einen Campingurlaub zu verbringen, wäre einfach nur spannend und gut. Egal wie schwierig manche Promis auch sind oder welche Pannen bei so einem alten Gefährt doch mal vorkommen, sie bleibt freundlich. Dieses Buch ist genau das Richtige für alle, die Reisefieber haben und vielleicht ebenfalls mit dem Camper unterwegs sind oder sich einen zulegen wollen. Ach ja, und am Ende des Buches gibt's auch noch ihre Lieblingsrezepte für den kleinen Campingkocher und wir erfahren, warum schlechte Bewertungen für einen Campingplatz sogar gut sein können. Tietjen sucht das Weite von Bettina Tietjen ist erschienen im Verlag Piper. Nachlesen und nachhören können Sie diesen wie all unsere anderen Buchtipps wieder auf radiof.de.

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2: Ich bin Hendrik Daum. Seit einigen Tagen gibt es ja Spekulationen über einen möglichen Kanzlertausch. NRW-Ministerpräsident Wüst hat sich jetzt zu Wort gemeldet und klar widersprochen. Außerdem sagte er Kanzler Merz seine volle Unterstützung zu. Mehr von David Riemer.
3: Die Spekulationen sind einfach Quatsch, so Wüst wörtlich. Er warnt vor solchen Gerüchten und Personalspekulationen, denn die Herausforderungen in Deutschland sind groß, nur darum geht es jetzt, sagte Wüst. Laut einiger Medien soll es innerhalb der Union zuletzt Gerüchte gegeben haben, wonach Kanzler Merz wegen der schwierigen Lage der schwarz-roten Koalition durch einen anderen Politiker ersetzt werden könnte.
2: Der frühere Bundesverkehrsminister Andreas Scheuer soll sich wegen des Vorwurfs einer Falschaussage im Zusammenhang mit der gescheiterten Pkw-Maut vor Gericht verantworten. Das Landgericht Berlin hat eine entsprechende Anklage zugelassen, wie eine Gerichtssprecherin mitteilte. Die Berliner Staatsanwaltschaft wirft dem 51-jährigen CSU-Politiker vor, vor dem Mautuntersuchungsausschuss des Bundestags gelogen zu haben. Spürbare Entlastung für Verbraucher. Die Inflationsrate in Deutschland ist im Mai deutlich auf 2,6% gesunken, wie das Statistische Bundesamt mitteilt. Im April waren es noch 2,9%. Trotzdem bleiben die Folgen des Iran-Kriegs spürbar. Haushaltsenergie und Sprit kosteten im Mai 6,6% mehr als noch vor einem Jahr. Seit mehr als einer Woche sind in Laos mehrere Goldsucher in einer überfluteten Höhle eingeschlossen. Jetzt ist es den Helfern gelungen, den ersten von ihnen aus der Höhle zu bringen. 4 weitere Männer sollen dort noch festsitzen. Heftige Regenfälle hatten das Höhlensystem geflutet und Erdrutsche ausgelöst.
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4: Mit Tanja Scholl. Dreister Telefonbetrug in Schwabach. Eine 86-jährige Frau wurde dabei um Wertgegenstände im sechsstelligen Bereich gebracht. Die Seniorin aus dem Stadtteil Forsthof erhielt einen Anruf von falschen Polizeibeamten. Die Betrüger behaupteten, ein Angehöriger habe einen schweren Unfall verursacht und forderten eine Kaution. Kurz darauf übergab die Frau die Wertgegenstände an eine unbekannte Abholerin. Trotz sofortiger Fahndung mit Unterstützung der Bereitschaftspolizei entkamen die Tatverdächtigen unerkannt. Die Nürnberger Kripo bittet jetzt um Hinweise und warnt gleichzeitig, dass die Polizei niemals Geld oder Wertgegenstände am Telefon fordert.
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1: Als Teenager hat es der Schotte John Davidson in Verflucht normal nicht leicht. Das Tourette-Syndrom mit seinen für ihn unkontrollierbaren Äußerungen macht ihn zum Außenseiter. Die an Krebs leidende Dottie, Mutter eines Schulfreunds, hat dafür aber volles Verständnis.
2: Dottie stirbt an Krebs!
3: Entschuldige, Dottie.
2: Oh, ficken!
3: Entschuldigt bitte.
4: Gut, John. Wenn du auf der Straße bist und da Leute sind, die dich nicht kennen, dann bitte entschuldige dich bei ihnen, wenn du willst. Aber in diesem Haus, wo wir wissen, dass du nichts dafür kannst, wo wir wissen, dass du es nicht absichtlich tust, du musst dich hier niemals entschuldigen.
3: Ja, okay. Danke.
1: Dottie kümmert sich um John wie um ihren eigenen Sohn. Sie wird zu seiner wichtigsten Bezugsperson und besorgt ihm einen Termin beim Hausmeister des Gemeindezentrums.
5: Kommen wir jetzt zum wichtigsten Teil des Bewerbungsgesprächs, John.
2: Arschwecken!
5: Bist du zuverlässig?
3: Ja, ich komme immer früh. Immer. Ich muss früh sein.
5: Bist du geschickt?
3: Ich war gut in der Schule.
2: Ich bin ein fauler Sack.
5: Du hast nichts gegen harte Arbeit?
3: Nein, wenn ich konzentriert auf einen Job oder ein Projekt bin, dann... Ich denke, dass mir das eher hilft.
1: Im Lauf der Jahre wird John zu einem wichtigen Botschafter für Tourette. Und dafür soll er 2019 von der Queen eine Auszeichnung erhalten. Er will eigentlich nicht, aber Dottie überredet ihn.
2: John!
3: Ich werde mich blamieren, Dottie. Ich werde was Schlimmes sagen.
4: Glaub mir, du kannst nicht sagen, was sie nicht schon mal gehört hat. Du bist heute hier, weil du es verdient hast. Kapiert? Du verdienst diesen Titel. Nicht weniger als jeder andere in diesem noblen Schuppen. Los jetzt!
2: Fuck the Queen!
3: Entschuldigung allerseits, Entschuldigung. Entschuldigung, Majestät.
1: Die wahre Geschichte hat Lang lebe nett Divine-Regisseur Kirk Jones toll umgesetzt. Verflucht normal ist witzig, berührend und liebenswert. Und im Abspann erfährt man mehr über den echten John Davidson. Stefan Grundler, Radio F, Kinoredaktion.

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1: Ich bin Hendrik Daum. Der Einschlag einer Drohne in ein Wohnhaus in Rumänien sorgt für zusätzliche Spannungen zwischen dem Westen und Russland. Mehrere europäische Länder werfen Russland vor, für den Vorfall verantwortlich zu sein und sprechen von einer neuen Eskalationsstufe. Der russische Präsident Putin weist die Anschuldigungen zurück. Es sei noch zu früh, um zu sagen, von wem die Drohne stamme. Bei dem Vorfall waren 2 Menschen leicht verletzt worden. In Neufahren bei Freising in Oberbayern ist ein 23-jähriger Mann bei einem Badeunfall ums Leben gekommen. Er war im Mühlsee mit seiner Frau schwimmen, rief plötzlich um Hilfe und ging dann direkt im Anschluss unter. Trotz sofortiger Suche und großem Rettungseinsatz konnte der Mann nur noch leblos geborgen werden. Wiederbelebungsversuche blieben erfolglos. Der 23-jährige verstarb noch vor Ort. Die Polizei ermittelt jetzt. Hinweise auf ein Fremdverschulden gibt es nicht. Der frühere Bundesverkehrsminister Andreas Scheuer soll sich wegen des Vorwurfs einer Falschaussage im Zusammenhang mit der gescheiterten Pkw-Maut vor Gericht verantworten. Das Landgericht Berlin hat eine entsprechende Anklage zugelassen, wie eine Gerichtssprecherin mitteilte. Die Berliner Staatsanwaltschaft wirft dem 51-jährigen CSU-Politiker vor, vor dem Mautuntersuchungsausschuss des Bundestags gelogen zu haben. Spürbare Entlastung für Verbraucher. Die Inflationsrate in Deutschland ist im Mai deutlich auf 2,6% gesunken, wie das Statistische Bundesamt mitteilt. Im April waren es noch 2,9%. Trotzdem bleiben die Folgen des Iran-Kriegs spürbar. Haushaltsenergie und Sprit kosteten im Mai 6,6% mehr als noch vor einem Jahr. Die Ära Orbán ist vorbei. Nach dem Regierungswechsel in Ungarn will die EU-Kommission jetzt bis zu 16,4 Milliarden Euro an festgesetzten EU-Mitteln freigeben. Kommissionspräsidentin von der Leyen lobt die neue ungarische Regierung von Ministerpräsident Modja für ihr schnelles und entschlossenes Vorgehen gegen Korruption und zur Wiederherstellung der Rechtsstaatlichkeit.
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2: Mit Tanja Scholl. Kommende Woche Donnerstag wird Erlangen zum Comic-Mekka. Vom 4. bis 7. Juni läuft hier der internationale Comic-Salon, eines der größten Festivals für grafische Literatur in Europa. Festivalleiter Bodo Birk freut sich auf ein Event für alle Comic-Fans, betont aber, dass es sich nicht nur um eine Nischenveranstaltung handelt.
3: Der Salon ist mit seinen Ausstellungen, mit den Lesungen, mit den Gesprächen, mit den Partys, die auch gefeiert werden, mit der Messe, ist einfach ein Ereignis, was für alle, die sich für Kunst und Kultur in irgendeiner Weise interessieren, spannend und interessant ist. Man lässt sich am besten mehrere Tage wirklich durch die Stadt treiben, weil die ganze Stadt wird brummen.
2: Der Festivalleiter erwartet bis zu 30.000 Besucherinnen und Besucher.
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1: Jede Woche gibt's hier zum Wochenende eine Idee von uns zum Nachmachen. Und heute machen wir unseren eigenen Blütenkranz, zum Beispiel als Deko für die Tür. Und das Ganze geht ganz einfach mit Holzlöffeln. Dafür bemalen Sie einfach die Löffelspitzen mit Acrylfarben Ihrer Wahl, lassen sie trocknen und schneiden dann die Griffe unten ab. Das sind dann später unsere Blüten und die kleben Sie dann rund um einen Ring. Ich habe zum Beispiel so einen dünnen Holzring genommen und dann alle Blüten mit Heißkleber befestigt. Die können auch gerne so ein bisschen überlappen. An den Ring einfach noch ein Band zum Aufhängen befestigen und fertig ist unser eigener Blütenkranz. Die komplette Anleitung zum Nachbasteln finden Sie auf radiof.de.
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1: Ich bin Hendrik Daum. Der Einschlag einer Drohne in ein Wohnhaus in Rumänien sorgt für zusätzliche Spannungen zwischen dem Westen und Russland. Mehrere europäische Länder werfen Russland vor, für den Vorfall verantwortlich zu sein und sprechen von einer neuen Eskalationsstufe. Der russische Präsident Putin weist die Anschuldigungen zurück. Es sei noch zu früh, um zu sagen, von wem die Drohne stamme. Bei dem Vorfall waren 2 Menschen leicht verletzt worden. In Neufahren bei Freising in Oberbayern ist ein 23-jähriger Mann bei einem Badeunfall ums Leben gekommen. Er war im Mühlsee mit seiner Frau schwimmen, rief plötzlich um Hilfe und ging dann direkt im Anschluss unter. Trotz sofortiger Suche und großem Rettungseinsatz konnte der Mann nur noch leblos geborgen werden. Wiederbelebungsversuche blieben erfolglos. Der 23-jährige verstarb noch vor Ort. Die Polizei ermittelt jetzt. Hinweise auf ein Fremdverschulden gibt es nicht. Der frühere Bundesverkehrsminister Andreas Scheuer soll sich wegen des Vorwurfs einer Falschaussage im Zusammenhang mit der gescheiterten Pkw-Maut vor Gericht verantworten. Das Landgericht Berlin hat eine entsprechende Anklage zugelassen, wie eine Gerichtssprecherin mitteilte. Die Berliner Staatsanwaltschaft wirft dem 51-jährigen CSU-Politiker vor, vor dem Mautuntersuchungsausschuss des Bundestags gelogen zu haben. Spürbare Entlastung für Verbraucher. Die Inflationsrate in Deutschland ist im Mai deutlich auf 2,6% gesunken, wie das Statistische Bundesamt mitteilt. Im April waren es noch 2,9%. Trotzdem bleiben die Folgen des Iran-Kriegs spürbar. Haushaltsenergie und Sprit kosteten im Mai 6,6% mehr als noch vor einem Jahr. Die Ära Orbán ist vorbei. Nach dem Regierungswechsel in Ungarn will die EU-Kommission jetzt bis zu 16,4 Milliarden Euro an festgesetzten EU-Mitteln freigeben. Kommissionspräsidentin von der Leyen lobt die neue ungarische Regierung von Ministerpräsident Modja für ihr schnelles und entschlossenes Vorgehen gegen Korruption und zur Wiederherstellung der Rechtsstaatlichkeit.
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2: Mit Tanja Scholl. Dreister Telefonbetrug in Schwabach. Eine 86-jährige Frau wurde dabei um Wertgegenstände im sechsstelligen Bereich gebracht. Die Seniorin aus dem Stadtteil Forsthof erhielt einen Anruf von falschen Polizeibeamten. Die Betrüger behaupteten, ein Angehöriger habe einen schweren Unfall verursacht und forderten eine Kaution. Kurz darauf übergab die Frau die Wertgegenstände an eine unbekannte Abholerin. Trotz sofortiger Fahndung mit Unterstützung der Bereitschaftspolizei entkamen die Tatverdächtigen unerkannt. Die Nürnberger Kripo bittet jetzt um Hinweise und warnt gleichzeitig, dass die Polizei niemals Geld oder Wertgegenstände am Telefon fordert.
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1: Hey, Denise, was ist denn los?
2: Sie war gerade noch hier.
1: Sie ist hier.
2: Sie war hier und dann war sie weg.
1: Okay.
2: Ich weiß nicht, wo sie ist.
1: Okay, ich sehe mal hinten nach.
2: Gute Idee.
3: Es geht um die Braut. Sie heißt Heather und soll in Solo Mio eigentlich gerade zur Hochzeit mit Matt erscheinen. Aber Heather hat offenbar kalte Füße bekommen und Matt ist natürlich total unglücklich.
4: Sie ist irgendwo da draußen. Ich bin allein auf Hochzeitsreise. Sie ist die einzige Frau, die ich je geliebt habe. Es war so gut und dann puff, ist sie weg. Puh, und siehe da, ich bin wieder allein. Ich bin zu alt für sowas.
3: Eine Hochzeitsreise ohne Hochzeit macht Matt aber dann doch. Es geht nach Rom und dort trifft er die Kaffeebesitzerin Gia.
5: Sorry, es heißt Zucchero.
1: Was heißt so?
5: Zucchero, nicht Zucchero.
1: Oh nein, ich denke, es heißt Zucchero. So steht's nämlich in der App. Ich sehe kurz nach, tut mir leid, ich bin mir sicher. Ja, hier steht ein Doppel-C.
5: Va bene, no. È così.
1: Nur ein Stück Zucchero in den Kaffee.
5: Okay.
3: Die italienische Lebensart ist für einen Amerikaner wie Matt eher ungewöhnlich, aber es beginnt ihm in Italien zu gefallen. Er lernt viele neue Leute kennen und trifft auch Kaffeebesitzerin Gia auf einer Party wieder.
6: Zucchero, ciao!
1: Lange nicht mehr gesehen.
5: Was meinst du?
1: Ach, das sagt man nur so, weil wir uns gerade erst... Hey, möchtest du gern was trinken?
5: Möchtest du was trinken?
1: Ich kann...
5: Ein Drink ist gut, perfekt.
1: Klar, na dann komm. Okay.
3: Nun mal ehrlich, die Handlung ist jetzt nicht die große Überraschung, aber der Knuddelcharme von King of Queens-Star Kevin James reißt es wieder raus. Und für Italien-Fans ist Solo Mio sowieso dank seiner schönen Bilder einen Kinobesuch wert. Stefan Grundler, Radio F, Kinoredaktion. Oh.

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1: Ich bin Hendrik Daum. Der Einschlag einer Drohne in ein Wohnhaus in Rumänien sorgt für zusätzliche Spannungen zwischen dem Westen und Russland. Mehrere europäische Länder werfen Russland nämlich vor, für den Vorfall verantwortlich zu sein und sprechen von einer neuen Eskalation. Der russische Präsident Putin weist die Anschuldigungen zurück. Es sei noch zu früh, um zu sagen, von wem die Drohne stamme, so Putin. Bei dem Vorfall waren zwei Menschen leicht verletzt worden. In Neufahren bei Freising in Oberbayern ist ein 23-jähriger Mann bei einem Badeunfall ums Leben gekommen. Er war im Mühlsee mit seiner Frau schwimmen, rief plötzlich um Hilfe und ging dann direkt im Anschluss unter. Trotz sofortiger Suche und großem Rettungseinsatz konnte der Mann nur noch leblos geborgen werden. Wiederbelebungsversuche blieben erfolglos. Der 23-jährige verstarb noch vor Ort. Die Polizei ermittelt jetzt. Hinweise auf ein Fremdverschulden gibt es nicht. Der frühere Bundesverkehrsminister Andreas Scheuer soll sich wegen des Vorwurfs einer Falschaussage im Zusammenhang mit der gescheiterten Pkw-Maut vor Gericht verantworten. Das Landgericht Berlin hat eine entsprechende Anklage zugelassen. Die Berliner Staatsanwaltschaft wirft dem 51-jährigen CSU-Politiker vor, vor dem Mautuntersuchungsausschuss des Bundestags gelogen zu haben. Es ist eine spürbare Entlastung für die Verbraucher. Die Inflationsrate in Deutschland ist im Mai deutlich auf 2,6% gesunken, wie das Statistische Bundesamt mitteilt. Im April waren es noch 2,9%. Trotzdem bleiben die Folgen des Iran-Kriegs spürbar. Haushaltsenergie und Sprit kosteten im Mai 6,6% mehr als noch vor einem Jahr. Die Ära Orbán, sie ist vorbei. Nach dem Regierungswechsel in Ungarn will die EU-Kommission jetzt bis zu 16,4 Milliarden Euro an festgesetzten EU-Mitteln freigeben. Kommissionspräsidentin von der Leyen lobte die neue ungarische Regierung von Ministerpräsident Modja für ihr schnelles und entschlossenes Vorgehen gegen Korruption und zur Wiederherstellung der Rechtsstaatlichkeit.
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2: Mit Tanja Scholl. Kommende Woche Donnerstag wird Erlangen zum Comic-Mekka. Vom 4. bis 7. Juni läuft hier der Internationale Comic-Salon, eines der größten Festivals für grafische Literatur in Europa. Festivalleiter Bodo Birk freut sich auf ein Event für alle Comic-Fans, betont aber, dass es sich nicht nur um eine Nischenveranstaltung handelt.
3: Der Salon ist mit seinen Ausstellungen, mit den Lesungen, mit den Gesprächen, mit den Partys, die auch gefeiert werden, mit der Messe, ist einfach ein Ereignis, was für alle, die sich für Kunst und Kultur in irgendeiner Weise interessieren, spannend und interessant ist. Man lässt sich am besten mehrere Tage wirklich durch die Stadt treiben, weil die ganze Stadt wird brummen.
2: Der Festivalleiter erwartet bis zu 30.000 Besucherinnen und Besucher.
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0: Eine gute Nacht aus dem Radio F Studio und herzlich willkommen zur Vorort Spezial Nachtausgabe. Günther Moosberger am Radio F Mikrofon wünscht Ihnen eine gute Nacht zu Hause. Gute Fahrt, wenn Sie im Auto unterwegs sind, und angenehme Verrichtung, wenn Sie noch arbeiten müssen. Alles beim Alten auf dem Berg in Erlangen und alles neu im Erlanger Rathaus oder fast alles neu. Das klären wir heute mit dem Erlanger Oberbürgermeister Jörg Follett, ist zu uns gekommen. Schön, dass Sie da sind.
1: Ja, hallo und vielen Dank für die Einladung.
0: Wir sind heute nicht allein. Kollegin Tanja Scholl, Erlangerin aus Leidenschaft, ist mit bei mir im Radio F Studio für Fragen an den Erlanger OB.
2: Was den Erlanger Stadtrat angeht, da sind Sie ja ein alter Hase, seit 2008, glaube ich, mit dem Stadtrat, richtig?
1: Seit 2008 Mitglied des Stadtrats, genau, 2020 zweiter Bürgermeister und jetzt seit 1. Mai Oberbürgermeister der Stadt Erlangen.
0: Die ersten Besuche am Berg sind absolviert und im Rathaus gab es die Antrittsrede ohne große Aufregung, vermute ich mal.
1: Ja, selbstverständlich ist man ein bisschen aufgeregt. Man hat ja auch dann letztendlich die Leitung des Stadtrats dann auch vor sich. Es war ja in der Heinrich-Lades-Halle. Die Heinrich-Lades-Halle war voll. Es waren viele Persönlichkeiten oder Menschen aus der Erlanger Stadtgesellschaft auch anwesend, die sich natürlich die Antrittsrede des neuen Oberbürgermeisters anhören wollten und auch die Positionierung der Fraktionen. Und ja, war schon ein bisschen angespannt, aber es war trotzdem auch ein sehr schönes Erlebnis für mich.
2: Was war Ihnen da besonders wichtig bei Ihrer Antrittsrede?
1: Also mir geht es ja letztendlich darum, die Stadt Erlangen steht ja vor einer schwierigen Aufgabe. Wir haben einen relativ angespannten, sehr schwierigen Haushalt. Und ich glaube, dass wir die Lösungen und die Herausforderungen, die in Erlangen bevorstehen, nur zusammen hinbringen. Und deswegen habe ich sehr stark, um zusammen meinen starken Zusammenhalt auch innerhalb des Stadtrats geworben, damit wir die bevorstehenden Aufgaben letztendlich auch gemeinsam bewerkstelligen können. Zu viel Streit wäre, glaube ich, nicht, wäre der Sache nicht dienlich. Es geht jetzt, der Wahlkampf ist drum und jetzt geht es letztendlich um die Erlangerinnen und Erlanger. Es geht um unsere Bevölkerung, es geht um unsere Stadt und da müssen wir jetzt konstruktiv zusammenarbeiten.
0: Viel Diplomatie ist gefragt, führt zu einem vollen Terminkalender, nehme ich an.
1: Also das letzte Monat war schon wirklich sehr, sehr viel, weil natürlich auch viel zusammengekommen ist. Also man musste ja viele Termine auch übernehmen. Es ist sehr viel, ich sag mal so, von der Seite hereingekommen. Durch die Neuaufstellung der Stadtverwaltung kommt jetzt ein bisschen mehr wieder letztendlich in den Takt und es wird wieder ein bisschen entspannter.
0: Jetzt müssen wir natürlich in dieser Woche, da der Berg läuft, die Frage der Fragen stellen. Berg bedeutet für Sie was?
1: Also die Erlanger Bergkirche bedeutet für mich natürlich schon viel, weil es ist so ein bisschen Erlanger Identität ja auch. Also ich glaube, ganz, ganz viele Menschen in Bayern, auf der ganzen Welt verbinden Erlangen ja auch mit der Erlanger Bergkirchweih. Das ist das schönste, historischste, traditionellste, älteste Bierfest, Volksfest der Welt. Und es ist natürlich auch einzigartig durch die Art und Weise, dadurch, dass ja letztendlich fast alles unter freiem Himmel stattfindet, ist es schon ein sehr, sehr schönes Familienfest. Und das bedeutet für mich schon sehr viel.
0: Jetzt sieht man ja am Berg, nicht nur am Berg, das ist an vielen Orten so geworden. Mädchen, junge Frauen, Frauen im Dirndl und Jungs in Lederhosen. Kleiderfrage des Erlanger OBs sieht bei der Bergkirchweih wie aus?
1: Die Kleiderfrage ist für mich mehr oder weniger schon geklärt. Ich bin da eher ein traditionsbewusster Mensch und ich ziehe mir auch ganz gerne, oder ich mag Trachten und werd mit hoher Wahrscheinlichkeit auch eine Tracht anhaben.
0: Wo verbringen Sie in diesen Tagen mehr Zeit? Am Berg oder im Rathaus?
1: Also während der Bergkirchweih definitiv auf den Kellern, weil auch viele Termine öffentlicher Art und natürlich auch Verwaltungstermine dann auf die Bergkirchweih verlegt werden. Also man trifft sich einfach und begegnet sich auf der Bergkirchweih.
2: Erlangens 50. Jahreszeit ist das eine, das tägliche Geschäft im Rathaus das andere. Für Erlangen sind es schwierige Zeiten, Sie haben schon gesagt. Finanziell steht die Stadt gar nicht gut da, muss extrem sparen. Wie wollen Sie das Ruder rumreißen? Was ist geplant?
1: Also wir müssen vor allem meiner Meinung nach an unserer Einnahmenseite auch wieder arbeiten. Also die Stadt Erlangen, wir, und da sehe ich die Hauptaufgabe bei mir. Wir müssen wieder wesentlich wirtschaftsfreundlicher werden. Wir müssen mit unserer Wirtschaft in den Dialog treten, in Kontakt kommen. Wir brauchen einfach wieder höhere Steuereinnahmen. Da geht es vor allem um die Gewerbesteuer. Und da sehe ich auch für mich letztendlich meine Hauptaufgabe darin, mich darum zu bemühen, Erlanger Unternehmen in Erlangen zu halten, neu anzusiedeln, damit die Stadt wieder über höhere Gewerbesteuereinnahmen verfügt und wir dann auch wieder dauerhaft leistungsfähig sind.
0: Bis es soweit ist, was kann die Stadt noch leisten? Wo wird der Rotstift angesetzt? Was wird zusammengestrichen?
1: Also wir haben ja jetzt schon 2 oder 3 Konsolidierungsrunden hinter uns. Wir haben beim Personal schon gespart, wir haben bei vielen Freiwilligenleistungen gespart. Ich glaube, zwischenzeitlich merken das auch die Erlangerinnen und Erlanger. Und mir ist vollkommen klar, dass man an der Sparschraube nicht endlos drehen kann. Also es muss tatsächlich, wir müssen uns mehr darauf konzentrieren, wie können wir unsere Einkommensseite verbessern. Sicherlich wird es auf der Ausgabenseite auch noch das eine oder andere geben. Das muss ich mir jetzt auch mal in den nächsten Monaten genauer anschauen. Aber im Wesentlichen, um tatsächlich dauerhaft leistungsfähig zu sein, müssen wir versuchen, und da sehe ich meine Hauptaufgabe darin, vor allem unsere Einnahmenseite wieder zu verbessern.
2: Trotz der angespannten Kassen, die Stadt leistet sich jetzt dann auch noch einen dritten Bürgermeister. Das ist schon beschlossen. Warum dieser Schritt?
1: Also vom Grundsatz her ist es ja so, dass wir in Erlangen immer 3 Bürgermeister hatten, wie übrigens alle anderen Großstädte in Bayern auch. Ich glaube, auch die allermeisten Gemeinden haben einen zweiten und einen dritten Bürgermeister. Deswegen ist es nichts Außergewöhnliches. Wir hatten ja eigentlich eher in den letzten 6 Jahren eine Ausnahmesituation, weil ursprünglich hätten wir auch da laut Ausverhandler Kooperation 3 Bürgermeister gehabt. Das ist ja nur deswegen nicht zustande gekommen, weil die Grüne Liste damals 2020 ja auch mit in der Verhandlungsrunde waren, die Kooperation ausverhandelt war und dann die Grüne Liste in einer Mitgliederversammlung entschieden hat, dieser Kooperation nicht beizutreten. Und deswegen kam es dann zu dieser Sondersituation, dass es keinen dritten Bürgermeister gab. Aber vom Grundsatz her ist es in Erlangen wie in allen anderen Großstädten in Bayern ganz normal, dass wir einen zweiten und einen dritten Bürgermeister haben.
0: Jetzt gibt es in Erlangen ja Schwarz-Grün, keine Koalition, sondern eine Kooperation, sagen Sie dazu. Sagen Sie uns heute Abend im Radio F-Studio, wie müssen wir uns das vorstellen?
1: Also das ist ja tatsächlich ein Neubeginn, Neustart für Erlangen. Das ist ja auch schon so ein bisschen, was diesen neuen Aufbruch letztendlich symbolisieren soll. Ich glaube, es passt ganz gut zu Erlangen. Letztendlich hat Erlangen das auch gewählt. Und wenn man sich die Erlanger Stadtstruktur, die Stadtbevölkerung ein bisschen genauer anschaut, dann geht dieses Thema Schwarz-Grün, glaube ich, durch ganz, ganz viele Haushalte in Erlangen, aber bestimmt auch durch die dementsprechenden Nachbarschaften. Und deswegen glaube ich, passt es ganz gut zu Erlangen. Es passt wahrscheinlich auch gut zu vielen anderen bayerischen Großstädten. Es sind einfach in den Großstädten sind es die beiden Parteien, die letztendlich am meisten Wähler hinter sich vereinigen. Und ich bin sehr zuversichtlich, dass das uns gut gelingen wird. Sicherlich kommen wir in manchen Themen von unterschiedlichen Positionen, aber das ist eben die Politik, das ist die Kunst des Zusammenkommens, des Zusammenführens. Und ich glaube, dass es für Erlangen eine gute Sache wird.
2: Sie sind erklärter Gegner der Stadtumlandbahn. War ja auch ein Wahlkampfthema. Die Mehrheit im Stadtrat ist pro Stupp, wie ich das so sehe. Wie gehen Sie jetzt damit um?
1: Also ich bin ja vom Typ her, vom Grundsatz her pragmatisch und ich erkenne natürlich politische Mehrheiten an. Und mir ist vollkommen klar, dass es in Erlanger Stadtrat für die Stadtumlandbahn in den Fraktionen, in den Parteien eine Mehrheit für den Bau der Stadtumlandbahn gibt. Und deswegen ist das Thema für mich abgehakt, da ist ein Haken dahinter. Wir werden die Stadtumlandbahn jetzt weiterhin planen. Der erste Schritt wurde gemacht. Es wurde ja letztendlich das Planfeststellungsverfahren eingeleitet. Es wird jetzt irgendwann Ende des Jahres oder Anfang nächsten Jahres dann bei den zuständigen Behörden abgegeben, bei der Regierung von Mittelfranken. Und dann wird man eben sehen, wie sich die Sache entwickelt. Aktuell brennt es mir nicht besonders unter den Nägeln, weil ich weiß, dass sich die nächsten 2-3 Jahre in der Sache nichts tun wird.
0: Dauerthema in Erlangen, nicht nur in Erlangen, aber bei Ihnen in Erlangen ganz besonders, ist bezahlbarer Wohnraum. Kann man im Rathaus irgendwas bewegen, dass sich das ein bisschen entspannt?
1: Der soziale Wohnraum ist ja letztendlich die zentrale Frage unserer Zeit. Und wir haben ja mit unserer städtischen Tochter Gebobau da auch einen Akteur an unserer Seite, die da sehr, sehr gut vorangeht. Wir haben aktuell auch sehr viele Wohnbauprojekte. Das Thema ist ja immer, oder was die Sachen ein bisschen schwierig macht, sind ja, dass die Fördertöpfe von Landes- und Bundesebene nicht mehr so voll sind oder dass nicht mehr so viel gefördert werden kann, wie auf der anderen Seite gebaut werden sollte. Wir versuchen natürlich vom Grundsatz her auch zunächst mal Bauflächen zu schaffen. Das gelingt uns ganz gut. Wir haben ja da in Erlangen jetzt 2, 3 größere Projekte auch am Start. Am Siemens Campus soll ja ein relativ großer Bereich entstehen mit neuen Wohnungen. Da sollen 2000 neue Wohnungen gebaut werden. Wir haben natürlich auch dadurch, dass die Firma Siemens aus dem Bereich Siemens Mitte herausgezogen ist, dort sehr viele leerstehende Gewerbeimmobilien. In dem Bereich geschieht es momentan auch schon, dass frühere Gewerbeimmobilien zu Wohnraum umgenutzt werden kann. Das passiert jetzt auch Step by Step und deswegen sind wir da vom Grundsatz her auf einem guten Weg, was das Thema Flächenbedarf angeht. Das andere Thema der Finanzierung des Ganzen. Da muss man einfach immer in enger Abstimmung mit Bund und Land sein, damit man quasi die Projekte auch gut durchplanen kann.
2: Wer durch die Erlanger Innenstadt geht, der merkt, da gibt es einiges an Leerstand. In den letzten Jahren haben so ein paar alteingesessene Läden dicht gemacht. Welche Impulse wollen Sie da setzen?
1: Ja, das ist auch ein Thema, was mir sehr unter den Nägeln brennt, weil die Innenstadt ist letztendlich, ja, trotzdem ja das Herz unserer Stadt und ist mir auch sehr, sehr wichtig. Ich möchte hier vor allem viel durch Entbürokratisierung tätig werden. Es gibt ja nach wie vor in Erlangen ganz, ganz viele Einzelhändler, inhabergeführte Geschäfte, die sehr stark daran interessiert sind, dass die Innenstadt sich weiterentwickelt, die auch einen eigenen Input dazu liefern. Diese möchte ich unterstützen, möglichst bürokratiearm, damit wir quasi zusammen versuchen, mehr Leben in unsere Innenstadt zu bringen. Und ich glaube, auch da sind erste Ansätze erkennbar. Und das zweite große Thema in dem Zusammenhang wird sein, dass man sich natürlich von dem ein oder anderen Bild der Innenstadt trennen muss. Es wird nicht mehr so viel Textilgeschäfte geben und da muss man sich überlegen, ob man auch den Schritt bereit ist, den wir auch schon an der einen oder anderen Stelle gegangen sind, dass man sagt, okay, dann versuchen wir eben auch hier wieder Wohnen reinzubringen oder das Leben oder mehr Leben mit Kunst, Kultur oder eben auch Gastronomie wieder in die Innenstadt zu bringen.
0: Der neue Erlanger Oberbürgermeister Jörg Follett bei uns im Radio F-Studio. Zum Abschluss noch die Wunschfee-Frage. Was wünschen Sie sich für die kommenden Jahre für Erlangen?
1: Dass wir offen und konstruktiv zusammenarbeiten und dass wir gute Ideen entwickeln, um unsere Stadt voranzubringen.
0: Glückliches Händchen dabei. Das war die heutige Ausgabe von Vorort Spezial, unsere Interviewsendung. Tanja Scholl vom Radio F Newsdesk mit bei mir im Studio gewesen. Frau aus Erlangen.
2: Vielen Dank, dass Sie bei uns waren.
1: Vielen Dank, Dankeschön.
0: Günter Moosberger war Ihr Gastgeber, bedankt sich bei Ihnen ganz herzlich fürs Zuhören und wünscht Ihnen noch eine gute Nacht zu Hause. Gute Fahrt, wenn Sie im Auto unterwegs sind und weiterhin angenehme Verrichtung, wenn Sie noch arbeiten müssen. Tschüss zusammen und gute Nacht.

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2: Ich bin Hendrik Daum. Der Einschlag einer Drohne in ein Wohnhaus in Rumänien sorgt für zusätzliche Spannungen zwischen dem Westen und Russland. Mehrere europäische Länder werfen Russland nämlich vor, für den Vorfall verantwortlich zu sein und sprechen von einer neuen Eskalation. Der russische Präsident Putin weist die Anschuldigungen zurück. Es sei noch zu früh, um zu sagen, von wem die Drohne stamme, so Putin. Bei dem Vorfall waren 2 Menschen leicht verletzt worden. In Neufahren bei Freising in Oberbayern ist ein 23-jähriger Mann bei einem Badeunfall ums Leben gekommen. Er war im Mühlsee mit seiner Frau schwimmen, rief plötzlich um Hilfe und ging dann direkt im Anschluss unter. Trotz sofortiger Suche und großem Rettungseinsatz konnte der Mann nur noch leblos geborgen werden. Wiederbelebungsversuche blieben erfolglos. Der 23-jährige verstarb noch vor Ort. Die Polizei ermittelt jetzt. Hinweise auf ein Fremdverschulden gibt es nicht. Der frühere Bundesverkehrsminister Andreas Scheuer soll sich wegen des Vorwurfs einer Falschaussage im Zusammenhang mit der gescheiterten Pkw-Maut vor Gericht verantworten. Das Landgericht Berlin hat eine entsprechende Anklage zugelassen. Die Berliner Staatsanwaltschaft wirft dem 51-jährigen CSU-Politiker vor, vor dem Mautuntersuchungsausschuss des Bundestags gelogen zu haben. Es ist eine spürbare Entlastung für die Verbraucher. Die Inflationsrate in Deutschland ist im Mai deutlich auf 2,6% gesunken, wie das Statistische Bundesamt mitteilt. Im April waren es noch 2,9%. Trotzdem bleiben die Folgen des Iran-Kriegs spürbar. Haushaltsenergie und Sprit kosteten im Mai 6,6% mehr als noch vor einem Jahr. Die Ära Orbán, sie ist vorbei. Nach dem Regierungswechsel in Ungarn will die EU-Kommission jetzt bis zu 16,4 Milliarden Euro an festgesetzten EU-Mitteln freigeben. Kommissionspräsidentin von der Leyen lobte die neue ungarische Regierung von Ministerpräsident Modja für ihr schnelles und entschlossenes Vorgehen gegen Korruption und zur Wiederherstellung der Rechtsstaatlichkeit.
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3: Mit Tanja Scholl. Nach 9 Jahren ist Schluss beim Kleeblatt. Julian Green verlässt die Spielvereinigung Greuther Fürth. Der 30-jährige Mittelfeldspieler und der Zweitligist gehen getrennte Wege. Sein auslaufender Vertrag wird nicht verlängert. Green war seit 2017 in Fürth und entwickelte sich dort zu einer festen Größe und Führungspersönlichkeit. Insgesamt absolvierte er 247 Pflichtspiele für die Fürther, erzielte 40 Tore und bereitete zahlreiche Treffer vor. Vereinsvertreter und Green selbst sprechen von vielen besonderen Momenten. Jetzt sei aber der richtige Zeitpunkt für einen Neuanfang. Der personelle Umbruch setzt sich damit beim Kleeblatt fort. Vor Green standen bereits der langjährige Kapitän Branimir Gorta und Torjäger Noel Futkoy als namhafte Abgänge fest.
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1: Nachdem er zu Beginn von Ticket ins Leben auf der Bühne einen Schlaganfall hatte, reicht es dem gefeierten französischen Chansonsänger Antoine. Er sitzt gerade im Zug nach Genf, als sich die quirlige Victoire zu ihm setzt.
2: Sie sind doch...
3: Nein.
2: Antoine Toussaint?
3: Nein.
2: Ihr Gesicht habe ich mir auf den Rücken tätowieren lassen. Ach was, stimmt gar nicht, aber ich hätte es da gern. Geben Sie in Genf ein Konzert?
3: Nein, nein, nein, kein Konzert. Entschuldigen Sie, ich hätte gern meine Ruhe.
2: Um seine Ruhe zu haben, ist Genf sowas von perfekt.
3: Ich hätte jetzt gern meine Ruhe. Und das sofort.
2: Ach, Verzeihung, geht klar.
1: In Genf will Victoire zur Hochzeit ihrer Tochter. Und Antoine hat ein langes Gespräch bei einem Verein für Sterbehilfe.
3: Reicht das? Wir haben alles durchgekaut, oder? Langsam verstehe ich die Leute, die sich aus dem Fenster stürzen.
4: Der Verein ist dafür da, um ihnen zu helfen, in größtmöglicher Würde zu sterben.
3: Ich weiß, das wiederholen Sie seit Monaten gebetsmühlenartig. Ich weiß. Legen wir los?
4: Würden Sie mir dann bitte Ihren Pass geben?
3: Ja.
4: Und das Formular, das ich Ihnen geschickt habe?
3: Ja.
1: Nix da. Die Unterlagen hat Antoine aus Versehen an Victoire gegeben. Tja, und um sie wieder zu bekommen, muss er sie bei der Hochzeit besuchen.
2: Sie sind hier und das ist überwältigend.
3: Ich bin hier, weil ich meinen Pass zurück will.
2: Wie Ihren Pass?
3: Ja, er ist in dieser Mappe, die ich Ihnen geschenkt habe. Haben Sie sie dabei?
2: Die habe ich natürlich im Hotel gelassen. Ich mache Ihnen einen Vorschlag. Sie singen in der Kirche und wenn die Trauung zu Ende ist, fahren wir gemeinsam hin.
3: Also das ist doch kein Vorschlag, eine Erpressung nenne ich das. Ich singe nicht mehr in der Öffentlichkeit.
2: Ach was.
1: Und so müssen sich die beiden doch irgendwie arrangieren. Ticket ins Leben ist eine locker leichte französische Komödie mit charmant spielenden Hauptdarstellern. Stefan Grundler, Radio F, Kinoredaktion.

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3: Ich bin Hendrik Daum. Die Digitalminister der G7-Länder haben sich in Paris auf gemeinsame Grundsätze geeinigt, um Kinder und Jugendliche auf Online-Plattformen besser zu schützen. Als zentraler Punkt wird eine Altersüberprüfung genannt. Außerdem sollen illegale Inhalte stärker bekämpft werden. Keine Einigung gab es dagegen bei Themen rund um die künstliche Intelligenz. In Neufahren bei Freisingen, Oberbayern, ist ein 23-jähriger Mann bei einem Badeunfall ums Leben gekommen. Er war im Mühlsee mit seiner Frau schwimmen, rief plötzlich um Hilfe und ging dann direkt im Anschluss unter. Trotz sofortiger Suche und großem Rettungseinsatz konnte der Mann nur noch leblos geborgen werden. Wiederbelebungsversuche blieben erfolglos. Der 23-Jährige verstarb noch vor Ort. Die Polizei ermittelt jetzt. Hinweise auf ein Fremdverschulden gibt es nicht. Der Iran hat Darstellungen der US-Regierung widersprochen, wonach beide Seiten zentrale Punkte für eine verlängerte Waffenruhe ausgehandelt hätten. Zwar seien Fortschritte erzielt worden, mehrere von den USA genannten Punkte seien aber falsch. Etwa die Behauptung, dass der Iran die Straße von Hormuz wieder öffne, ohne dafür Geld zu verlangen. Der frühere Bundesverkehrsminister Andreas Scheuer soll sich wegen des Vorwurfs einer Falschaussage im Zusammenhang mit der gescheiterten Pkw-Maut vor Gericht verantworten. Das Landgericht Berlin hat eine entsprechende Anklage zugelassen. Die Berliner Staatsanwaltschaft wirft dem 51-jährigen CSU-Politiker vor, vor dem Mautuntersuchungsausschuss des Bundestags gelogen zu haben. Scheuer weist alle Vorwürfe zurück. Seit mehr als einer Woche sind in Laos mehrere Goldsucher in einer überfluteten Höhle eingeschlossen. Jetzt ist es Helfern gelungen, den ersten von ihnen aus der Höhle zu retten. Vier weitere Männer sollen dort noch festsitzen. Heftige Regenfälle hatten das Höhlensystem geflutet und Erdrutsche ausgelöst.
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4: Mit Tanja Scholl. Dreister Telefonbetrug in Schwabach. Eine 86-jährige Frau wurde dabei um Wertgegenstände im sechsstelligen Bereich gebracht. Die Seniorin aus dem Stadtteil Forsthof erhielt einen Anruf von falschen Polizeibeamten. Die Betrüger behaupteten, ein Angehöriger habe einen schweren Unfall verursacht und forderten eine Kaution. Kurz darauf übergab die Frau die Wertgegenstände an eine unbekannte Abholerin. Trotz sofortiger Fahndung mit Unterstützung der Bereitschaftspolizei entkamen die Tatverdächtigen unerkannt. Die Nürnberger Kripo bittet jetzt um Hinweise und warnt gleichzeitig, dass die Polizei niemals Geld oder Wertgegenstände am Telefon fordert.
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1: Widder 3 Sterne, finden Sie die richtige Balance zwischen Aktivität und Entspannung.
2: Stier 2 Sterne, schalten Sie einfach einen Gang runter.
1: Zwillinge 4 Sterne, reden Sie offen über Ihre Wünsche und Pläne.
2: Krebs 3 Sterne, ein gemütliches Umfeld schenkt Ihnen jetzt die nötige Kraft.
1: Löwe 2 Sterne, gönnen Sie Ihrem Ego eine kleine Pause und hören Sie anderen zu.
2: Jungfrau 5 Sterne, heute meistern Sie jede Herausforderung.
1: Waage 5 Sterne, Ihre Ausstrahlung zieht wunderbare Begegnungen magisch an.
2: Skorpion 4 Sterne, Sie durchschauen jetzt jede Situation blitzschnell.
1: Schütze 3 Sterne, erweitern Sie Ihren Horizont durch ein neues, spannendes Gespräch.
2: Steinbock 2 Sterne, machen Sie lieber mal eine Pause.
1: Wassermann 4 Sterne, Ihr genialer Erfindergeist überrascht heute Ihr Umfeld sehr positiv.
2: Fische 3 Sterne, kreative Beschäftigungen bringen heute Zufriedenheit.
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1: Jede Woche gibt's hier zum Wochenende eine Idee von uns zum Nachmachen. Und heute machen wir unseren eigenen Blütenkranz, zum Beispiel als Deko für die Tür. Und das Ganze geht ganz einfach mit Holzlöffeln. Dafür bemalen Sie einfach die Löffelspitzen mit Acrylfarben Ihrer Wahl, lassen sie trocknen und schneiden dann die Griffe unten ab. Das sind dann später unsere Blüten und die kleben Sie dann rund um einen Ring. Ich habe zum Beispiel so einen dünnen Holzring genommen und dann alle Blüten mit Heißkleber befestigt. Die können auch gerne so ein bisschen überlappen. An den Ring einfach noch ein Band zum Aufhängen befestigen und fertig ist unser eigener Blütenkranz. Die komplette Anleitung zum Nachbasteln finden Sie auf radiof.de.
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1: Ich bin Hendrik Daum. Die Digitalminister der G7-Länder haben sich in Paris auf gemeinsame Grundsätze geeinigt, um Kinder und Jugendliche auf Online-Plattformen besser zu schützen. Als zentraler Punkt wird eine Altersüberprüfung genannt. Außerdem sollen illegale Inhalte stärker bekämpft werden. Keine Einigung gab es dagegen bei Themen rund um die künstliche Intelligenz. In Neufahren bei Freising in Oberbayern ist ein 23-jähriger Mann bei einem Badeunfall ums Leben gekommen. Er war im Mühlsee mit seiner Frau schwimmen, rief plötzlich um Hilfe und ging dann direkt im Anschluss unter. Trotz sofortiger Suche und großem Rettungseinsatz konnte der Mann nur noch leblos geborgen werden. Wiederbelebungsversuche blieben erfolglos. Der 23-Jährige verstarb noch vor Ort. Die Polizei ermittelt jetzt. Hinweise auf ein Fremdverschulden gibt es nicht. Der Iran hat Darstellungen der US-Regierung widersprochen, wonach beide Seiten zentrale Punkte für eine verlängerte Waffenruhe ausgehandelt hätten. Zwar seien Fortschritte erzielt worden, mehrere von den USA genannten Punkte seien aber falsch, etwa die Behauptung, dass der Iran die Straße von Hormuz wieder öffne, ohne dafür Geld zu verlangen. Der frühere Bundesverkehrsminister Andreas Scheuer soll sich wegen des Vorwurfs einer Falschaussage im Zusammenhang mit der gescheiterten Pkw-Maut vor Gericht verantworten. Das Landgericht Berlin hat eine entsprechende Anklage zugelassen. Die Berliner Staatsanwaltschaft wirft dem 51-jährigen CSU-Politiker vor dem Mautuntersuchungsausschuss des Bundestags gelogen zu haben. Scheuer weist alle Vorwürfe zurück. Seit mehr als einer Woche sind in Laos mehrere Goldsucher in einer überfluteten Höhle eingeschlossen. Jetzt ist es Helfern gelungen, den ersten von ihnen aus der Höhle zu retten. 4 weitere Männer sollen dort noch festsitzen. Heftige Regenfälle hatten das Höhlensystem geflutet und Erdrutsche ausgelöst.
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2: Mit Tanja Scholl. Kommende Woche Donnerstag wird Erlangen zum Comic-Mekka. Vom 4. bis 7. Juni läuft hier der internationale Comic-Salon, eines der größten Festivals für grafische Literatur in Europa. Festivalleiter Bodo Birk freut sich auf ein Event für alle Comic-Fans, betont aber, dass es sich nicht nur um eine Nischenveranstaltung handelt.
3: Der Salon ist mit seinen Ausstellungen, mit den Lesungen, mit den Gesprächen, mit den Partys, die auch gefeiert werden, mit der Messe, ist einfach ein Ereignis, was für alle, die sich für Kunst und Kultur in irgendeiner Weise interessieren, spannend und interessant ist. Man lässt sich am besten mehrere Tage wirklich durch die Stadt treiben, weil die ganze Stadt wird brummen.
2: Der Festivalleiter erwartet bis zu 30.000 Besucherinnen und Besucher.
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1: Als Teenager hat es der Schotte John Davidson in Verflucht normal nicht leicht. Das Tourette-Syndrom mit seinen für ihn unkontrollierbaren Äußerungen macht ihn zum Außenseiter. Die an Krebs leidende Dottie, Mutter eines Schulfreunds, hat dafür aber volles Verständnis.
2: Dottie stirbt an Krebs!
3: Entschuldige, Dottie.
2: Oh, ficken!
3: Entschuldigt bitte.
4: Gut, John. Wenn du auf der Straße bist und da Leute sind, die dich nicht kennen, dann bitte entschuldige dich bei ihnen, wenn du willst. Aber in diesem Haus, wo wir wissen, dass du nichts dafür kannst, wo wir wissen, dass du es nicht absichtlich tust, du musst dich hier niemals entschuldigen.
3: Ja, okay. Danke.
1: Dottie kümmert sich um John wie um ihren eigenen Sohn. Sie wird zu seiner wichtigsten Bezugsperson und besorgt ihm einen Termin beim Hausmeister des Gemeindezentrums.
5: Kommen wir jetzt zum wichtigsten Teil des Bewerbungsgesprächs, John.
2: Arschwecken!
5: Bist du zuverlässig?
3: Ja, ich komme immer früh. Immer. Ich muss früh sein.
5: Bist du geschickt?
3: Ich war gut in der Schule.
2: Ich bin ein fauler Sack.
5: Du hast nichts gegen harte Arbeit?
3: Nein, wenn ich konzentriert auf einen Job oder ein Projekt bin, dann... Ich denke, dass mir das eher hilft.
1: Im Lauf der Jahre wird John zu einem wichtigen Botschafter für Tourette. Und dafür soll er 2019 von der Queen eine Auszeichnung erhalten. Er will eigentlich nicht, aber Dottie überredet ihn.
2: John!
3: Ich werde mich blamieren, Dottie. Ich werde was Schlimmes sagen.
4: Glaub mir, du kannst nicht sagen, was sie nicht schon mal gehört hat. Du bist heute hier, weil du es verdient hast, kapiert? Du verdienst diesen Titel. Nicht weniger als jeder andere in diesem noblen Schuppen. Los jetzt!
2: Fuck the Queen!
3: Entschuldigung allerseits, Entschuldigung. Entschuldigung, Majestät.
1: Die wahre Geschichte hat Lang lebe nett Divine-Regisseur Kirk Jones toll umgesetzt. Verflucht normal ist witzig, berührend und liebenswert. Und im Abspann erfährt man mehr über den echten John Davidson. Stefan Grundler, Radio F, Kinoredaktion.

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